0: Von Westen her teils kräftiger Regen, im Südosten meist trocken, Tiefstwerte 16 Grad am Oberrhein bis 6 Grad an der Oder. Tagsüber breitet sich Regen nach Osten aus, später von Nordwesten her wechselnd bewölkt mit Sonne, aber auch Schauern, Höchstwerte 12 bis 20 Grad. Am Freitag weiterhin wechselhaft, nur im Süden abseits der Alpen etwas Sonne, 10 bis 16 Grad. Sonnabend wechselnd bewölkt, teils etwas Sonne und Schauer bei 10 bis 17 Grad. 0 Uhr, 2 Uhr, 3.
1: Nach den Nachrichten wird Zeit für den Blick auf die Straßen. Hier ist der Verkehrsservice in der ARD-Hitnacht. Hallo an alle unterwegs. A8 München Richtung Salzburg ist zwischen Bernau und Felden wegen Bauarbeiten bis 5 gesperrt. A57 Krefeld Richtung Köln ist zwischen Krefeld Zentrum und Krefeld Oppum wegen Bauarbeiten gesperrt. Und die A100 Stadtring Berlin Wedding Richtung Treptow ist zwischen Jakob-Kaiser-Platz und Rudolf-Wissell-Brücke wegen Bauarbeiten bis 5 gesperrt. Und in München sind der Effner-Tunnel, der Richard-Strauss-Tunnel, der Altstadtring-Tunnel und der Boschertsrieder-Tunnel ebenfalls wegen Wartungsarbeiten gesperrt. Da geht in Sachen Tunnelei in dieser Nacht nichts. Ab 5 ist es dann wahrscheinlich wieder frei. Das waren die Verkehrsmeldungen. Weiterhin eine gute und störungsfreie Fahrt für Sie.
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1: Ja, diese Hitnacht kommt vom MDR aus Magdeburg. Ich bin André Holst und ich bin ja immer total verbal, nenne ich es einfach mal so. Ne? Der eine, der hört nicht auf zu reden, der andere fängt an zu singen. Hier ist Elton John, A Word in Spanish. Ich bin keine KI, ich mache tatsächlich Fehler. A Word in Spanish. Viel Spaß dabei.

Hallihallo Nachteulen, Autofahrer, Wachbleiber und alle fleißigen Geister, die ihrer Arbeit nachgehen und das Land zusammenhalten. Wie kommen Sie durch die Nacht? Wenn Sie Lust haben, schreiben Sie mir ard-hitnacht.de. Nee, nochmal ard-hitnacht@mdr.de. Das ist das Wichtigste, darf nicht fehlen. Hier spielt die Musik und die ist richtig gut. Tears for Fears und Mad World. ard-hitnacht@mdr.de. Dann landen Sie direkt bei mir.

0: Right Beside You, Ade Nacht. Liebe Grüße gibt's jetzt an Barbara und Christoph auf der A67, so kurz vor Darmstadt. Die beiden, die kommen gerade vom Backstreet-Konzert in Düsseldorf und haben noch gut 40 Minuten Autofahrt vor sich. Da schwingen natürlich jede Menge Erinnerungen mit. Gute Fahrt euch beiden, kommt sicher an und ganz viele Grüße von mir aus Magdeburg auf die Autobahn.
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Kuriose Feiertage, auch hier in der ARD-Hitnacht spielen die bei mir eine große Rolle. Denn heute ist Welttag der Kraken. Haben Sie das gewusst? Also, seien Sie nett zu allen Kraken, die Ihnen heute zufällig begegnen. 8 Arme und trotzdem vermutlich wieder keiner frei, um den Abwasch zu machen. Hier ist Grönemeyer.

0: Holding Back the Years, Simply Red hier in de ARD Hitnacht. Der Verkehrsservice in der ARD Hitnacht, 2.30 Uhr. Hallo an alle unterwegs. Ich habe die A8 im Blick. München Richtung Salzburg ist zwischen Bernau und Velden wegen Bauarbeiten gesperrt. Die A57 Krefeld Richtung Köln ist zwischen Krefeld Zentrum und Krefeld Offum wegen Bauarbeiten gesperrt. Und die A100 Stadtring Berlin-Wedding Richtung Treptow ist zwischen Jakob-Kaiser-Platz und Rudolf-Wissell-Brücke wegen Bauarbeiten bis 5 gesperrt. Und A111 Berlin Stadt einwärts ist zwischen Heckerdamm und Rudolf-Wissell-Brücke wegen Bauarbeiten bis 5 gesperrt. Und in München sind mehrere Tunnel dicht, und zwar unter anderem auch der Effner-Tunnel, der Richard-Strauss-Tunnel und der Altstadtring-Tunnel wegen Wartungsarbeiten in beiden Richtungen derzeit gesperrt. Das waren die Verkehrsmeldungen. Weiterhin eine gute und störungsfreie Fahrt in diesem neuen Tag.
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0: Ich bin André Holst, und während andere nachts ins Bett geschickt werden, lassen Sie mich von der Leine. Also willkommen der Hitnacht jetzt mit Freddie Mercury.

10:30 ARD Hit Nacht, Donnerstagmorgen am 8. Oktober. Viele Grüße gehen jetzt nach Obertshausen an Olaf Gustav Hesse. Und zwar während die ARD Hit Nacht läuft, da sortiert er fleißig Fotos und Dokumente. Hunderte Dateien vom Computer und dazu noch jede Menge Bilder vom Handy. Das muss ja auch irgendwann mal sein. Und so eine Nacht ist dafür wirklich richtig gut geeignet. Die Speicherkarte ist inzwischen wieder auf dem neuesten Stand, aber ganz fertig ist die Arbeit noch nicht. Wir wünschen weiterhin ganz viel Geduld, Olaf, beim digitalen Aufräumen, bedanken uns für die netten Grüße, viel Licht und Liebe zurück nach Obertshausen.

die Hitnacht. Wir haben es 3:15 mittlerweile. Oder mittlerweile 3:15, kann ich auch sagen. Wie auch immer Sie die Uhren nennen wollen, wie Sie es drehen, wie Sie es wenden wollen. Heute ist Donnerstag, der 8. Oktober 2026. Und ich habe jetzt was ganz Besonderes, einen kleinen Gruß. Kam gerade rein von der A7 Richtung München. Hannes nämlich ist unterwegs. Genießt die gute Musik, gute Fahrt, Hannes. Und für Hannes mache ich jetzt hier in der ARD-Hitnacht den Balladenladen auf. Und da kommt ganz großes musikalisches Kino. Hier ist Eric Clapton und Tears in Heaven. 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

nicht zu viel versprochen. Ganz großes musikalisches Kino aus unserem Balladenladen hier in der ARD-Hitnacht. Wir haben es 3:10, gleich geht's in die Nachrichten. Aber ich möchte noch einen kuriosen Feiertag mit Ihnen feiern, denn heute ist Konfuzius-Tag. Ja. Heute am 8. Oktober. Und wie Konfuzius schon niemals sagte, wer nachts lang genug wach bleibt, kann irgendwann ohne aufzustehen frühstücken. Ja, das ist wahr, was auch immer damit gemeint ist. Spaß beiseite. Welche Weisheiten haben Sie durch Ihr Leben begleitet? Wenn Sie Lust haben, schreiben Sie mir Ihre Weisheiten auf die Mail ard-hitnacht@mdr.de, denn damit möchte ich mich nächste Stunde mal auseinandersetzen. Welche Weisheiten haben Sie Ihr Leben lang begleitet und waren immer wieder hilfreich? Auch ich habe da so 2, 3. ard-hitnacht@mdr.de. Dann bis gleich.

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1: Um 3 Uhr mit Wolfgang Berger. Die Spitzen von Union und SPD haben ihre Beratungen im Koalitionsausschuss am Abend nach etwa 4 Stunden beendet. Über die Ergebnisse will die Regierung erst am Morgen informieren und das voraussichtlich in schriftlicher Form. Aus der Nachrichtenredaktion Christiane Rüther.
2: Hauptthema der Sitzung war der Zeitplan für die weitere Umsetzung der Reformvorhaben. Außerdem wurde über die Ergebnisse der letzten Wahlen in Sachsen-Anhalt, Mecklenburg-Vorpommern und Berlin gesprochen. Teilnehmer beschrieben die Sitzung nach dem Ende des Treffens als gut und sehr konstruktiv. Vor dem Hintergrund der Wahlergebnisse hatte Bundeskanzler Merz vor der Sitzung ein neues Bekenntnis zum vereinbarten Reformkurs verlangt. Er gehe davon aus, dass der Koalitionsvertrag und das im Juli beschlossene Reformpaket unverändert die Geschäftsgrundlage für die Arbeit der Koalition bleiben. So Merz.
1: Die Schulproteste in Frankreich gehen weiter. Für heute haben mehrere Bildungsgewerkschaften zu neuen Streiks und Demonstrationen aufgerufen. Am Abend hat sich Regierungschef Le Cornu zur Lage geäußert. Er stellte den protestierenden Schülern bessere Lernbedingungen in Aussicht. Zusätzliches Geld soll es aber nicht geben. Die Bildungsgewerkschaften hatten Zusatzausgaben von 10 Milliarden Euro für die Schulen verlangt. Demonstrationen für bessere Lernbedingungen, Schulgebäude und angepasste Stundenpläne gibt es seit einigen Tagen auch in Belgien. 2 Wochen nach der Zwangsräumung ihrer Wohnung ist eine 87-jährige Spanierin im Krankenhaus gestorben. Der Fall von Marie Carmen Abascal hatte landesweite Proteste ausgelöst. Aus Madrid, Hans-Günther Kellner.
3: Die 87-jährige Rentnerin wurde zum Symbol für die Bewegung gegen die Spekulation mit Wohnungen und gegen Mieterhöhungen in Spanien, seit ihre Mietwohnung in der Madrider Innenstadt vor 2 Wochen zwangsgeräumt wurde. Seither lag die von den Anstrengungen stark geschwächte 87-Jährige im Krankenhaus. Die Räumung löste landesweite Empörung über die rechtliche Situation von Mieterinnen und Mietern und die Auswüchse auf dem spanischen Wohnungsmarkt aus. Die Gewerkschaften haben für den 11. November zu einem Generalstreik gegen die Situation auf dem spanischen Wohnungsmarkt aufgerufen.
1: Die US-Demokraten verklagen die Regierung von Präsident Trump wegen Werbespots auf Staatskosten. In ihrem Schriftsatz vor einem Bundesgericht in Washington bezeichnet die Partei die Werbung als rechtswidrige Propaganda. In den Werbefilmen werden Trump und seine Politik gelobt. Laut US-Medien haben sie bisher mehr als 12 Millionen Dollar Steuergeld gekostet. In knapp einem Monat sind in den USA Zwischenwahlen. Das waren die Nachrichten. Das Wetter in Deutschland. Tagsüber breitet sich Regen nach Osten aus, später von Nordwesten her wechselnd bewölkt mit Sonne, aber auch Schauern, Höchstwerte 12 bis 20 Grad. Am Freitag weiterhin wechselhaft, nur im Süden abseits der Alpen etwas Sonne, 10 bis 16 Grad. Am Sonnabend wechselnd bewölkt, teils etwas Sonne und Schauer bei 10 bis 17 Grad. Es ist 3.03 Uhr.
4: Ja, nach den Nachrichten wird Zeit für den Blick auf die Straßen. Ist der Verkehrsservice in der ARD-Hitnacht. Hallo an alle unterwegs. Die A8 München Richtung Salzburg ist zwischen Bernau und Felden wegen Bauarbeiten bis 5 gesperrt. Die A57 Krefeld Richtung Köln ist zwischen Krefeld Zentrum und Krefeld Offum wegen Bauarbeiten gesperrt. Und die A100 Stadtring Berlin-Wedding Richtung Treptow ist zwischen Jakob-Kaiser-Platz und Rudolf-Wissell-Brücke wegen Bauarbeiten gesperrt. Und in München sind mehrere Tunnel derzeit in beiden Richtungen gesperrt. Und zwar wegen Wartungsarbeiten, unter anderem der Effner-Tunnel, der Richard-Strauss-Tunnel und auch der Altstadt-Ring-Tunnel. Das war's. Wir wünschen Ihnen weiterhin eine gute Fahrt in den neuen Tag.
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4: Ich bin André Holst und ich sende aus Magdeburg. Ich bin der Sendemops und Wortwellensurfer. Und hier gibt's Musik mit Electric Light Orchestra. Rock'n'Roll is King.

Kuriose Feiertage hier in der ARD-Hitnacht zum Konfuzius-Tag. Eine echte Weisheit. Fordere viel von dir selbst und erwarte wenig von den anderen. Das erspart Ärger. Und ich finde, dass das nach über 2000 Jahren immer noch verdächtig aktuell klingt.

wir hier auch in dieser Stunde in der ARD Hitnacht. Und ich habe ja auch so eine Weisheit mal mitgekriegt und die gehört bei mir irgendwie immer dazu. Mit den richtigen Menschen geht alles, mit den falschen nichts. Da ist was Wahres dran und ich habe es auch festgestellt. Es ergibt sich halt einfach. Aber die Weisheiten, die von Ihnen per E-Mail gekommen sind, die haben es auch in sich. Elke zum Beispiel aus Ludwigshafen, sie grüßt ganz herzlich. Und sie sagte, meine Oma hatte immer diese Weisheit aus ihrer Lebenserfahrung. Die Natur gleicht alles aus. Wenn sie dumm sind, sind sie eben raffiniert. Und da hatte sie nicht Unrecht. Das kann sie bestätigen. Liebe Grüße nach Ludwigshafen an Elke. Und Sebastian Fischer, der hat sich auch gemeldet. Und er sagt immer, Zufriedenheit im Leben ist das A und O. Ja, das ist simpel, aber ich glaube, es ist auch gut, wenn man danach strebt, im Leben zufrieden zu sein. Und dann ist von Bernd auch noch ein bisschen was gekommen. Und ich freue mich ebenfalls auch, wenn, wie zum Beispiel hier, diese E-Mail von Martin Helm gekommen ist. Martin schreibt, das Zukünftige nimmt ab, das Vergangene wächst an, bis die Zukunft verbraucht und das Ganze vergangen ist. Ja, das ist tatsächlich auch etwas, das unter die Haut geht. Lebensweisheiten unter ard-hitnacht@mdr.de. Und Gundi, die freut sich ganz einfach zu sagen, folge deinem Herzen, gebe niemals auf, entscheide dich für das Glück, das uns täglich passiert, zu sehen und wertzuschätzen. Egal was kommt, nichts kann uns so schnell brechen. Und Gundi, da sage ich auch ganz herzliche Grüße und schön, dass ihr die ARD-Hitnacht hört. Wenn

0: When the Rain Begins to Fall, Jermaine Jackson und Pierce Sedora aus dem Jahre 84. Großes Kompliment, der Text nämlich stammt von Peggy March. Ja, das war die, die gesungen hat, mit 17 hat man noch Träume. Ist, glaube ich, auch gerade auf Deutschland Besuch und tritt hier und da in Talkshows auf. When the Rain Begins to Fall, 3.23 Uhr, ARD Hit Nacht. Und jetzt lassen wir so ein bisschen die Nacht hochleben. Reggae Night, hier ist Musik mit Jimmy Cliff.
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0: 3.30 Uhr, der Verkehrsservice in der ARD-Hitnacht. Hallo an alle unterwegs. A8 München Richtung Salzburg ist zwischen Bernau und Velden wegen Bauarbeiten bis 5 gesperrt. Dadurch staut es sich und die Umleitung geht über die U79. Dann A57 Krefeld Richtung Köln ist zwischen Krefeld Zentrum und Krefeld Oppum wegen Bauarbeiten gesperrt. Und A100 Stadtring Berlin Wedding Richtung Treptow ist zwischen Jakob-Kaiser-Platz und Rudolf-Wissell-Brücke wegen Bauarbeiten bis 5 gesperrt. Und in München sind mehrere Tunnel derzeit wegen Wartungsarbeiten gesperrt, das Ganze bis 5. Und betroffen unter anderem der Effner-Tunnel, der Richard-Strauss-Tunnel und auch der Altstadtring-Tunnel. Das war's. Das waren die Verkehrsmeldungen. Weiterhin eine gute Fahrt in diesen Donnerstag.
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0: Heute mit André Holst und Musik von Midnight Oil.

Das kriegen wir hin. Yeah. Udo, er ist ja die Hitnacht am 8. Oktober mittlerweile, Donnerstagmorgen, und der neue Tag ist 3 Stunden und 39 Minuten jung. Guten Morgen, kann ich sagen. Ich weiß, es ist früh, sehr früh, vielleicht sogar unverschämt früh, aber ich bin trotzdem hier. Und nein, das ist kein Traum, wir sind wirklich wach und rocken den Laden jetzt mit ein bisschen Lebensphilosophie von Gloria Gaynor. Egal was passiert, ich überlebe's.

endlich mal einen Song für Menschen, die auf der Tanzfläche aussehen, als würden sie Kleingeld suchen. Aber schwamm drüber. Schöne Grüße gibt's nach Gauting an Andreas hier in der ARD-Hitnacht. Für ihn beginnt der Tag schon so kurz nach 1 Uhr morgens. Kaffee anziehen und dann heißt es Zeitungen austragen. Und inzwischen ist die Tour geschafft. Danke für die E-Mail. Und jetzt geht's ins verdiente Bettchen. Noch ein bisschen ARD-Hitnacht im Ohr. Andreas, der hat uns zwei Lebensweisheiten mitgegeben. Um die geht es ja. Und zwar seine Oma Walli, die sagte immer, es liegt nicht immer auf einer Seite. Und ein Satz des Volksschauspielers Toni Berger begleitet ihn bis heute. Nichts wird dir geschenkt im Leben. Ja, mit seinen Lebenserfahrungen kann Andreas das nur bestätigen. Vielen Dank und viele Grüße an dieser Stelle. Und ich danke auch für die Grüße. Gute Nacht und jetzt aber erholsamen Schlaf und Grüße nach Gauting.

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1: Um 4 Uhr mit Wolfgang Berger. Die Spitzen von Union und SPD haben ihre Beratungen im Koalitionsausschuss beendet. Die Sitzung dauerte etwa 4 Stunden. Aus der Nachrichtenredaktion Karin Busche.
2: Bis tief in die Nacht ging es diesmal nicht. Kurz nach 22 Uhr war der Koalitionsausschuss zu Ende. Was besprochen wurde, ist bisher nicht bekannt. Aber aus Regierungskreisen hieß es, die Gespräche hätten in einer guten Atmosphäre stattgefunden. Man habe sich ausgesprochen, auch über die Ergebnisse der letzten Wahlen in Sachsen-Anhalt, Berlin und Mecklenburg-Vorpommern. Außerdem habe man darüber gesprochen, wie der Zeitplan ist bei den verabredeten Reformen. Die Regierungsfraktionen sollen heute informiert werden. Es hieß aber schon vorher, dass es keine neuen Beschlüsse geben würde.
1: Die Schulproteste in Frankreich gehen weiter. Für heute haben mehrere Bildungsgewerkschaften zu neuen Streiks und Demonstrationen aufgerufen. Am Abend hat sich Regierungschef Le Cornu zur Lage geäußert. Er stellte den protestierenden Schülern bessere Lernbedingungen in Aussicht. Zusätzliches Geld soll es aber nicht geben. Die Bildungsgewerkschaften hatten Zusatzausgaben von 10 Milliarden Euro für die Schulen verlangt. Demonstrationen für bessere Lernbedingungen, Schulgebäude und angepasste Stundenpläne gibt es seit einigen Tagen auch in Belgien. Nach der Zwangsräumung ihrer Wohnung ist die 87-jährige Spanierin Marie Carmen Abascal gestorben. Das hat ihre Anwältin am Abend bestätigt. Ihr Fall hatte Massenproteste gegen hohe Mieten und Wohnungsnot ausgelöst. Aus der Nachrichtenredaktion Johannes Zuber.
3: Vor 2 Wochen wurde Marie Carmen Abascal von der Polizei aus ihrer Wohnung getragen, in der sie über 70 Jahre lang gewohnt hatte. Der neue Eigentümer hatte die Miete um 275% erhöht. Nach der Zwangsräumung kam es zu landesweiten Protesten, bei denen gingen Hunderttausende Menschen auf die Straße. Sie forderten unter anderem besseren Mieterschutz. Die Regierung wollte auch entsprechende Regeln einführen. Das Parlament lehnte die Dekrete aber ab. Daraufhin setzte Ministerpräsident Sanchez Neuwahlen an.
1: Deutschland und Großbritannien wollen künftig enger gegen Cyberangriffe und Sabotage zusammenarbeiten. Das hat die britische Regierung angekündigt. Vor allem Russland bedrohe die gemeinsame Sicherheit. Premierminister Burnham besucht heute Kanzler Merz in Berlin. Deutschland ist das erste EU-Land, in das er seit seinem Amtsantritt reist. Die beiden setzen dabei auch den deutsch-britischen Freundschaftsvertrag in Kraft. Burnham hatte zuletzt als erster britischer Regierungschef seit dem Brexit von einer möglichen Rückkehr in die EU gesprochen. Das waren die Nachrichten. Das Wetter in Deutschland. Tagsüber breitet sich Regen nach Osten aus, später von Nordwesten her wechselnd bewölkt mit Sonne, aber auch Schauern, Höchstwerte 12 bis 20 Grad. Am Freitag weiterhin wechselhaft, nur im Süden abseits der Alpen etwas Sonne, 10 bis 16 Grad. Sonnabend wechselnd bewölkt, teils etwas Sonne und Schauer. Es ist 4.03 Uhr.
4: Es wird Zeit für den Blick auf die Straßen hier in der ARD-Hitnacht. Die A8 München Richtung Salzburg ist zwischen Bernau und Velden wegen Bauarbeiten gesperrt. Da geht im Augenblick gar nichts. Eine Umleitung ist eingerichtet. Und ich habe die A57 Krefeld Richtung Köln. Ist zwischen Krefeld Zentrum und Krefeld Oppum wegen Bauarbeiten bis 5 gesperrt. Und hier die A100 Stadtring Berlin Wedding Richtung Treptow ist zwischen Jakob-Kaiser-Platz und Rudolf-Wessel-Brücke wegen Bauarbeiten gesperrt. Und hier habe ich die A111 Berlin Stadteinwärts ist zwischen Heckerdamm und Rudolf-Wessel-Brücke ebenfalls gesperrt wegen Bauarbeiten. Und in München, da werden im Augenblick mehrere Tunnel derzeit gewartet. Das betrifft zum Beispiel den Effner-Tunnel, den Richard-Strauss-Tunnel und auch den Altstadtring-Tunnel. Wegen Wartungsarbeiten sind diese noch bis 5 Uhr gesperrt. Das waren die Verkehrsmeldungen. Wir wünschen Ihnen weiterhin eine gute und störungsfreie Fahrt.
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4: Die Hitnacht vom MDR aus Magdeburg. Ich bin André Holst. Die Uhr tickt, der Kaffee kickt. Ich wünsche Ihnen einen schönen guten Morgen mit Janet Jackson.

Alan Parsons Project, Eye in the Sky, hier in der ARD Nacht. Wir haben es 4:15. Schönen guten Morgen, kann ich an dieser Stelle schon mal sagen. Ich bin André Holst und ich bin wach. Ja, moin moin, da schicke ich auch mal ein paar Grüße in den Norden. Herbst in Deutschland, das heißt in München, Hamburg, Köln und Berlin. Es fallen sie wieder, die Kastanien. Das ist die einzige Jahreszeit, in der Erwachsene plötzlich Dinge vom Boden aufheben und sagen, ach, die ist aber schön. Mm.

I Wanna Dance With Somebody hier in der ARD-Nacht. 4.23 Uhr haben wir es. Donnerstagmorgen, 8. Oktober. Und ein Gruß rollt gerade rein von der A8 durch Saarland. Erik ist unterwegs, genießt die Musik und winkt quasi aus dem Auto. Gute Fahrt, Erik. Pass auf, dass euch nichts ablenkt. Für alle, die ebenfalls unterwegs sind, da mache ich jetzt hier einen ganz besonderen Balladenladen auf. Perfekt für lange Fahrten und kurze Pausen. Also Radio lauter und weiter geht's mit Simon und Garfunkel.

0: 4.30 Uhr. Guten Morgen, hier ist der Verkehrsservice in der ARD-Hitnacht. Ich habe da einen Blick auf die Straßen A4, Kirchheimer Dreieck Richtung Erfurt. Zwischen Friedewald und Wildeck-Hönebach, da ist die Strecke nach einem Unfall bis auf Weiteres gesperrt. Da müssen wir ein bisschen Geduld mitbringen. A7 Hamburg Richtung Flensburg, der Elbtunnel ist nach Auslösung der Höhenkontrolle gesperrt. A8 München Richtung Salzburg ist zwischen Bernau und Felden wegen Bauarbeiten bis 5 gesperrt. Da haben wir Stau. Und A57 Krefeld Richtung Köln ist zwischen Krefeld Zentrum und Krefeld Oppum wegen Bauarbeiten bis 5 gesperrt. Und in München werden noch ein paar Tunnel gewartet. Betroffen sind zum Beispiel der Effner-Tunnel, der Richard-Strauss-Tunnel und auch der Altstadtring-Tunnel. Wegen Wartungsarbeiten noch ca. bis 5 Uhr jeweils in beiden Richtungen gesperrt. Das war's. Das waren die Verkehrsmeldungen. Wir wünschen Ihnen weiterhin eine gute und störungsfreie Fahrt in den neuen Tag.
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0: Heute mit André Holst. Übrigens, Radio erfrischt, weil echte Stimmen immer ein bisschen näher kommen. Schönen guten Morgen jetzt mit Huey Lewis and the News. Stuck with you.

Geschichten rund um Musik sind sehr spannend, auch in der ARD-Hitnacht. Da haben wir wenigstens mal ein bisschen Zeit dafür, auch so um 4:50. Denn wir schreiben das Jahr 1964, ein besonders spannendes Jahr. Nicht nur ein Jahr, in dem ich geboren wurde, sondern da entstand einiges Musikalisches. Marlene Dietrich, die einzigartige, unvergessliche Schauspielerin, die auch auf der Bühne Shows gebracht hat und immer mal wieder gesungen hat, die sang in dem Jahr ein Song, der da hieß »Ich werde dich lieben«, ein Titel, der wurde 1964 auf dem Album »Die neue Marlene« komponiert und sie hat sogar getextet. Und ich muss wirklich sagen, das Besondere ist einer der intensivsten Songs überhaupt, den sie gemacht hat in der Zeit, in den späten Dietrich-Jahren. Und wer ist auf die Idee gekommen, diesen Song zu covern? Nena, richtig. Und hier ist ihre Version als Verbeugung an die große Marlene Dietrich.

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1: Um 5 Uhr mit Wolfgang Berger. Die Spitzen von Union und SPD haben ihre Beratungen im Koalitionsausschuss am Abend nach etwa 4 Stunden beendet. Über die Ergebnisse will die Regierung erst am Morgen informieren und das voraussichtlich in schriftlicher Form. Aus der Nachrichtenredaktion Christiane Rüther.
2: Hauptthema der Sitzung war der Zeitplan für die weitere Umsetzung der Reformvorhaben. Außerdem wurde über die Ergebnisse der letzten Wahlen in Sachsen-Anhalt, Mecklenburg-Vorpommern und Berlin gesprochen. Teilnehmer beschrieben die Sitzung nach dem Ende des Treffens als gut und sehr konstruktiv. Vor dem Hintergrund der Wahlergebnisse hatte Bundeskanzler Merz vor der Sitzung ein neues Bekenntnis zum vereinbarten Reformkurs verlangt. Er gehe davon aus, dass der Koalitionsvertrag und das im Juli beschlossene Reformpaket unverändert die Geschäftsgrundlage für die Arbeit der Koalition bleibt. So Merz.
1: Die Schulproteste in Frankreich gehen weiter. Für heute haben mehrere Bildungsgewerkschaften zu neuen Streiks und Demonstrationen aufgerufen. Am Abend hat sich Regierungschef Le Cornu zur Lage geäußert. Er stellte den protestierenden Schülern bessere Lernbedingungen in Aussicht. Zusätzliches Geld soll es aber nicht geben. Die Bildungsgewerkschaften hatten Zusatzausgaben von 10 Milliarden Euro für ihre Schulen verlangt. Demonstrationen für bessere Lernbedingungen, Schulgebäude und angepasste Stundenpläne gibt es seit einigen Tagen auch in Belgien. 2 Wochen nach der Zwangsräumung ihrer Wohnung ist eine 87-jährige Spanierin im Krankenhaus gestorben. Der Fall von Mari-Carmen Abascal hatte landesweite Proteste ausgelöst. Aus Madrid Hans-Günther Kellner.
3: Die 87-jährige Rentnerin wurde zum Symbol für die Bewegung gegen die Spekulation mit Wohnungen und gegen Mieterhöhungen in Spanien, seit ihre Mietwohnung in der Madrider Innenstadt vor 2 Wochen zwangsgeräumt wurde. Seither lag die von den Anstrengungen stark geschwächte 87-Jährige im Krankenhaus. Die Räumung löste landesweite Empörung über die rechtliche Situation von Mieterinnen und Mietern und die Auswüchse auf dem spanischen Wohnungsmarkt aus. Die Gewerkschaften haben für den 11. November zu einem Generalstreik gegen die Situation auf dem spanischen Wohnungsmarkt aufgerufen.
1: Die US-Demokraten verklagen die Regierung von Präsident Trump wegen Werbespots auf Staatskosten. In ihrem Schriftsatz vor einem Bundesgericht in Washington bezeichnet die Partei die Werbung als rechtswidrige Propaganda. In den Werbefilmen werden Trump und seine Politik gelobt. Laut US-Medien haben sie bisher mehr als 12 Millionen Dollar Steuergeld gekostet. In knapp einem Monat sind in den USA Zwischenwahlen. Das waren die Nachrichten. Das Wetter in Deutschland. Tagsüber breitet sich Regen nach Osten aus, später von Nordwesten her wechselnd bewölkt mit Sonne, aber auch Schauern, Höchstwerte 12 bis 20 Grad. Am Freitag weiterhin wechselhaft, nur im Süden, abseits der Alpen, etwas Sonne und das Ganze bei 10 bis 16 Grad. Es ist jetzt 5.03 Uhr.
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4: Es liegen uns keine Störungsmeldungen aus dem SR3-Verkehrsstudio vor. Ich wünsche Ihnen allen eine gute Fahrt. 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
4: Hallo, schönen guten Morgen, hier ist Michael Friemel. Ich wünsche Ihnen einen schönen startenden Donnerstag, weil es hört sich jetzt an,

Schönen guten Morgen. Hier ist SR3 Saarlandwelle am Donnerstag. Schön, dass wir gemeinsam starten in diesem Donnerstag. Ja, heute Nacht hat es ein bisschen geregnet im Laufe des Vormittags und des Morgens. Hier wird es jetzt auch noch regnen. So gegen Mittag wird dann der Regen erstmal abziehen und dann setzt sich so ein Mix durch aus Sonne und Wolken und dann wieder durchziehenden Schauern. Die höchsten Werte heute allerdings sehr verhalten, weil so warm wie es jetzt ist, wird es nicht den ganzen Tag über bleiben. Ist wirklich so. Also wir haben jetzt noch teilweise bis zu 16 Grad aktuell. Im Laufe des Tages Höchstwerte 11 bis 15 Grad. Das sind dann doch 10 Grad weniger, als wir gestern um diese Zeit hatten, also gestern Nachmittag. So, morgen, wie sieht es am Freitag aus? Der startet noch freundlich, wird dann im Laufe des Tages auch wieder etwas durchwachsener bei 9 bis 13 Grad, der frischste Tag der Woche.

Moment herrscht gerade Frieden zwischen den beiden. Also zumindest habe ich nichts anderes gehört. Simon und Garfunkel, das war ja nicht immer so. Immer wieder gab es so Auf und Abs und dann die lange Phase der Trennung und die lange Phase vor allem des Nicht-Miteinander-Sprechens. Aber dann die große Entschuldigung. Paul Simon hat sich bei Art Garfunkel entschuldigt. Dann, ach ja, jedenfalls seit dem Jahr sprechen sie nicht nur wieder miteinander, sondern haben gesagt, sie können sich durchaus auch vorstellen, gemeinsam mal auf einer Bühne zu stehen. 20 Minuten nach 5 ist es. Hier ist SR3 Saarlandwelle am Donnerstag. The Boxer, das war der Titel, den wir gerade gehört haben. Jetzt gibt es Musik aus Deutschland von

Während der SR3-Hörerreise in Apulien gab es auch einen italienischen Abend. Da haben Oliver Hottung und ich unter anderem gespielt mit ihm. Wir haben italienische Lieder erraten, italienische Filme erraten, Pantomime haben wir gespielt. Und es gab so eine kleine Italo-Pop-Hit-Kunde. Den hier hätte man vielleicht gar nicht mit Italien in Verbindung gebracht. Aber es ist ein klassischer Italo-Pop-Hit aus den 80ern. Denn die Sängerin kommt aus Italien. Spania heißt sie. Call Me, ihr Hit, war in Spanien unter anderem Nummer 1 damals.

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1: Um 5.30 Uhr mit Michael Friemel. Guten Morgen. Guten Morgen. Schulproteste in Frankreich gehen weiter. Für heute haben mehrere Bildungsgewerkschaften zu neuen Streiks und Demonstrationen aufgerufen. Gestern Abend stellte Regierungschef Le Cornu bessere Lernbedingungen in Aussicht. Mehr Geld soll es aber nicht geben. Rehlinger und Steinmeier in Paris. Dort beginnt am Vormittag offiziell der Staatsbesuch des Bundespräsidenten. Die saarländische Ministerpräsidentin ist Teil der deutschen Delegation. Als Beispiel für Gesprächsthemen aus saarländischer Sicht nannte Rehlinger die Wasserstoffwirtschaft. Koalitionsausschuss beendet Sitzung. Über das Ergebnis der Beratungen der Spitzen von Union und SPD will die Bundesregierung erst am Morgen informieren. Hauptthema der Sitzung war der Zeitplan für die weitere Umsetzung der Reformvorhaben. Und Kundgebung gegen Antisemitismus. 3 Jahre nach dem Überfall der Hamas auf Israel ist gestern Abend auch vor der Saarbrücker Synagoge an die Opfer erinnert worden. Vertreter der jüdischen Gemeinde und Aktivisten warnten davor, dass Antisemitismus seit dem 7. Oktober 2023 rasant zugenommen habe.
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1: Der Wetterwechsel ist da. Gestern haben wir noch richtig schönes, sonniges Wetter gehabt. Heute Morgen ist es ein trüber Start in den Tag. Wird immer mal wieder regnen im Laufe des Vormittags. Gegen Mittag setzt sich dann eine trockene Phase durch. Ein Mix aus Sonne und Wolken. Dann kommen aber wieder Schauer auf. Gegen Abend wieder Sonne. Also alles mit dabei heute. Bei allerdings nur noch maximal 11 bis 15 Grad am Nachmittag. Morgen der kühlste Tag der Woche mit maximal 9 bis 13 Grad.
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1: Keine Störungsmeldung, nur ein Hinweis, wo geblitzt werden soll. Auf der A6 zwischen Kreuz Neunkirchen und Frankreich, auf der A620 zwischen Saarlouis und Saarbrücken und auf der B423 zwischen Habkirchen und Plieskastel.
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1: Schönen guten Morgen. Gleich gibt's wieder Musik aus unserem Album der Woche. Ein Welthit von Stevie Wonder in 8 Minuten ab jetzt.
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1: Das letzte Studioalbum, das von Stevie Wonder erschien, ist es über 20 Jahre her. Das war 2005, das Album A Time to Love. Aber es gibt jetzt eine Neuveröffentlichung eines Albumklassikers, der die Musikgeschichte mitgeprägt hat. Das Album Songs in the Key of Life feiert seinen 50. Geburtstag. 1976 erschien darauf zu hören ganz viele große Klassiker, Titel, ja, die eigentlich jeder kennt. Another Star, I Wish, Sir Duke oder Isn't She Lovely? Das sind alles Titel von diesem Album und es gibt vier weitere Titel, die bisher nicht veröffentlicht wurden. Die hat er jetzt auf die Jubiläumsausgabe mit draufgepackt. Wie gesagt, das Album ist jetzt wieder draußen. Stevie Wonder geht übrigens auch auf Tour, wird in diesem Monat unter anderem auch in Deutschland zu sehen sein. Am 24. Oktober in Hannover, am 26. Oktober in der Lanxess Arena in Köln und ja, hier bei uns in der Nähe, Frankreich ja auch nicht schlecht, ne? Die Accor Arena am 15. Oktober, bevor es dann wieder in die USA auf große Tour geht. Also 50 Jahre dieses legendäre Deren Albums, wir stellen es Ihnen vor und hier ist der wunderbare Titel Isn't She Lovely?

Neuhäusel, wo ist denn das? Kirkel, Neuhäusel, Kirkel. Also im Prinzip, wenn Sie zur Burg nach Kirkel fahren, dann fahren Sie nach Neuhäusel. Das ist so das markanteste Erkennungszeichen. Morgen können Sie, fahren Sie morgen mal hin. Morgen am Freitag ist ein guter Grund, weil morgen ist der Abschluss von Treffpunkt Ü-Wagen 2026 und der letzte Besuch in diesem Jahr gilt eben Kirkel Neuhäusel. Und die haben nicht nur das, die haben diesen wunderbaren Campingplatz dort auch in Neuhäusel, sie haben das Naturbad, gibt viele Freizeitaktivitäten, die man dort machen kann, man kann ja auch den Felsenweg laufen. Wir werden dort auf jeden Fall auch die Vereine ehren, wir werden dort das ehrenamtliche Engagement ehren, weil Kirkel Neuhäusel ganz viel tut, um jung zu bleiben. Alle Infos zur Veranstaltung, alle Infos, wie Sie Simin Sadeghi und Oliver Buchholz morgen treffen können, wie Sie mit denen Schwenker oder Würstchen essen können, gibt es auf www.sa3.de, der Treffpunkt Ü-Wagen, morgen am 9. Oktober zum letzten Mal für dieses Jahr in Kirkel Neuhäusel.

Cassandra Salanfilli, schönen guten Morgen. Der Herbst ist da, heute Temperaturen maximal 15 Grad. Bald geht's los, dann stehen wieder überall diese Loks mit den Kastagnetten.

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1: 6 Uhr. Der Bundestag berät heute erstmals über die geplante Einkommensteuerreform. Die Union knüpft ihre Zustimmung an weitere Reformen bei Rente und Arbeitsmarkt. Die Steuerreform soll vor allem kleine und mittlere Einkommen sowie Familien entlasten. Vorgesehen sind unter anderem ein höherer Grundfreibetrag und mehr Kindergeld. Weiteres Thema im Bundestag, die Kinder- und Jugendhilfe. Die Bundesregierung will sie neu organisieren. Änderungen soll es unter anderem bei der Schulbegleitung geben. Aus Berlin Chris Berdrow.
2: Wenn möglich, sollen sich Betreuer künftig um mehrere hilfebedürftige Kinder kümmern. Familienministerin Karin Prien von der CDU spricht von Pool-Lösungen, die den Vorrang haben sollen vor der bislang gängigen Einzelfallhilfe. Sie verweist unter anderem auf den wachsenden Fachkräftemangel und den finanziellen Druck vieler Kommunen. Sozialverbände warnen vor Nachteilen für betroffene Kinder und deren Eltern. Sie verweisen auf die sehr unterschiedlichen Bedürfnisse. Manche Kinder mit Behinderung brauchen pflegerische Hilfen, anderen Kindern müssen Aufgaben nochmal erklärt werden oder sie benötigen Unterstützung bei der Kommunikation.
1: Die Spitzen von Union und SPD haben ihre Beratungen im Koalitionsausschuss beendet. Die Sitzung gestern Abend dauerte 4 Stunden. Über die Ergebnisse will die Regierung erst am Morgen informieren. Hauptthema war der Zeitplan für die weitere Umsetzung der Reformvorhaben. Außerdem wurde über die Ergebnisse der letzten Wahlen in Sachsen-Anhalt, Mecklenburg-Vorpommern und Berlin gesprochen. Die Schulproteste in Frankreich gehen weiter. Vor heute haben mehrere Bildungsgewerkschaften zu neuen Streiks und Demonstrationen aufgerufen. Gestern Abend hatte Regierungschef Le Cornu den protestierenden Schülern bessere Lernbedingungen in Aussicht gestellt. Zusätzliches Geld soll es aber nicht geben. In Paris beginnt am Vormittag außerdem der 2-tägige Staatsbesuch von Bundespräsident Steinmeier. Zur deutschen Delegation gehört auch die saarländische Ministerpräsidentin Rehlinger. Die Spanierin, deren Wohnung zwangsgeräumt wurde, ist tot. Das hat die Mietvereinigung in Madrid mitgeteilt. Der Fall der 87-jährigen Maricarmen hatte in Spanien Proteste gegen die Wohnungskrise und für einen besseren Mieterschutz ausgelöst. Die Seniorin war Ende September auf einer Trage liegend aus ihrer Wohnung gebracht worden, in der sie 70 Jahre lang lebte. Die Bilder davon sorgten international für Aufmerksamkeit. In Madrid legten gestern Abend zahlreiche Menschen eine Schweigeminute ein. Vor der Saarbrücker Synagoge ist gestern Abend an die Opfer des Hamas-Überfalls erinnert worden. Unter dem Motto »Nie wieder ist jetzt« versammelten sich etwa 150 Menschen friedlich. Vertreter der jüdischen Gemeinde und Aktivisten warnten davor, dass Antisemitismus seit dem 7. Oktober 2023 rasant zugenommen habe. Für SR-Info Barbara Spitzer.
3: Zu Beginn gedachten sie mit einer Schweigeminute der 1200 Opfer der Terrorangriffe auf Israel. Der Vertreter der deutsch-israelischen Gesellschaft forderte, dass es keine Täter-Opfer-Umkehr geben dürfe. Antisemitismus dürfe nicht nur verurteilt werden, sondern es müsse ihm aktiv entgegengetreten werden. Jüdisches Leben müsse im Saarland und überall auf der Welt frei und sichtbar bleiben können, ohne sich verstecken zu müssen.
1: Bei dem Schulbusunfall im Völklinger Stadtteil Gaslautern könnten technische Mängel die Ursache gewesen sein. Wie die Staatsanwaltschaft dem SR mitgeteilt hat, geht das aus einem vorläufigen Gutachten hervor. Demnach ist nicht auszuschließen, dass der Bus trotz angezogener Feststellbremse ins Rollen geriet. Ein Bedienfehler könne aber ebenfalls nicht ausgeschlossen werden. Bei dem Unfall Mitte September war ein Schulbus unkontrolliert bergab gerollt und gegen mehrere Fahrzeuge und Häuser geprallt. 14 Menschen wurden verletzt. Das waren die Nachrichten mit Carina Deves. 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
4: Heute ist eher ein trüber, ein grauer Start in diesen Donnerstag. Ja, der Wetterwechsel ist jetzt langsam da. Gestern war es ja noch warm und sonnig. Das wird heute nicht mehr der Fall sein. Wir starten grau, immer mal wieder Regen im Laufe des Vormittags. Dann kommt zwischendurch mal so eine heitere Phase, dann allerdings wieder ein paar Schauer. Die Temperaturen, die sind auffällig. Wir hatten gestern noch teilweise bis zu 25 Grad. Heute werden die Höchstwerte bei 15, 16 Grad liegen. Mehr wird das heute nicht. Morgen sogar nur maximal 13 Grad.
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4: Keine Störungsmeldung, nur ein Hinweis, wo geblitzt werden soll. Auf der A6 zwischen Neunkirchen und Frankreich, auf der A620 zwischen Saarlouis und Saarbrücken und auf der B423 zwischen Habkirchen und Blieskastel.
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4: Hallo, guten Morgen, hier ist der Michael Friemel. Schönen Donnerstag.
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Nächstes Jahr jährt sich zum 40. Mal die Veröffentlichung von Dirty Dancing. 2027 wird der Film 40 Jahre auf dem Buckel haben. Und einer, der den Soundtrack und den Film entscheidend mitgeprägt hat, ist Patrick Swayze. She's Like the Wind ist ein Titel, den er selbst noch dazu beigesteuert hat. Hier in SR3 Guten Morgen hören Sie ihn jetzt um 8 nach 6.

Hard Love passt ganz gut. Denn es war damals auch eine heiße Angelegenheit, als die ersten Dauerwellen gemacht wurden. Ich sage es, weil das sich heute jährt. Heute vor 120 Jahren ist der erste Dauerwellenapparat vorgestellt worden in London. Und von keinem geringeren als einem Mann aus dem Schwarzwald. Das war kein Tüftler, der irgendwo in der Welt bekannt war, sondern es war ein Tüftler aus Todtnau. Der hat damals diesen Apparat erfunden, Karl Nessler. Das Schöne ist, Karl Ludwig Nessler hat das, das heißt das Schöne ist, der hat natürlich erstmal so als Versuchskaninchen hatte seine Freundin missbraucht da. Die musste sich hinsetzen, musste herhalten. Er hat dann die Haare erstmal mit einer Flüssigkeit getränkt, hat die Haare dann strähnenweise um Metallstäbe gewickelt und hat tatsächlich das alles dann mit einer glühenden Zange erhitzt. Das war am Anfang nicht so ganz ohne gewesen. Die Frau hat zwar, wie er selbst sagte, Locken bekommen, aber auch Brandblasen und die Kopfhaut, ehrlich gesagt, auch verbrannt und es gab Haarausfall. Inzwischen ist es keine Foltermethode mehr. Inzwischen geht's ratzfatz. Teilweise hat man inzwischen in einer Stunde Dauerwellen und sie sind auch immer noch populär. Heute vor 120 Jahren hat er seinen ersten Apparat vorgestellt in London. Karl Ludwig Nessler, Jubiläum. SR3 Saarlandwelle um 17 Minuten nach 6.

0: Guten Morgen, hier ist SR3. Vielleicht haben Sie es auch schon gesehen im Internet. Menschen sitzen zusammen am Tisch mit Papierkram, aber die sehen trotzdem fröhlich aus. Was ist da los? Das Stichwort heißt Admin-Partys und SR3-Reporterin Caro Reiner weiß mehr drüber. Die hat sowas sogar schon selbst organisiert. Caro, grüß dich, guten Morgen.
1: Guten Morgen.
0: Erzähl, was macht man bei einer Party in der Behörde?
1: Also eine Admin-Party ist nicht ganz eine Party in der Behörde. Der Begriff kommt aus dem Englischen und bedeutet auf Deutsch übersetzt so etwas wie administrative Partys. Im Grunde genommen geht es darum, dass man sich mit einer Gruppe trifft und zusammen administrativen Kram erledigt. Daher auch der Name Admin-Party.
0: Okay, es ist nach dem ganzen Bürokram und den unnötigen Sachen, an die man nicht gerne machen möchte. Das ist ja ein weites Beispiel administrativer Kram, oder?
1: Tatsächlich, das kann auch sehr unterschiedlich sein. Das Wort administrativ muss man auch nicht unbedingt wörtlich nehmen. Am Ende des Tages geht es vor allem darum, seinen inneren Schweinehund zu überwinden und die Dinge zu erledigen, die man schon länger aufgeschoben hat.
0: Das kann ich gut nachvollziehen. Da brauche ich immer so ein bisschen einen Tritt in den Hintern. Was habt ihr denn während eurer Admin-Party jetzt zum Beispiel so erledigt? Gib mal ein paar Beispiele.
1: Das war tatsächlich alles sehr unterschiedlich. Eine von uns, die Tina, hatte, wie man sich vorstellt, einen Stapel voller Rechnungen und Belege dabei,
0: Okay.
1: Eine andere, die Beate, hat einfach alte Bilder von ihrem Handy gelöscht. Und die dritte im Bunde, die Katharina, hat die Dankeskarten zur Geburt ihres Sohnes geschrieben. Ich für meinen Teil habe unter anderem meine Schuhe geputzt, damit ich saubere Schuhe wieder für die Arbeit habe.
0: Ich gebe unumwunden zu, es hört sich total absurd an. Ist Pep drin oder ist es öde? Wie ist denn das?
1: Ganz im Gegenteil. Wir haben es uns schön gemacht. Die Stimmung war sehr ausgelassen. Wir hatten Getränke und zudem noch tolle Gespräche. So lassen sich also öde Aufgaben viel einfacher bewältigen. Beate geht da sogar einen Schritt weiter.
2: Es gibt ja auch Partys, die sind richtig langweilig. Und Admin-Partys halt nicht.
0: Wenn ich so meine Feiern erlebe, kann ich mir das durchaus vorstellen. Ja, okay, kommt hin. Die Frage jetzt mal ganz im Ernst, ist man wirklich produktiv oder ist man im Endeffekt nur am Plaudern?
1: Ich würde sagen, teils, teils. In manchen Momenten war es absolut still und jeder war in seinen Aufgaben vertieft. In anderen Momenten wurde recht viel geplaudert und vielleicht nicht ganz so viel gearbeitet. Also am besten Sachen mitbringen, die vielleicht nicht ganz so viel Konzentration erfordern. Aber wir sind alle mit unseren Sachen fertig geworden, was ja die Hauptsache ist, was Tina auch sehr gefreut hat.
2: Mein Fazit ist, dass ich mit meiner Arbeit halt tatsächlich durch bin. Ich dann, wenn auch ein paar To-Dos sich darauf entwickelt haben hier, trotzdem auch auf der anderen Seite erleichtert.
0: Super, was will man mehr, wenn es wirklich so klappt? Admin-Partys können helfen, nervige Sachen angenehm, nämlich gemeinsam zu erledigen. Caro Reiner hat es probiert, hat es erklärt. Ich danke dir herzlich. Mach's gut. Tschüss. So, jetzt putzen wir weiter unsere Schuhe hier.

0: Es ist 6:30.
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0: Mit Luisa Oberhauser im Studio. Guten Morgen.
2: Guten Morgen. Bundestag berät über Reform der Einkommensteuer. Sie soll vor allem kleine und mittlere Einkommen sowie Familien entlasten. Vorgesehen sind unter anderem ein höherer Grundfreibetrag und mehr Kindergeld. Koalitionsausschuss beendet Sitzung. Über die Ergebnisse will die Regierung erst am Morgen informieren. Es ging darum, wie weitere Reformen umzusetzen sind. Außerdem wurde über die Ergebnisse der letzten Wahlen in Sachsen-Anhalt, Mecklenburg-Vorpommern und Berlin gesprochen. Schulproteste in Frankreich gehen weiter. Mehrere Bildungsgewerkschaften haben zu neuen Streiks und Demos aufgerufen. Am Abend hatte Regierungschef Le Cornu bessere Lernbedingungen in Aussicht gestellt. Mehr Geld soll es aber nicht geben. Spanierin nach Zwangsräumung gestorben. Die 87-jährige Frau aus Madrid war Ende September aus ihrer Wohnung getragen worden, in der sie 70 Jahre lang gelebt hatte. Ihr Fall hatte in Spanien zu Protesten gegen die Wohnungskrise geführt. Kundgebung gegen Antisemitismus. 3 Jahre nach dem Überfall der Hamas auf Israel ist gestern Abend auch vor der Saarbrücker Synagoge an die Opfer erinnert worden. Unter dem Motto "Nie wieder ist jetzt" versammelten sich etwa 150 Menschen friedlich. Und Gutachten zu Schulbusunfall in Völklingen-Geislautern. Die Untersuchung zeigt, dass eine nicht korrekt angezogene Bremse Ursache für den Unfall gewesen sein könnte. Allerdings kann auch ein Bedienfehler laut Staatsanwaltschaft nicht ausgeschlossen werden. Bei dem Unfall mit 14 Verletzten war der Bus unkontrolliert bergab gerollt.
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0: Trüb, grau und regnerisch geht's in diesen Donnerstag rein. Gegen Mittag wird der länger anhaltende Regen erstmal ostwärts abziehen. Dann setzen sich ein paar auflockernde Wolken und ein bisschen Sonnenschein durch. Erst zum Abend kommen wieder Schauer dazu. Die Temperaturen 11 bis 15 Grad. Ja, das ist deutlich frischer als gestern noch. 11 bis 15 Grad, knapp 10 Grad weniger. Am Freitag, also morgen, der kühlste Tag der Woche mit 9 bis 13 Grad. Der startet teils noch freundlich, aber im Laufe des Tages zieht es sich dann wieder vermehrt zu und dann kann es auch nochmal etwas Regen geben.
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0: Aktuell keine Störungsmeldungen aus dem SR3 Verkehrsstudio, nur ein Hinweis, wo geblitzt werden soll. Auf der A6 zwischen Kreuz Neunkirchen und Frankreich und auf der B423 zwischen Habkirchen und Blieskastel. 0800 700 8000, das ist die kostenlose SR3 Blitzer- und Stauhotline.
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0: Mit Michael Friemel im Studio. Guten Morgen.
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0: Guten Morgen. SR3 mit dem Verkehrshinweis. Ein Warnhinweis von der A8 Saarlouis Richtung Pirmasens. Fahren Sie bitte vorsichtig. In Höhe Heusweiler Gefahr durch einen Spanngurt auf der Fahrbahn. Achtung, eine Voyeurkordel auf der A8.
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0: Ja, wie sieht's so jahrestechnisch aus? War es ein gutes Jahr bisher, 2026? Ich sag mal so, es wird wahrscheinlich in der Sportwelt kaum jemand so ein gutes Jahr gehabt haben wie Alexander Zverev. Endlich hat er es gepackt, zwei große Grand Slams zu gewinnen. Janik aus dem Frühsportteam ist da. Grüß dich, guten Morgen.
2: Guten Morgen.
0: Du sagst ja, der wird aller Voraussicht nach auch die Nummer 1 der Welt werden dieses Jahr.
2: Ja, da muss man sich eigentlich gar nicht so weit aus dem Fenster lehnen. Vor zwei Tagen hat nämlich die eigentliche Nummer 1, Jannik Sinner, sein Saison aus bekannt gegeben, hat die ganze Zeit anhaltende Knieprobleme. Okay. Die Leute zu Hause werden es wahrscheinlich kennen. Er kann diese Saison also keine neuen Punkte mehr sammeln für die Weltrangliste. Und jetzt wird es ein bisschen technisch, da zählen nur die Punkte, die du in den letzten 52 Wochen geholt hast. Mhm. Alle anderen verfallen und bei Sinner verfällt eben noch ordentlich was aus den letzten Monaten 25. Und damit zieht Zverev ziemlich sicher an ihm vorbei, da beim Deutschen eben viel weniger verfällt.
0: So, und das können wir auch mal sagen, seit ganz vielen Jahren der erste deutsche Tennisspieler, der Weltranglisten-Erster ist. Ich habe so ein Bauchgefühl, ich ahne es zu wissen, wer war das letzte Mal oder wann ist es zum letzten Mal passiert?
2: Ja, bei den Frauen muss man sagen, ist es noch gar nicht so lange her. Da war Angelique Kerber vor 10 Jahren die letzte deutsche Nummer 1 der Welt. Vor ihr hatte nur Steffi Graf bis 97 da den Platz an der Sonne. Bei den Männern muss man noch weiter in im Geschichtsbuch blättern. Da gab es nur, wie du wahrscheinlich vermutet hast, Boris Becker 1991. Da war ich -12 Jahre alt. Okay. Also schon über 35 Jahre her, dass ein Deutscher die Nummer 1 im Herrentennis ist.
0: Aber ich tatsächlich, so, was ich glaube ich dem letzten Mal gehört habe, wir denken immer so an Boris Becker. Ja, der war eine gewisse Zeit lang, aber Steffi war wirklich Jahre die Nummer 1 gewesen. Unfassbar, wirklich unfassbar erfolgreich, ja. Insgesamt, jetzt muss man auch sagen, für Zverev schon eine unglaubliche Leistung. Das war auch irgendwie vor einem Jahr noch nicht so denkbar, wie es jetzt ist. Also er hat ja genug Probleme gehabt die ganzen Jahre über immer wieder Verletzungen und Co. Jetzt hat er allerdings von den Verletzungen von Sinner und Alcaraz profitiert.
2: Ja, schon, das ist beides absolut wahr. Also ja, Sinner und Alcaraz waren diese Saison viel verletzt und ohne diese Verletzungen wäre Zverev, muss man ganz klar sagen, nicht in der Position. Im Februar hatte er noch 9.000 Punkte Rückstand auf Alcaraz und fast 6.000 auf Sinner. Also trotz Nummer 1 Status gilt er jetzt nicht so richtig als der beste Spieler der Welt, wenn die anderen beiden fit sind. Aber trotzdem stimmt auch, er spielt mit Abstand das beste Jahr seiner Karriere, kann endlich konstant Weltklasse spielen, das war ja auch immer so ein Thema, gewinnt dann zum ersten Mal zwei Grand Slam Turniere mit French Open und den US Open. Also Zverev hat einfach geliefert und ja, dafür, dass die anderen verletzt waren, kann er ja eigentlich auch nichts. Deshalb hat er sich die Nummer 1 einfach erarbeitet.
0: Es ist also wurscht, ganz egal, du. Die anderen sind es halt nicht mehr. Wären sie noch gut, wären sie nicht verletzt, wären sie noch.
2: Wäre Fahrradkette, hat mal einer gesagt.
0: Stimmt, genau. Janik, mach's gut. Bis morgen früh. Ciao. Tschüss, um 6.42 Uhr jetzt gerade.

0: Also, das ist schon ein richtiger großer Batzen Geld, den die Europäische Union da jedes Jahr zur Verfügung hat. 2025 rund 176 Milliarden Euro. Was passiert damit? Na, davon werden Verkehrsprojekte in den Mitgliedsländern unter anderem finanziert. Es ist Geld gezahlt worden, um wirtschaftliche Folgen von Corona aufzufangen. Und es ist nicht immer alles korrekt gelaufen, was jetzt der Bericht des EU-Rechnungshofs zeigt. Ist gerade rausgekommen. Wobei nicht korrekt jetzt nicht zwangsläufig heißt, dass da betrogen worden ist. Andreas Meyer-Feist ist unser Korrespondent in Brüssel. Und der weiß, warum 2025 rund 6,7 Milliarden Euro falsch ausgegeben worden sind.
1: Die Prüfer stießen auf viele Tricksereien bei der Vergabe, zum Beispiel wenn es um öffentliche Aufträge geht für Bauvorhaben. Da wurden Aufträge am freien Markt vorbeigeschleust. Dadurch wurden Projekte teurer, als sie sein müssten. Und das Ganze hat dann die EU mitfinanziert auf Kosten der Steuerzahler. Bei einigen Projekten lief die Förderung weiter, obwohl sie gar nicht mehr gebraucht wurde, wie zum Beispiel bei einer neuen Medizin-App für Smartphone in Dänemark. Und die Prüfer monierten auch das sogenannte Meilenstein-Modell. Das heißt, EU-Förderung gab es, wenn pauschale Ziele erreicht wurden, ohne dass exakte Rechnungen vorgelegt werden mussten. Das hat natürlich vieles einfacher gemacht, bedeutete weniger Bürokratie, aber auch das Ganze ist unübersichtlich und anfällig für Missbrauch.
0: Und wir können es mal ein bisschen runterbrechen und gucken, was das jetzt für uns hier in Deutschland bedeutet.
1: Deutschland gehört zu den Ländern mit einer niedrigen Fehlerquote, ist aber eben auch größter Nettozahler der EU und fordert jetzt vehement eine Rückkehr zu strengeren Kontrollen. Der Prüfbericht wird von der Bundesregierung deshalb auch genau beobachtet und dürfte auch bei den aktuellen Verhandlungen zum neuen EU-Haushalt eine gewisse Rolle spielen, wenn in Zukunft noch mehr Geld nach Brüssel überwiesen werden soll.
0: Verschwendungen im EU-Haushalt. 2025 hätte man 6,7 Milliarden Euro sparen können, wenn man besser hingeschaut hätte. Das hat jetzt der EU-Rechnungshof angemahnt.

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7: 7 Uhr. Die Spanierin Mari Carmen Abascal ist tot. Das hat die Mietvereinigung in Madrid mitgeteilt. Die 87-jährige Seniorin wurde zum Symbol für die Bewegung gegen die Spekulation mit Wohnungen und Mieterhöhungen in Spanien, seit ihre Wohnung vor 2 Wochen zwangsgeräumt wurde. Für SR Info Hans-Günther Kellner.
8: Bereitschaftspolizei räumte damals die Straße von Demonstrierenden, die die Räumung zu verhindern suchten. Polizeibeamte brachen die Tür ihrer Wohnung auf und Sanitäter trugen Mari Carmen Abascal schließlich aus dem Haus in einen Krankenwagen. Seither lag die von den Anstrengungen stark geschwächte 87-Jährige im Krankenhaus. Die Räumung löste landesweite Empörung über die rechtliche Situation von Mieterinnen und Mietern und die Auswüchse auf dem spanischen Wohnungsmarkt aus. In ganz Spanien gingen Menschen aus Protest auf die Straße, in mehreren Innenstädten bildeten sich Protestcamps. Nachdem sich das Parlament nicht auf Maßnahmen für mehr Mieterschutz einigen konnte, hat Spaniens Ministerpräsident Pedro Sánchez die für Sommer vorgesehene Parlamentswahl auf Ende November vorgezogen.
7: Der Bundestag berät heute erstmals über die geplante Einkommensteuerreform. Sie soll vor allem kleine und mittlere Einkommen sowie Familien entlasten. Vorgesehen sind unter anderem ein höherer Grundfreibetrag und mehr Kindergeld. Die Union knüpft ihre Zustimmung an weitere Reformen bei Rente und Arbeitsmarkt. Weiteres Thema im Bundestag ist die Kinder- und Jugendhilfe. Die Bundesregierung will sie neu organisieren. Änderungen soll es unter anderem bei der Schulbegleitung geben. Die Spitzen von Union und SPD haben ihre Beratungen im Koalitionsausschuss beendet. Die Sitzung gestern Abend dauerte 4 Stunden. Über die Ergebnisse will die Regierung erst am Morgen informieren. Hauptthema war der Zeitplan für die weitere Umsetzung der Reformvorhaben. Außerdem wurde über die Ergebnisse der letzten Wahlen in Sachsen-Anhalt, Mecklenburg-Vorpommern und Berlin gesprochen. In Paris beginnt heute Vormittag offiziell der Staatsbesuch von Bundespräsident Steinmeier. Begleitet wird er unter anderem von der saarländischen Ministerpräsidentin Rehlinger. Auf dem Programm stehen vor allem Begegnungen mit Staatspräsident Macron und Premier Le Cornu. Anlass sind 75 Jahre diplomatische Beziehungen zwischen Frankreich und der Bundesrepublik. Zu möglichen Gesprächsthemen aus saarländischer Sicht, Ministerpräsidentin Anke Rehlinger.
9: Um ehrlich zu sein, unterscheiden sich die saarländischen Themen gar nicht von denen, die gerade insgesamt zwischen Deutschland und Frankreich eine Rolle spielen. Für uns ist in diesem Zusammenhang auch das Thema Energie ein entscheidendes, genauso aber auch wie das Thema Digitalisierung und KI. Es gibt bereits gute und hochkarätige Verbindungen zwischen zum Beispiel dem DFKI bzw. dem CISPA und INRIA. Das ist quasi das Pendant für diese Fragen auf französischer Seite. Und das noch ein bisschen stärker auszubauen. Das wäre natürlich für beide Länder und ich finde insgesamt für Europa gut.
7: Vor der Saarbrücker Synagoge ist gestern Abend an die Opfer des Hamas-Angriffs auf Israel erinnert worden. Unter dem Motto »Nie wieder ist jetzt« haben sich etwa 150 Menschen friedlich versammelt. Der Vertreter der deutsch-israelischen Gesellschaft forderte, es dürfe keine Täter-Opfer-Umkehr geben. Jüdisches Leben müsse im Saarland und überall auf der Welt frei und sichtbar bleiben, ohne sich verstecken zu müssen. Patrick Franziska vom 1. FC Saarbrücken Tischtennis kritisiert die internationale Turnierplanung. Am Sonntag beginnt in Slowenien die Europameisterschaft, während in Peking noch das hochdotierte Turnier China Smash läuft. FCS-Tischtennis-Profi Franziska sagte, das sei sehr schlecht geplant und eigentlich eine Katastrophe. Das Turnier in China auszulassen sei aber keine Option. Dadurch hätten sie kaum Zeit zur Vorbereitung auf die EM und müssten große Reisestrapazen in Kauf nehmen. Das waren die Nachrichten mit Carina Deves. 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
11: Der Wetterwechsel ist da. So schön blau wie gestern wird der Himmel heute nicht mehr sein. Ganz im Gegenteil, wir starten heute Morgen grau und auch mit Regenschauern. Im Laufe der ersten Tageshälfte kann es auch weiterhin regnen. Dann geht das Wetter über in einen Mix aus blau-weiß und dann wieder mal ein Schauer. Was auffällig ist, die Temperaturen deutlich kühler als gestern noch. Gestern hatten wir noch mal teilweise bis zu 25 Grad. Heute maximal 15, maximal 16 Grad. Mehr ist nicht drin. Wir gucken gleich weiter mit Peter Schwarz auf die Aussichten.
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11: Vorsicht, A8 Saarlouis Richtung Pirmasens in Höhe Heusweiler, ein Spanngurt auf der Fahrbahn. Geblitzt wird am Ortseingang von Sins, wenn man aus Oberleuten kommt. Und wenn Sie einen Verkehrshinweis haben, melden Sie sich unter 0800 700 8000. 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
11: Hallo, guten Morgen. Hier ist Michael Friemel. Schönen Donnerstag.
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0: Guten Morgen, 7:12.
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0: Gestern um diese Uhrzeit war die Welt noch so wettertechnisch hier im Saarland ein bisschen eine andere. Da hatten wir noch klaren Himmel und es stand ein sommerlicher Tag ins Haus. Heute Morgen ist es wettertechnisch anders. Peter Schwarz ist da. Grüß dich, guten Morgen.
2: Guten Morgen, Michael. Ja, bei den Temperaturen sind wir heute doch wesentlich milder unterwegs am Morgen als gestern. Wir haben aktuell Temperaturen im zweistelligen Bereich. Also gestern waren wir da noch deutlich frischer unter dem klaren Himmel. Aber das Problem, das wir jetzt quasi haben, in Anführungszeichen, das Problem ist, da kommt heute nichts mehr dazu bei den Temperaturen. 12 bis 16 Grad, das ist heute auch das Maximum. Im Verlauf des Nachmittags wird es sogar etwas kühler. Mit diesem Bögen Nordwestwind ist auch Regen gekommen. In der Nacht hatten wir schon zwischen 3 und 13 Liter. Jetzt am Vormittag ist es vor allem noch nass. Am Nachmittag gibt es ja nur noch einzelne Schauer, aber da schaut auch ab und zu schon wieder die Sonne durch.
0: Aber nach wirklich großen Regenmengen hört sich das alles jetzt nicht an, ne? Also ich glaube, so richtig nass geworden ist noch niemand, oder?
2: Ja, es ist jetzt deutlich weniger, als vor ein paar Tagen in den Prognosen noch drin war. Ich habe es ehrlich gesagt befürchtet, dass das wieder ein bisschen runtergerechnet wird. Die Nacht verläuft dann auch meistens schon wieder trocken, es lockert auf. Morgen früh dann ziemlich frisch geht's los mit 3 bis 6 Grad. Dann ist es erstmal noch kurz freundlich, dann ziehen von Nordwesten Wolken rein. Die bringen dann im Tagesverlauf wieder etwas Regen. Dazu ist es aber recht windig und auch frisch mit 9 bis 13 Grad. Das Wochenende dann insgesamt nur vereinzelt mal ein Schauerchen, jeweils etwa so 4, 5 Sonnenstunden und die Temperaturen liegen dann nachmittags bei etwa 15 Grad. Also völlig normale Temperaturen vor Oktober, die jetzt anstehen.
0: Dann danke ich dir für deine herbstliche Prognose und ich wünsche dir einen schönen Tag heute, Peter. Mach's gut. Tschüss.
2: Bis dann, Michael. Ja, tschüss.

0: ich wollte nur mal gerade sagen, man hat ja häufig so das Gefühl, oh, ist alles so schlimm geworden, alles so schlecht. Und war alles früher, war alles viel besser. Guck mal, unsere 80er Jahre, was hatten wir so schöne 80er Jahre? Kurze Erinnerung ans Jahr 1986, mal so vergleichsweise. 1986, das war das Jahr, da hatten wir die Tschernobyl-Reaktor-Katastrophe. Wir hatten das Space Shuttle-Unglück, ne? Die Challenger ist explodiert. Auch sportmäßig, gerade mal so Fußball-Weltmeisterschaft damals, WM-Finale im Aztekenstadion in Mexiko-Stadt, da hat Argentinien gewonnen, hat die deutsche Mannschaft geschlagen, ja. Das Jahr 1986 hat aber auch sehr schöne Momente gehabt, musikalisch zum Beispiel.
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0: SR3 Saarlandwelle, schönen guten Morgen. Das ist gerade noch mal gut gegangen, werden viele gedacht haben, bei diesem eingestürzten Haus in Riegelsberg. Zum Glück war niemand drin. Es war eh so eine Art Geisterhaus, wie man sie halt kennt. Ne? Hat leer gestanden, aber es wird einem schon mulmig, wenn so ein Haus plötzlich einkracht. Ich spreche mit Matthias Marx, der ist Ingenieur und Bausachverständiger in Spiesen-Elversberg. Hallo Herr Marx, guten Morgen.
1: Hallo Herr Friedel.
0: Herr Marx, kann man eigentlich sagen, wie viele, ich sage jetzt mal solche Bruchbuden wir im Saarland haben, wie viele Häuser so einsturzgefährdet sind?
1: Nein, in der Regel nicht, weil das ist den Kommunen nicht bekannt und es gibt auch im Saarland kein Leerstandskataster. Und insofern müssten eigentlich die Kommunen mal ein Leerstandskataster aufstellen, um überhaupt mal den Ist-Zustand in ihrer Gemeinde festzustellen. Meines Wissens hat, glaube ich, nur Saarbrücken und Homburg überhaupt ein freiwilliges Leerstandsmelder oder Portal. Gerade für Vermietungen ist das wohl wichtig, aber das hat nichts mit dem alten Immobilienbestand zu tun.
0: Ja, wo soll sowas auch herkommen? Also sag mal, wenn das Haus noch irgendjemandem gehört, ne, dann meldet der das ja selbst wahrscheinlich nicht, dass sein Haus gerade einbruchgefährdet ist. Oder gibt es irgendwelche Listen ohnehin von Gebäuden, die dann nach Vererbung der Stadt plötzlich gehören? Oder wie ist denn sowas?
1: Da kann ich nicht viel dazu sagen. In der Regel ist es also so, dass wenn ein Haus leer steht, kommen ja die neuen Erben bzw. die neuen Eigentümer. Mhm. Und im Zuge der Grundsteuer B weiß ja die Kommune jederzeit Bescheid, wer der neue Eigentümer oder auch der neue Nutzer ist und kann ihn dann halt anschreiben, wie er das Haus nutzt. Und so könnte man eigentlich über den Steuerbescheid schon recht schnell nachvollziehen, wie das Haus generell genutzt wird.
0: Ich habe diesen Begriff Leerstandskataster vorher noch nicht gehört. Also ist das etwas, was andere Städte haben oder was es in anderen Regionen Deutschlands gibt?
1: Ja, natürlich. Dieses Leerstandskataster zeigt zum einen auf, logischerweise, welche Häuser leer stehen und nicht genutzt werden. Und die Kommunen hätten dann über die Planungshoheit, über Bebauungspläne oder über konkrete politische Instrumente Möglichkeiten, zum Beispiel auf die Eigentümer einzuwirken, um dann das Haus zum Beispiel nochmal in den Immobilienmarkt zu bringen, weil ein leerstehendes Haus wird irgendwann mal den stillen Tod sterben.
0: Das finde ich eigentlich ganz spannend. Man denkt es ja oft schon, wenn man mal so 2-3 Wochen in Urlaub war und kommt nach Hause, dann hat man da eine Spinnenwebe und Co. oder sowas. Aber wird ein Haus, wenn es leer steht, schneller alt?
1: Irgendwann mal wird die Natur sich dieses Haus nochmal zurückholen, indem es schlicht und einfach reinregnet, alles durchnässt und irgendwann fangen dann natürlich feuchtigkeitsempfindliche Bauteile, wie zum Beispiel Holzwerkstoffe, Dächer zum Beispiel, die aus Hölzer bestehen oder bei alten Bauernhäusern Holzbalkendecken, an zu schimmeln, zu faulen und irgendwann versagt dann natürlich das Tragwerk.
0: Sie sind Bausachverständiger, Herr Marx, kommt so eine Kommune auch mal zu Ihnen und sagt, beurteile mir dieses oder jenes Haus mal, guck dir das mal an. Ist das ein Problemhaus?
1: In der Regel nicht. Also den Kommunen fehlt schlicht und ergreifend das Geld. Und in der Regel kommt man auf den Sachverständigen nur zu, wenn das Kind sprichwörtlich in den Brunnen gefallen ist. Und da wiederhole ich mich, und außerdem wissen ja auch viele Kommunen gar nichts von dem Leerstand, weil es halt, wie gesagt, dieses Leerstandskataster überhaupt nicht gibt.
0: Herr Marx, ich danke Ihnen ganz herzlich, dass Sie uns das alles mal so ein bisschen aus Ihrer Sicht, aus der fachlichen Sicht eingeordnet haben. Ich wünsche Ihnen alles Gute.
1: Ich danke Ihnen, Herr Friemel.
0: Schön, dass Sie da Zeit hatten. Tschüss.
1: Ja, tschüss.

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1: Es wird 7:30.
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1: Mit Luisa Oberhauser, guten Morgen.
2: Guten Morgen. Spanierin nach Zwangsräumung gestorben. Die 87-jährige Frau aus Madrid war vor 2 Wochen aus ihrer Wohnung getragen worden, in der sie 70 Jahre lang gelebt hatte. Ihr Fall hatte in Spanien erneute Proteste gegen die Wohnungskrise ausgelöst. Bundestag berät über Einkommensteuerreform. Sie soll vor allem Menschen mit kleinen und mittleren Einkommen entlasten. Die Union knüpft ihre Zustimmung an weitere Reformen bei Rente und Arbeitsmarkt. Koalitionsausschuss beendet Sitzung. Die Sitzung dauerte 4 Stunden. Über die Ergebnisse will die Regierung erst am Morgen informieren. Es ging um die Umsetzung von Reformen sowie die jüngsten Wahlen in Ostdeutschland. Staatsbesuch in Paris. Anlass sind 75 Jahre diplomatische Beziehungen zwischen Frankreich und der Bundesrepublik. Ministerpräsidentin Rehlinger begleitet Bundespräsident Steinmeier. Sie will unter anderem über Digitalisierung, KI und Wasserstoffwirtschaft sprechen. Kundgebung gegen Antisemitismus. 3 Jahre nach dem Überfall der Hamas auf Israel ist gestern Abend auch vor der Saarbrücker Synagoge an die Opfer erinnert worden. Unter dem Motto "Nie wieder ist jetzt" versammelten sich etwa 150 Menschen friedlich. Und Franziska klagt über engen Spielplan. FCS-Tischtennis-Profi Franziska hat nach eigenen Angaben kaum Zeit, um sich auf die EM in Slowenien vorzubereiten. Sie beginnt am Sonntag, während in Peking noch das hochdotierte Turnier China Smash läuft. Das Turnier auszulassen sei aber keine Option.
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1: Trüb und durchwachsen der Start in diesen heutigen Donnerstag. In der Nacht hat es ein bisschen geregnet. Auch im Laufe des Vormittags können noch ein paar Schauer folgen. Dann wieder ein bisschen durch aufgelockert. Sonne und Wolken im Mix. Temperaturen heute nur bei 11 bis 15 Grad. Also das, was wir jetzt haben an Temperaturen, da kommt nichts mehr drauf heute. Das war's jetzt. Morgen nur 9 bis 13 Grad. Ebenfalls ein Mix aus Sonne und Wolken und zwischendurch ab und an mal ein Schauer.
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1: Einen aktuellen Blitzer haben sie gesichtet. Der steht am Ortseingang von Sinz, wenn man aus Oberleuken kommt. Ansonsten hätte ich noch einen Hinweis, wo geblitzt werden soll. Auf der A6 zwischen Kreuz Neuenkirchen und Landesgrenze Frankreich und auf der A620 zwischen Saarlouis und Saarbrücken. 0800 700 8000, die kostenlose SR3 Stau- und Blitzer-Hotline.
0: 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Guten Morgen.
1: Hallo, guten Morgen, hier ist Michael Friemel. Ich wünsche Ihnen einen schönen Start in diesen herbstlichen Donnerstag.
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0: Aber es gibt so Sachen, die schiebt man doch immer auf. Die will man nie machen, oder? Wenn ich mal so Rechnungen abheften, Schuhe putzen. Ja, hat jeder so sein Ding, was er nicht gerne macht, was er aufschieben will. Jetzt gibt es im Internet einen neuen Trend, der heißt Admin-Partys, also Admin wie Administration, Papierkram und ähnliches und Partys, wo man das alles zusammen macht. Also wo sich Menschen treffen, um ihren ganzen lästigen Kram in Gesellschaft zu erledigen. Der eine macht das, die andere macht das, aber alles in Gemeinschaft und irgendwie hat man trotzdem eine nette Zeit zusammen. Klingt schräg, ist aber offenbar interessant. Caro Reiner, unsere SR3-Reporterin, hat so eine Party selbst ausprobiert.
1: Auf dem Tisch stehen Snacks, im Hintergrund läuft Musik. Eigentlich sieht alles nach einem ganz normalen Abend unter Freundinnen aus. Doch hier wird heute Abend keine normale Feier gefeiert, sondern eine sogenannte Admin-Party. Tina, Katharina und Beate haben alle unterschiedliche Aufgaben mitgebracht, die sie erledigen wollen.
2: Ich muss endlich Bilder löschen.
3: Ich habe die Danksagungskarten von der Geburt unseres dritten Kindes dabei.
4: Ich habe tatsächlich die Sachen mitgebracht, die ich jetzt seit Monaten immer gestapelt habe.
1: Und tatsächlich gibt es beim Aufräumen schon erste Erfolgserlebnisse. Tina hat zum Beispiel einen Arztbrief wiedergefunden.
4: Da geht's schon los, ne? Das habe ich gesucht. So perfekt. Das hat sich schon gelohnt.
1: Die nächste Admin-Party ist auch schon in Planung.
3: Ich habe mich auch noch gefragt, ob man es auch weiterentwickeln könnte, dass man Aufgaben untereinander tauscht. Weil zum Beispiel das eine der oder dem anderen vielleicht mehr liegt. Oder man sagt, oh, auf den Backofen auswischen hätte ich jetzt mehr Bock als Bilder löschen.
1: Damit steht der nächsten Admin-Party eigentlich nichts mehr im Wege.
0: Ein neuer Trend. Caro Reiner hat ihn ausprobiert. Admin-Partys, unangenehme Dinge einfach gemeinsam erledigen.

dem Autofahrer. 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Ich habe eine Verkehrsmeldung für diejenigen, die auf der A62 unterwegs sind, die Strecke Nonnweiner Richtung Pirmasens. Zwischen Freisen und Reichweiler hat es einen Unfall gegeben. Da sind auch Personen auf der Fahrbahn und die Unfallstelle war eben noch nicht abgesichert. Vorsichtig fahren zwischen Freisen und Reichweiler auf der A62. 7:45 Uhr, hier ist SR3.

0: Vielleicht haben Sie es eben in den Nachrichten gehört. Sie ist gestorben, hatte zuvor doch noch so viel erreicht, aber jetzt dann doch der Tod. Mari Carmen Abascal. Das ist ein Name, der in den letzten Wochen häufig zu hören war. Aber Mari Carmen, auch hier bei uns, das ist eine 87-jährige Frau, deren Wohnung in Madrid zwangsgeräumt worden ist. 71 Jahre lang hatte sie in dieser Wohnung gelebt, aber der neue Vermieter hat ihr dann gekündigt. Daraufhin haben in Spanien unglaublich viele Menschen gegen die Wohnungskrise demonstriert. Unser Korrespondent in Spanien, Hans-Günther Kellner, sagt mal, wer Mari Carmen wirklich war.
1: Sie hatte als Sekretärin bei einem Pharmaunternehmen gearbeitet, das wissen wir von ihr, und hatte zuletzt eine Rente von 1450 Euro. Das hat sie El País erzählt, für spanische Verhältnisse keine kleine Rente. Aber vor einigen Jahren bekam sie einen neuen Vermieter, der wollte plötzlich 1650 Euro Miete. Das war dann dreimal mehr, als sie davor bezahlt hat. Und vor allem deutlich über ihren Rentenbezügen.
0: Ja, die Geschichte mit diesem Mietvertrag, wie war die?
1: Mari Carmen hatte einen Mietvertrag noch aus der Franco-Zeit. Also den hatte schon ihr Vater abgeschlossen. Diese Mietverträge können vor allem von einem Familienmitglied auf ein anderes übertragen werden. Aber nur einmal. So ist dann der Mietvertrag auf die Mutter übertragen worden. Auf Mari Carmen ging das dann eben nicht mehr. Der alte Vermieter, der hat das jahrelang akzeptiert, so dennoch. Der neue Vermieter sagte dann aber eben, es besteht eigentlich überhaupt kein Mietverhältnis mehr, und er bekam dann vor Gericht Recht.
0: Ja, und dann hat man Mari Carmen aus der Wohnung in ein Krankenhaus getragen. Das sind diese Bilder, die um die Welt gegangen sind. Und das sind dann Bilder, die den Protest nochmal angefacht haben, weil sie ist ja nur exemplarisch. Ne? Probleme wie Mari Carmen, die haben viele andere Spanier auch. Und das ist dann alles nochmal hochgekocht. Denn neue Mietverträge in Spanien laufen, so Hans-Günther Kellner, meist nur 5 Jahre.
1: Und wenn das Mietverhältnis nach 5 Jahren abläuft, dann kann tatsächlich ein Vermieter jeden Preis festlegen, den er glaubt, dass er den auf dem Markt erzielen kann. Und wenn ein Mieter diesen Preis dann nicht bezahlen kann oder nicht bezahlen will, muss er raus. Und wenn er da nicht freiwillig geht, dann wird er rausgeklagt. Und das ist bei Mari Carmen passiert.
0: Ja, in Spanien ist Mari Carmen Abascal jetzt gestorben, die Frau, deren Schicksal viele Menschen weltweit bewegt hat. SR3 Saarlandwelle um 9:08.

Schönen guten Morgen, hier ist SR3 Saarlandwelle. Es ist 8:06, gleich gibt's die SR Info Rundschau, die ausführlichsten Nachrichten im Saarland mit Kerstin Gallmeier. Und davor noch Musik von Elton John. Auf geht's mit dem Crocodile Rock.

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8: Um 8 Uhr mit Kerstin Gallmeier. Guten Morgen. Und das sind drei unserer Themen. Nach dem Hauseinsturz in Riegelsberg. Forderungen von Gemeinde- und Bausachverständigen. Koalitionsausschuss im Kanzleramt nach 4 Stunden und angeblich konstruktiver Stimmung beendet. Und 2 Wochen nach der Zwangsräumung, spanische Symbolfigur für die Wohnungskrise, ist gestorben. Das Wetter im Saarland, es wird herbstlicher. Nach nassem Beginn geht's über zu einem Sonne-Wolken-Mix mit einzelnen Schauern. Windig bei maximal 12 bis 16 Grad. Der Hauseinsturz in Riegelsberg am Dienstagabend ist nochmal glimpflich verlaufen. Niemand wurde verletzt. Allerdings stellt sich die Frage, warum wurde das Haus nicht schon längst abgerissen? Und wie kann man solche unkontrollierten Hauseinstürze im Saarland verhindern? Der Bürgermeister der Gemeinde und Bausachverständige haben da unterschiedliche Forderungen, berichtet SR3-Reporterin Stefanie Balle.
9: Der Riegelsberger Bürgermeister Schmidt fordert mehr Rechte für Verwaltungschefs, so dass er selbst einen Abriss anordnen dürfe oder aber von der unteren Bauaufsichtsbehörde dazu eine Verfügung bekommen kann. Das müsse das Land gesetzlich regeln. Momentan könne er wenig tun, wenn ein Hausbesitzer nicht auf eine Abrissverfügung reagiert. Der Bausachverständige Matthias Marx fordert dagegen von den Kommunen einen Leerstandskataster. Erst dann könne man sehen, wo Häuser einsturzgefährdet sind. Dann könnten die Kommunen beispielsweise über den Bebauungsplan Druck auf Eigentümer ausüben, das Haus entweder abzureißen oder es wieder an den Immobilienmarkt zu bringen. Ein leerstehendes Haus sterbe einen stillen Tod, wenn sich niemand darum kümmert, so Marx.
8: Im Saarland fehlen rund 500 Liter Regen pro Quadratmeter. Das geht aus Daten des ARD-Wetterkompetenzzentrums hervor. Grund seien die extrem trockenen vergangenen Monate. Das Regendefizit entspreche der Hälfte des Niederschlags eines ganzen Jahres. Der für die kommenden Tage angekündigte Regen sei nicht ausreichend, um das Defizit auszugleichen. Dafür bräuchte es laut Wetterkompetenzzentrum mehrere Wochen lang Regenfälle. In Trier wird am Nachmittag ein weiterer Zwischenbericht über die Missbrauchsfälle im Bistum Trier vorgestellt. Forscher der Universität Trier haben dafür die Zeit unmittelbar nach dem Zweiten Weltkrieg von 1946 bis 1966 untersucht. Konkret geht es um die Amtszeiten der Bischöfe Bornewasser und Wehr. Die Studie wurde von der Unabhängigen Kommission zur Aufarbeitung sexuellen Missbrauchs im Bistum Trier in Auftrag gegeben. Diese war 2021 ins Leben gerufen worden und soll nach Angaben des Bistums Trier ihre Arbeit Ende dieses Jahres beenden. 3 Jahre nach dem Überfall der Hamas auf Israel ist gestern Abend auch vor der Saarbrücker Synagoge an die Opfer erinnert worden. Etwa 150 Menschen hatten sich friedlich versammelt unter dem Motto »Nie wieder ist jetzt«. Vertreter der jüdischen Gemeinde und Aktivisten warnten davor, dass Antisemitismus seit dem 7. Oktober 2023 rasant zugenommen habe. Mehr von SR-Info-Reporterin Barbara Spitzer.
10: Zu Beginn gedachten sie mit einer Schweigeminute der 1200 Opfer der Terrorangriffe auf Israel. Der Vertreter der deutsch-israelischen Gesellschaft forderte, dass es keine Täter-Opfer-Umkehr geben dürfe. Antisemitismus dürfe nicht nur verurteilt werden, sondern es müsse ihm aktiv entgegengetreten werden. Jüdisches Leben müsse im Saarland und überall auf der Welt frei und sichtbar bleiben können, ohne sich verstecken zu müssen. Am Morgen hatten rund 60 Mitglieder der jüdischen Gemeinde und Vertreter aus Politik und Gesellschaft mit einem Gottesdienst an die Opfer der Anschläge erinnert. Der Vorsitzende der Synagogengemeinde sagte, Juden im Saarland hätten Angst, dass auch hierzulande Extremisten an die Macht kommen.
8: Kaiserslautern rüstet mehr als 40 Ampeln mit künstlicher Intelligenz auf. Wie die Stadt mitteilte, laufen einige Ampeln bereits im Testbetrieb. Ziel des Projekts sei, dass die Ampeln nicht mehr nach einem starren Programm laufen, sondern sich in Echtzeit an den Verkehr anpassen. Projektleiter der Stadt Kaiserslautern, Sebastian Schulze, sagte, man wolle durch die neue Technologie dafür sorgen, dass die Menschen schneller und sicherer durch die Stadt kämen. Bis Ende des Jahres sollen 44 Ampeln mit der Technik ausgestattet sein. Das Projekt hat ein Gesamtvolumen von rund 2,8 Millionen Euro. Eigentlich gab es viel zu besprechen gestern Abend beim Koalitionsausschuss im Kanzleramt. Die weitere Umsetzung der Reformprojekte der Bundesregierung und dann waren da ja auch noch Landtagswahlen mit einschneidenden Ergebnissen. Doch dafür ging das Treffen relativ schnell vonstatten. Nach etwa 4 Stunden verließen die Spitzen von CDU, CSU und SPD das Kanzleramt wieder. Mehr von Markus Sambale aus dem Hauptstadtstudio.
11: In einer SMS, die dem ARD-Hauptstadtstudio vorliegt, berichten die Fraktionsspitzen von Union und SPD über den Koalitionsausschuss von gestern Abend. Sie sprechen darin von einer guten und konstruktiven Atmosphäre. Ein Thema war wohl, dass in Sachsen-Anhalt ein AfD-Politiker zum Landtagspräsidenten gewählt wurde. Nach Vermutungen der SPD auch mit Stimmen aus der CDU-Landtagsfraktion. Ein Vorgang, der zu Misstrauen und Spannungen in der schwarz-roten Koalition im Bund geführt hat. In ihrer gemeinsamen SMS schreiben Unionsfraktionschef Frey, sein SPD-Kollege Mirsch und CSU-Landesgruppenchef Hoffmann jetzt, man sei sich bewusst, dass die Demokratie in diesen Tagen vor einer historischen Bewährungsprobe steht. Wörtlich heißt es weiter, wir sind fest entschlossen, unser Land nicht den Extremisten zu überlassen. Konkrete Beschlüsse zu Reformen wurden wie erwartet im Koalitionsausschuss nicht gefasst.
8: Der Bundestag berät heute erstmals über die geplante Einkommensteuerreform. Sie soll vor allem kleine und mittlere Einkommen sowie Familien entlasten. Vorgesehen sind unter anderem ein höherer Grundfreibetrag und Kindergeld. Die Union knüpft ihre Zustimmung an weitere Reformen bei Rente und Arbeitsmarkt. Weiteres Thema im Bundestag ist die Kinder- und Jugendhilfe. Die Bundesregierung will sie neu organisieren. Änderungen soll es unter anderem bei der Schulbegleitung geben. Der neue britische Regierungschef Burnham kommt heute nach Deutschland. Bundeskanzler Merz empfängt ihn in Berlin. Gemeinsam wollen sie einen deutsch-britischen Freundschaftsvertrag in Kraft setzen. Er soll 6 Jahre nach dem Brexit die Zusammenarbeit bei Verteidigung, Wirtschaft und Migration neu regeln. Im sogenannten Kensington-Vertrag sind aber auch konkrete Reiseerleichterungen vorgesehen, wie Visafreiheit für Klassenfahrten und eine direkte Bahnverbindung. Der Sozialdemokrat Burnham ist seit Mitte Juli britischer Premierminister. Heute Vormittag geht's offiziell los in Paris mit dem Staatsbesuch von Bundespräsident Steinmeier. Und da ist ja auch die saarländische Ministerpräsidentin Rehlinger dabei. Auf dem Programm natürlich vor allem Begegnungen mit Staatspräsident Macron und Premierminister Le Cornu. Ob da auch Themen auf den Tisch kommen, die uns hier im Saarland betreffen, dazu sagte Ministerpräsident Rehlinger:
12: Um ehrlich zu sein, unterscheiden sich die saarländischen Themen gar nicht von denen, die gerade insgesamt zwischen Deutschland und Frankreich eine Rolle spielen. Für uns ist in diesem Zusammenhang auch das Thema Energie ein entscheidendes, genauso aber auch wie das Thema Digitalisierung und KI. Es gibt bereits gute und hochkarätige Verbindungen zwischen zum Beispiel dem DFKI bzw. dem CISPA und INRIA. Das ist quasi das Pendant für diese Fragen auf französischer Seite. Und das noch ein bisschen stärker auszubauen, das wäre natürlich für beide Länder und ich finde insgesamt für Europa gut.
8: Währenddessen gehen in Frankreich die Schulproteste weiter. Für heute haben mehrere Bildungsgewerkschaften zu neuen Streiks und Demonstrationen aufgerufen. Gestern Abend hatte Regierungschef Le Cornu den protestierenden Schülern bessere Lernbedingungen in Aussicht gestellt. Zusätzliches Geld soll es aber nicht geben. In den USA hat die Demokratische Partei die Regierung von Präsident Trump wegen staatlich finanzierter Werbung im Fernsehen verklagt. Die gestern in Washington eingereichte Klage bezeichnet die Spots als rechtswidrige Propaganda. Trump soll sie persönlich in Auftrag gegeben haben. Nach Einschätzung von Medienexperten hat die seit September ausgestrahlte Werbung bislang mehr als 12 Millionen Dollar gekostet. In knapp einem Monat finden in den USA Kongresswahlen statt. Ihr Name stand symbolisch für die Wohnungskrise in Spanien, Mari Carmen Abascal. Nun ist die 87-jährige Rentnerin gestorben. Vor 2 Wochen wurde die Mietwohnung von Mari Carmen Abascal in der Innenstadt von Madrid zwangsgeräumt, nachdem sie über 70 Jahre darin gelebt hatte. ARD-Spanien-Korrespondent Hans-Günther Kellner mit mehr Infos.
13: Bereitschaftspolizei räumte damals die Straße von Demonstrierenden, die die Räumung zu verhindern suchten. Polizeibeamte brachen die Tür ihrer Wohnung auf und Sanitäter trugen Mari Carmen Abascal schließlich aus dem Haus in einen Krankenwagen. Seither lag die von den Anstrengungen stark geschwächte 87-Jährige im Krankenhaus. Die Räumung löste landesweite Empörung über die rechtliche Situation von Mieterinnen und Mietern und die Auswüchse auf dem spanischen Wohnungsmarkt aus. In ganz Spanien gingen Menschen aus Protest auf die Straße, in mehreren Innenstädten bildeten sich Protestcamps. Die Gewerkschaften haben für den 11. November zu einem Generalstreik gegen die Situation auf dem spanischen Wohnungsmarkt aufgerufen. Nachdem sich das Parlament nicht auf Maßnahmen für mehr Mieterschutz einigen konnte, hat Spaniens Ministerpräsident Pedro Sánchez die für Sommer vorgesehene Parlamentswahl auf Ende November vorgezogen. Unter dem Druck der Proteste haben sich die Besitzer der Wohnung von Mari Carmen Abascal mit deren Anwältin auf eine Fortführung des Mietverhältnisses geeinigt. Sie hätte also nach einer Genesung in ihre Wohnung zurückkehren können. Nach ihrem Tod ist es bereits in der Nacht in der Madrider Innenstadt zu ersten Protesten gekommen.
8: In Stockholm wird heute der Nobelpreis für Literatur verkündet. Die Königlich Schwedische Akademie der Wissenschaften will am Mittag mitteilen, wer den Preis in diesem Jahr erhält. Nach Einschätzung von Experten könnte die Akademie diesmal auf eine Frau setzen. Spekuliert wird dabei auf eine Preisträgerin aus Lateinamerika. Und das war die SR-Info-Rundschau mit Kerstin Gallmeier für heute. 8.10 Uhr haben wir es und Michael Friemel macht wieder weiter. Guten Morgen.
14: Mache ich. Guten Morgen, Kerstin.
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14: Das ist verhältnismäßig mild so für so einen frühen Morgen, wenn man rausgeht. Ne? Temperaturen zweistellig. Wir haben so um die 12 bis 15 Grad. Allerdings, sagt Peter Schwarz,
15: da kommt heute nichts mehr dazu bei den Temperaturen. 12 bis 16 Grad, das ist heute auch das Maximum. Im Verlauf des Nachmittags wird es sogar etwas kühler. Mit diesem Bögen Nordwestwind ist auch Regen gekommen. Am Nachmittag gibt es ja nur noch einzelne Schauer, aber da schaut auch ab und zu schon wieder die Sonne durch.
14: Also insgesamt etwas durchwachseneres Wetter in diesen Tagen. Morgen der kühlste Tag der Woche mit bis zu 13 Grad.
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14: Vorsicht auf der A62, Nonnweiler Richtung Pirmasens.

0: Ja, da wird es einem schon mal anders, wenn man das hört. Haus eingestürzt. Diese Woche ist das in Riegelsberg passiert. Es war Gott sei Dank ein unbewohntes Haus. Und so hat das geklungen, als unser SR3-Reporter Karl Rolzhofen sich die Arbeiten da vor Ort angeschaut hat.
1: Jetzt haben wir hier große Schuttberge, in denen sich noch so ein bisschen Hausrat und Dachlatten sammeln. Es liegt ein modriger Geruch in der Luft, wie man ihn so aus so Sandsteinkellern kennt, die feucht geworden sind. Das sagt vielleicht uns auch ein bisschen was über die Bausubstanz, die dieses Haus hier noch hatte.
0: Ja, das ist ein gutes Stichwort. Es war auch viel Holz im Schutt zu sehen, sagt Karl. Ich habe mit Matthias Marx gesprochen. Mit dem habe ich heute Morgen telefoniert in Spiesen-Elversberg. Der ist Ingenieur und Bausachverständiger. Und er sagt, das Leerstehen an sich ist schon mal ein großes Problem für ein Haus. Ja, Häuser, die leerstehen, die verkommen schneller. Aber die Bausubstanz, die ist auch ein wichtiger Faktor.
2: Wenn jetzt durch Nichtnutzen das Dach kaputt geht oder Feuchtigkeitseintrag hineinkommt und dann gehen die Bauernhäuser mit dem Holz, das verfault und zerfällt, das vermodert, geht schlicht und ergreifend kaputt. Und das ist halt bei den massiven Häusern, die aus Mauerwerk oder aus Stahlbeton sind, weniger gefährdet. Bis die zusammenkrachen, dauert sicherlich Jahrzehnte. Und insofern muss man schon unterscheiden zwischen alten Häusern, die vor dem Zweiten Weltkrieg gebaut worden sind oder zum Beispiel auch um 1900 oder halt neuere Massivbauhäuser.
0: Ja, das Wichtigste ist tatsächlich, um ein Haus fit zu halten, es zu bewohnen. Das ist die beste Variante. Wir haben heute Morgen schon über viele solche leerstehende Häuser, über solche Schrottimmobilien gesprochen. Und da hat sich unter anderem auch unser Hörer Frank gemeldet. Frank schreibt, hallo Michael, in Nalbach in der Mittelstraße, da steht auch so eine Bruchbude. Es ist schon baufällig, seit ich da wohne. Ich wohne seit 1994 in der Gemeinde und selbst zu diesem Zeitpunkt stand dieses Haus schon da und zwar leer. Ja, solche Häuser gibt es all überall, wir kennen sie alle. Und die sind natürlich wirklich besonders davon bedroht, dass sie irgendwann auch zusammenbrechen.

0: Schönen guten Morgen. Hier ist SR3 Saarlandwelle um 8.24 Uhr. Ich glaube, jetzt gerade in der Weihnachtszeit, die jetzt bald ansteht, da dürfte der Unterschied zum ersten Mal die Nase so besonders berühren, wenn man da durch die Bahnhofstraße geht. Also wenn man durch die Sulzbachstraße kommt, auf die Bahnhofstraße in Saarbrücken, da riecht es halt nicht mehr wie früher noch nach Zimtwaffeln, sondern nach Döner. Ja, ich glaube, am Weihnachten schon ein Unterschied. Ach, die Zimtwaffeln damals früher immer, oder?
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4: Es ist 8:30.
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6: Mit Katharina Litz, Gemäuer. Nach dem eingestürzte Haus in Riegelsberg gibt's jetzt unterschiedliche Forderungen, wie sowas in Zukunft verhindert werden kann. Der Riegelsberger Bürgermeister Benjamin Schmidt sagt, die Verwaltungschefs, die brauchen mehr Rechte, damit er als Bürgermeister zum Beispiel auch einen Abriss anordnen kann. Der Bausachverständige Matthias Marx, der forderte Übersicht, wo Häuser leer stehen und eingesturzgefährdet sind bei der Kommune. Ach, wenn's heut einmal rennt, bei uns im Saarland fehle rund 500 Liter Regen pro Quadratmeter. Der Grund ist natürlich der trockene Sommer. Die Daten von der ARD-Wetterexperte zeigen, es fehlt die Hälfte vom Regen, den es sonst im ganzen Jahr gibt. Um das nochmal auszugleichen, reiche nicht ein paar da, es müsst mehrere Wochen lang durchrennen. Ach, heute gehen die Schulproteste in Frankreich weiter. Mehrere Bildungsgewerkschaften haben zu neue Streiks und Demos aufgerufen. Gestern Abend hat der französische Regierungschef de Le Cornu den Schüler bessere Bedingungen in der Schule versprochen. Zusätzliches Geld für die Schule soll es aber nicht geben. Die Spanierin Marie Carmen Abascal ist nach der Zwangsräumung ihrer Wohnung jetzt gestorben. Das hat die Mietvereinigung in Madrid mitgeteilt. Der Fall von der 87-jährigen Mieterin hat in Spanien Masseproteste ausgelöst, wegen der Wohnungskrise und vor allem für einen besseren Mieterschutz. Die Frau war vor 2 Wochen auf einer Trage liegend aus ihrer Wohnung gebrungen worden, weil das Haus zwangsgeräumt worden ist. Sie hat dort 70 Jahre lang gewohnt.
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4: Trüb und grau der Start heute in diesem Donnerstag. Ja, wir haben mal keinen blauen Himmel, Temperaturen momentan so 11 bis 15 Grad. Viel mehr kommt heute auch nicht mehr dazu. Das war's, heute Nachmittag maximal 16 Grad bei uns im Saarland. Immer wieder kann es ein bisschen regnen. In den nächsten Tagen geht es eher durchwachsen weiter, wobei es kommen keine großen Regenmengen zusammen. Wird immer mal wieder ein bisschen regnen, aber es gibt auch den Blau-Weiß-Mix.
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4: Es liegen uns im Moment keine Störungsmeldungen vor. Ich habe nur 2 Blitzermeldungen, beziehungsweise 3. Einer steht in Saarbrücken in der Betzenstraße, der andere am Ortsausgang von Reisbach, wenn es Richtung Saarwelling geht. Und am Ortseingang von Sinz wird geblitzt, wenn man aus Oberleuten kommt. Ich wünsche Ihnen eine gute Fahrt. 0800 700 8000 ist die kostenlose SR3 Blitzer- und Stau-Hotline.
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4: Hallo, guten Morgen. Hier ist Michael Friemel. Schönen Donnerstag.

0: Morgen. SR3 am Donnerstag. Es ist eine der Meldungen dieser Woche und die kam von der Frankfurter Buchmesse.
1: Den Deutschen Buchpreis 2026 für den Roman des Jahres verleiht die Stiftung Buchkultur und Leseförderung des Börsenvereins des Deutschen Buchhandels an Sheyda Bazyar, Die Lücken.
0: Der wichtigste deutsche Buchpreis für eine Frau aus Hermeskeil. Da ist Sheyda Bazyar geboren und aufgewachsen. Und von Hermeskeil erzählt auch ihr Buch Die Lücken, nämlich von Hermeskeil in der NS-Zeit. Und auf das Thema war sie durch ein anderes Buch gekommen, das von jüdischen Menschen im damaligen Hermeskeil handelte. Und das hat sie uns am SR3-Telefon erzählt.
2: Mich hat es nicht mehr losgelassen. Und dann ist natürlich irgendwann die Frage, was mache ich jetzt damit, dass ich das dauernd im Kopf habe. Und mein Weg, mit Sachen umzugehen, ist dann eben zu schreiben und in diesem Fall dann diesen Roman zu schreiben.
0: Ja, und vor 4 Wochen ist eben dieser Roman rausgekommen, hat sofort beste Kritiken bekommen und jetzt hat er den Deutschen Buchpreis abgeräumt. Die Reaktion aus Hermeskeil selbst?
2: Also gerade durch die Gedenkarbeit, die wir jetzt seit knapp 2 Jahren machen, sehr, sehr viel Interesse auch von Menschen, die einfach eben Thema drinstecken, aber auch von denen, die durch diese Arbeit sich angesprochen fühlen und die auch das Buch von Hans-Ganz Ohlig natürlich kennen und dadurch auch irgendwie aufgerüttelt wurden. Und ich finde es sehr, sehr schön zu sehen, was in Hermeskeil passiert. Und es wird eine Lesung geben in Hermeskeil am 19. Oktober und die war einfach auch schon vor dem Buchpreis und irgendwie den Etappen an Wertschätzung, die der Roman jetzt durchgemacht hat, war auch schon davor ausverkauft. Und das finde ich irgendwie sehr schön, mit welcher Wertschätzung mir da begegnet wird.
0: Ja, Sheyda Bazyar hat es gerade angesprochen, die Gedenkarbeit, die ist wichtig. Hermeskeil war in der NS-Zeit ein sogenanntes Gaumusterdorf. Und es gibt dazu übrigens seit einigen Jahren einen Infospaziergang. Den haben wir in der SR3 Tour de Kultur vorgestellt.
3: Hermeskeil, Langer Markt. An einem Laternenpfahl vor dem kürzlich geschlossenen Modehaus Astor hängt ein Schild mit einem QR-Code. Scannt man ihn mit dem Smartphone, bekommt man die Geschichte des alten Kaufhauses Bonim erzählt.
4: Ältestes und größtes Spezialgeschäft für Damen-, Herren- und Kinderkleidung. Weißwaren, Wäsche, Teppiche, Gardinen, Bettwaren in reichster Fülle und geschmackvoller Auswahl.
0: Diesen Tour de Kulturbeitrag zum Rundgang durchs Gaumusterdorf Hermeskeil, den finden Sie auf sr3.de. Das komplette Interview übrigens mit Sheyda Bazyar, das gibt's heute in der SR3-Region. Und ihr Buch, Die Lücken, also wenn Sie das suchen, eigentlich sollte man es momentan im Schaufenster jeder Buchhandlung finden, aber es ist gerade so begehrt, es geht gerade so durch die Decke, dass der Verlag eben mal schnell eine Riesenmenge nachdrucken muss. Jedenfalls herzlichen Glückwunsch, wir sind da sehr stolz. Eine Autorin aus der Region.

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Achtung Autofahrer, muss ich kurz dazwischen gehen, weil ich zwei verschiedene Verkehrsmeldungen habe. Eine kommt von der A620 Saarbrücken Richtung Saarlouis. Zwischen Saarlouis Mitte und dem Dreieck Saarlouis liegen Gegenstände auf der Fahrbahn. Und wir haben auch Gegenstände auf der A1 Saarbrücken Richtung Trier. Zwischen Nonnweiler Primstal und Nonnweiler Braunshausen. Fahren Sie auch dort bitte vorsichtig und kommen Sie gut zu Ihrem Ziel. Ich mache mich vom Acker. Gleich kommt Christian mit dem Vormittag. Bis morgen.

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6: 9 Uhr. Union und SPD sprechen nach dem Koalitionsausschuss von einer guten und konstruktiven Atmosphäre. Das teilten die Fraktionschefs Frey und Mirsch sowie CSU-Landesgruppenchef Hoffmann mit. Eine entsprechende SMS liegt dem ARD-Hauptstadtstudio vor. Für SR Info Markus Sambale.
7: Ein Thema war wohl, dass in Sachsen-Anhalt ein AfD-Politiker zum Landtagspräsidenten gewählt wurde. Nach Vermutungen der SPD auch mit Stimmen aus der CDU-Landtagsfraktion. Man sei sich bewusst, dass die Demokratie in diesen Tagen vor einer historischen Bewährungsprobe steht. Wörtlich heißt es weiter: Wir sind fest entschlossen, unser Land nicht den Extremisten zu überlassen. Konkrete Beschlüsse zu Reformen wurden wie erwartet im Koalitionsausschuss nicht gefasst. In der SMS der Fraktionsspitzen heißt es, die Koalition sei sich einig, dass wirtschaftliches Wachstum, sichere Arbeitsplätze und der gesellschaftliche Zusammenhalt im Zentrum des weiteren Arbeitsprogramms stehen.
6: Der Bundestag berät heute erstmals über die geplante Einkommenssteuerreform. Sie soll vor allem kleine und mittlere Einkommen sowie Familien entlasten. Vorgesehen sind unter anderem ein höherer Grundfreibetrag und mehr Kindergeld. Die Union knüpft ihre Zustimmung an weitere Reformen bei Rente und Arbeitsmarkt. Weiteres Thema im Bundestag ist die Kinder- und Jugendhilfe. Die Bundesregierung will sie neu organisieren. Änderungen soll es unter anderem bei der Schulbegleitung geben. Der britische Regierungschef Burnham kommt heute nach Deutschland. Bundeskanzler Merz empfängt ihn in Berlin. Gemeinsam wollen sie einen deutsch-britischen Freundschaftsvertrag in Kraft setzen. Er soll 6 Jahre nach dem Brexit die Zusammenarbeit bei Vereinigung, Verteidigung, Wirtschaft und Migration neu regeln. Im sogenannten Kensington-Vertrag sind aber auch Reiseerleichterungen vorgesehen, wie Visafreiheit für Klassenfahrten und eine direkte Bahnverbindung zwischen Deutschland und Großbritannien. In Paris beginnt heute Vormittag offiziell der Staatsbesuch von Bundespräsident Steinmeier. Begleitet wird er unter anderem von der saarländischen Ministerpräsidentin Rehlinger. Auf dem Programm stehen vor allem Begegnungen mit Staatspräsident Macron und Premier Lecornu. Anlass sind 75 Jahre diplomatische Beziehungen zwischen Frankreich und der Bundesrepublik. Zu möglichen Gesprächsthemen aus saarländischer Sicht Ministerpräsidentin Anke Rehlinger.
8: Um ehrlich zu sein, unterscheiden sich die saarländischen Themen gar nicht von denen, die gerade insgesamt zwischen Deutschland und Frankreich eine Rolle spielen. Für uns ist in diesem Zusammenhang auch das Thema Energie ein entscheidendes, genauso aber auch wie das Thema Digitalisierung und KI. Es gibt bereits gute und hochkarätige Verbindungen zwischen zum Beispiel dem DFKI bzw. dem CISPA und INRIA. Das ist quasi das Pendant für diese Fragen auf französischer Seite, und das noch ein bisschen stärker auszubauen, das wäre natürlich für beide Länder und ich finde insgesamt für Europa gut.
6: In Frankreich sind die Beschäftigten des Ölkonzerns Total Energies für heute zum Streik aufgerufen. Die Gewerkschaft CGT fordert höhere Löhne und bessere Arbeitsbedingungen. Durch einen anhaltenden Personalmangel bestehe ein Sicherheitsrisiko, insbesondere in den Raffinerien des Konzerns. Von dem Streik sind auch Gummifabriken sowie Tankstellen von Total Energies betroffen. Sollte der Ausstand länger als die zunächst angekündigten 24 Stunden dauern, könnten Kraftstofflieferungen an Tankstellen blockiert oder verzögert werden. Die Lokführergewerkschaft GDL hat ihre Mitglieder bei der Saarbahn zum Streik bis Ende Oktober aufgerufen. Der Ausstand beginnt laut Mitteilung der Gewerkschaft heute Mittag um 15.30 Uhr. Ende des Streiks soll am 31. Oktober sein. Allerdings will die GDL den Streik in dem Zeitraum immer wieder unterbrechen und später wieder aufnehmen. Das waren die Nachrichten mit Carina Dewes. 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
9: So, jetzt ist mal grau. Der Regen lässt aber nach und heute Nachmittag lockert es auch mal auf. Wir sind schon bei den Höchsttemperaturen heute, so 12 bis 16 Grad. Später wird es nochmal kühler. Morgen früh ein frischer Start mit 6 bis 3 Grad. Grau bleibt's, wird auch mal regnen, bei tagsüber nur 9 bis 13 Grad. Und wechselhaft geht's auch übers Wochenende.
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9: Die A620 Richtung Saarlouis, zwischen Saarlouis Mitte und dem Dreieck Saarlouis, da liegen Gegenstände. Dann noch Gegenstände links auf der Spur, auf der A1 Richtung Trier zwischen Primstal und Braunshausen. Zwischen Kleinblittersdorf und Gühlingen staut sich's auf der B51, das dauert 20 Minuten länger. Und sie melden Blitzer, Ottweiler rein aus Steinbach, Dillingen die Hüttenbergstraße und Reisbach raus nach Savellingen. Kommen Sie gut an, genau 9.05 Uhr.
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9: Am Donnerstagvormittag mit Christian Job und tollem Bläsersatz von Chicago. Another rainy day. Ja, in New York City. Gut.

0: 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Der Vormittag am Donnerstag. Andreas Wunn ist einer der Präsentatoren vom ZDF Morgenmagazin und der schreibt Romane. Morgen ist der in Saarlouis auf der Bühne mit dem neuen Buch Die Brüder. Im Mai war er in unserer Talksendung Aus dem Leben und hat über seinen Bruder erzählt.
1: Die größte Kindheitserinnerung an Saarland ist wirklich in Lebach. Da hat eine Großtante von mir gewohnt und die hatte ein Lederwaren- und Spielzeuggeschäft. Mhm. Und ich kann mich erinnern, dass wir dorthin gefahren sind und wir Kinder, mein Bruder und ich, aber wirklich noch sehr klein, also vielleicht gerade höchstens Grundschulalter oder eher Kindergarten, konnten in diesem damals für uns riesigen Spielzeuggeschäft nach Ladenschluss alles ausprobieren.
2: Nein.
1: Ein Traum, ja. Und irgendwann muss ich das auch nochmal im Roman verarbeiten. Ja. Also das ist auch so ein idyllisches Bild.
0: Ob der Roman Brüder jetzt mit den Brüdern Wund zu tun hat, hat er nicht gesagt, aber im Roman der eine Junge wird Journalist in Berlin und der andere wird Arzt. So, die Familie von Andreas Wund stammt von der Obermosel, sein Opa war Drogist in St. Ingbert und der hat das Waschmittel Rai erfunden.
1: Mein Großvater hatte damals für Rai das Saargebiet und Frankreich, der Partner die junge Bundesrepublik als Markt und irgendwie hat es mein Großvater nicht geschafft. Der Kompagnon hat später, 15 Jahre später, Rai an Procter & Gamble verkauft. Deshalb gibt es das Waschmittel auch noch.
2: Gibt es heute noch.
1: Und diese Familie gehört immer noch zu den reichsten Familien in Deutschland, denke ich. Darüber wurde schon gesprochen. Ich glaube, für meinen Vater, der in Reichtum aufgewachsen ist, mit dem Chauffeur hier in St. Ingbert zur Schule gefahren wurde und dann 18 war, als sein Vater, mein Großvater, alles verlor, war das auch ein Trauma.
0: Andreas Wund vom ZDF Morgenmagazin liest morgen aus seinem Roman Die Brüder und zwar in der Stadtbibliothek in Saarlouis im Theater am Ring. Karten gibt's bei Ticketring.

0: Die Eurythmics, Thorn in My Side. 9:50.
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2: Union zum Koalitionsausschuss. Die Fraktionschefs Frei und Miersch sowie CSU-Landesgruppenchef Hoffmann sprachen von einer guten und konstruktiven Atmosphäre. Ein Thema war wohl der neu gewählte AfD-Landtagspräsident in Sachsen-Anhalt, nach Vermutungen der SPD auch mit Stimmen der CDU-Landtagsfraktion. Rehlinger in Paris. Die Ministerpräsidentin begleitet Bundespräsident Steinmeier bei seinem Staatsbesuch. Anlass sind 75 Jahre diplomatische Beziehungen zwischen Frankreich und der Bundesrepublik. Streik trifft Tankstellen. In Frankreich wird beim Ölkonzern Total Energies gestreikt. Die Gewerkschaft CGT fordert höhere Löhne und bessere Arbeitsbedingungen. Dauert der Streik länger als die angekündigten 24 Stunden, könnten Kraftstofflieferungen an Total Energies Tankstellen blockiert oder verzögert werden. Und GDL will bis Ende Oktober streiken. Laut der Lokführergewerkschaft beginnt heute erneut ein Streik am Nachmittag um 15.30 Uhr. Er soll dann bis zum 31. Oktober dauern.
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0: Es ist grau, der Regen lässt jetzt auch nach. Zum Nachmittag lockert es auch mal auf. Höchsttemperaturen haben wir jetzt schon, 12 bis 16 Grad. Später wird es kühler.
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0: Die 51 zwischen Kleinblittersdorf und Güdingen staut sich dort mit einem Zeitverlust von 20 Minuten. Aktuelle Blitzer. Ottweiler Rhein aus Steinbach, A6 Richtung Saarbrücken in Höhe Rohrbach und Dillingen die Hüttenbergstraße. Kommen Sie gut an.
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0: 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Es ist Donnerstag, im Studio ist Christian Job.

0: Zwischenruf
1: mit Thomas Mann für die katholische Kirche.
2: Keiner mag Bo. Ich auch nicht. Bo, was ist das überhaupt für ein Name? Zwei Buchstaben. Für mehr hat es wohl nicht gereicht. Eigentlich logisch, er ist ja auch kein normales Kind. Schallt es laut aus dem Lautsprecher. Dazu spielt die Big Band der Polizei des Saarlandes und zieht alle direkt in ihren Bann. Fingerschnippen, Füße wippen und Hände trommeln in der Luft. Seit zwei Schuljahren spielt die Big Band der Polizei gegen Mobbing in Schulen. Sie erzählt von einem Schüler, der gehänselt, ausgelacht und gemobbt wird. Wie enttäuscht er von seinen Lehrern ist, wegläuft und Freunde findet, die ihm aus seiner Isolation helfen. Die Geschichte fasziniert Kinder und Jugendliche, weil es oft die Geschichte ihres Schulalltags erzählt. Irgendjemand macht sich auf Kosten anderer wichtig, macht andere klein, um sich größer zu fühlen. Mehr als 80% aller Schüler erleben Mobbing in ihrer Schulzeit. Erwachsene, Eltern und Lehrkräfte sind oft unwissend, überfordert oder nehmen es nicht ernst. Die Auswirkungen von Mobbing können tiefe Spuren hinterlassen und ein Leben lang wirken. Bei den Betroffenen als auch in den Mobbern. Musik gegen Mobbing ist eine verrückte Idee und sicherlich löst ein Konzert allein die Probleme nicht. Es braucht eine gesunde Kultur in Schulen und Gesellschaft, in der Mobber keinen Applaus erhalten. Und dennoch verstehen die Kinder an diesem Morgen etwas Wichtiges. Ein Schüler sagt, Bo kann doch gar nichts dafür, dass er anders ist. Ich mag ihn. Wir alle, ergänzt seine Mitschülerin.

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Bum Zack und Boney M. Take That gibt's noch, aber Robbie Williams macht ja halt nicht mehr mit. Was denken die sich? Holen wir uns eine andere Stimme. Eine, die man kennt und eine, die toll klingt. Und zack, Michael Patrick Kelly hatte Lust, mit Take That aufzunehmen. Feel My Love. 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
9: 10 Uhr. Der Bundestag stimmt heute über Bluttests in der Schwangerschaft ab. Damit lässt sich feststellen, wie wahrscheinlich bestimmte genetische Besonderheiten beim ungeborenen Kind sind. Zum Beispiel Trisomie 21. Aus Berlin Lea Wieser.
10: Über 100 Abgeordnete aus 3 Fraktionen möchten, dass das zur Kassenleistung wird. Es gehe dabei aber explizit nicht darum, den Bluttest zur Routineuntersuchung zu machen, sondern um Daten zu sammeln, die fehlen würden. Zum Beispiel darüber, wie oft ein positiver Test zum Schwangerschaftsabbruch führt. Die Abgeordneten sagen, dass nur anhand dieser Daten eine ethisch korrekte Entscheidung zum Bluttest getroffen werden kann. Aktuell wird der Bluttest übernommen, wenn es ein höheres Risiko gibt, zum Beispiel bei älteren Schwangeren. Einige Abgeordnete haben einen zweiten Antrag eingereicht, weil sie befürchten, dass der erste langfristig dazu führt, dass diese Kassenleistung wieder eingeschränkt wird. Sie wollen nur zustimmen, wenn gewährleistet wird, dass der bisherige Umfang der Kassenleistung erhalten bleibt.
9: Weitere Themen im Bundestag sind die Reform der Einkommensteuer und die Neuorganisation der Kinder- und Jugendhilfe. Union und SPD sprechen nach dem Koalitionsausschuss von einer guten und konstruktiven Atmosphäre. Das teilten die Fraktionschefs Frei und Miersch sowie CSU-Landesgruppenchef Hoffmann mit. Thema war unter anderem die Wahlen in Ostdeutschland. Dazu heißt es, die Koalition sei entschlossen, Deutschland nicht den Extremisten zu überlassen. Im Mittelpunkt der weiteren Arbeit sollen Wirtschaftswachstum, sichere Arbeitsplätze und der gesellschaftliche Zusammenhang stehen. Welche konkreten Beschlüsse gefasst wurden, will die Koalition im Laufe des Vormittags bekannt geben. In Berlin können SPD, Grüne und Linke voraussichtlich über eine gemeinsame Regierung sprechen. 2,5 Wochen nach der Wahl zum Abgeordnetenhaus einigten sich die 3 Parteien auf ein Vorgehen bei antisemitischen Vorfällen. Die Parteien beseitigten damit ein zentrales Hindernis für den Beginn von Sondierungen für ein Regierungsbündnis. Weltweit gibt es immer weniger Wildtiere. Das zeigt der neue Bericht der Naturschutzorganisation WWF. Demnach sind die erfassten Bestände von Säugetieren, Vögeln, Fischen, Reptilien und Amphibien seit 1970 im Schnitt um 73% zurückgegangen. Besonders dramatisch ist dem Bericht zufolge die Entwicklung in Flüssen und Seen. Als Hauptgründe nennt der WWF den Verlust von Lebensräumen, Umweltverschmutzung und die intensive Nutzung der Natur. Nach dem Hauseinsturz in Riegelsberg fordert der Bürgermeister der Gemeinde mehr Befugnisse für die Kommunen. Bausachverständige sehen dagegen die Kommunen in der Pflicht, Leerstände besser zu erfassen. Für SR-Info Stefanie Balle.
11: Der Riegelsberger Bürgermeister Schmidt fordert mehr Rechte für Verwaltungschefs, so dass er selbst einen Abriss anordnen dürfe oder aber von der unteren Bauaufsichtsbehörde dazu eine Verfügung bekommen kann. Das müsse das Land gesetzlich regeln. Momentan könne er wenig tun, wenn ein Hausbesitzer nicht auf eine Abrissverfügung reagiert. Der Bausachverständige Matthias Marx fordert dagegen von den Kommunen einen Leerstandskataster. Erst dann könne man sehen, wo Häuser einsturzgefährdet sind. Dann könnten die Kommunen beispielsweise über den Bebauungsplan Druck auf Eigentümer ausüben, das Haus entweder abzureißen oder es wieder an den Immobilienmarkt zu bringen.
9: In Trier wird am Nachmittag ein weiterer Zwischenbericht über die Missbrauchsfälle im Bistum vorgestellt. Forscher der Universität Trier haben dafür die Jahre von 1946 bis 66 untersucht. Konkret geht es um die Amtszeiten der Bischöfe Bornewasser und Wehr. Die Studie wurde von der unabhängigen Kommission zur Aufarbeitung sexuellen Missbrauchs im Bistum Trier in Auftrag gegeben. Sie wurde 2021 eingerichtet und soll ihre Arbeit Ende dieses Jahres abschließen. Das waren die Nachrichten mit Carina Deves. 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
12: Es ist grau, der Regen wird später nachlassen. Zum Nachmittag lockert es auch ein bisschen auf. Wir sind schon im Bereich der Höchsttemperaturen, 12 bis 16 Grad. Es wird dann kühler. Morgen ein frischer Start in den Freitag, 6 bis 3 Grad. Es bleibt grau, wird auch mal regnen. 9 bis 13, mehr geht morgen nicht. Und wechselhaft geht es auch übers Wochenende.
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12: Mit aktuellen Blitzern, Sinsrhein aus Richtung Oberleuken, Saarbrücken die Betzenstraße und Dillingen die Hüttenbergstraße. Kommen Sie gut an, 10.04 Uhr.
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12: 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Am Donnerstag mit Christian Job. Hallo.

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0: Und Klatschmarsch.
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0: Ist ein 50 Jahre altes Album, Songs in the Key of Life von Stevie Wonder. Damals ein Knaller mit vielen Hits und jetzt wieder rausgekommen mit 4 Liedern, die, was immer wieder verwunderlich ist, irgendwo in einer Schublade geschlummert haben, mit einer Tournee dieser Songs und der großen Hits. Stevie Wonder. Das Stückchen, das es jetzt gibt, heißt S.

0: Das groovt so schön, Motown-mäßig, da verträgt man schon mal 7 Minuten. Das wäre dann gleich auf einer Maxi-Single rausgekommen. Maxi-Single, wissen noch alle, das waren die Langspielplatten großen Singles, die dann trotzdem auf 45 gespielt wurden. Da gingen schon mal so 7, 8, 9 Minuten drauf. Stevie Wonder, Songs in the Key of Life, anderes Musikthema. Falco, der war der Mozart, der erste große Popstar aus Österreich, der international Erfolg hatte. Rock Me Amadeus hieß auch sein Superhit, der es sogar an die Spitze der amerikanischen Hitparade brachte. Falco starb im Alter von 41 Jahren 1998 in der Dominikanischen Republik, zugedröhnt nach einem Autounfall. Arte feiert den Austria-Weltstar jetzt mit einer neuen Doku. Falco, Mon Amour. Wenn Hannes Rosacher die Doku-Kamera auspackt und eigenes Archivmaterial montiert, dann gibt es niemanden, der tiefer drin war im Musikgeschäft der 80er. Denn nicht nur für Queen, Madonna oder Michael Jackson mit der Firma Doro hat Hannes Rosacher schon das berühmte Rock Me Amadeus Video realisiert. Wenn er jetzt alte Weggefährten interviewt, kennt man sich und den scheinbar spinnerten Superstar seit Jahrzehnten.
1: Und er war eigentlich von Anfang an, sind die Leute, das Publikum, sind voll auf ihn gestanden, weil er damals schon eine super Persönlichkeit auf der Bühne gehabt.
0: Wie war er, der Hans Hölzel? Einer, der, und das belegen Statements aus jeder Phase seiner Karriere, genau wusste, was er tut und dem die Gefahr des Showbiz bewusst war.
2: Es ist ein ganz ein schmaler Grat, auf dem ich mich bewege. Es ist wie ein Drahtseilakt. Und wenn ich einen Schritt nach links mache, bin ich weg. Wenn ich einen nach rechts mache, bin ich auch weg.
0: Eine von Falcos Freundinnen kommt in Mon Amour zu Wort und auch Archivaufnahmen von Mama Hölzel geben spannende Einblicke. Nämlich die Tatsache, dass der Hans der Überlebende von Drillingen war.
3: Es waren 2-eiige Drillinge. Die Zwillinge sind im 3. Monat weggegangen. Jetzt musste ich eine Nacht in der Klinik bleiben und bei der Untersuchung hat es geheißen, also, na, dann machen wir gleich eine Curettage. Also wenn eines weggeht, geht das andere auch weg. Und so ablehnen, dann machen wir gleich eine Curettage. Na, ich natürlich war empört und ich habe ihm erklärt, also da machen sie gar nichts.
0: Wer weiß schon, was einen Menschen im Innersten zusammenhält. Falco hat auch seine Existenz von der Geburt an erklärt.
4: Es ist interessant zu hören, dass ich fast ein Opfer der Medizinmänner geworden bin. Ich weiß über die Drillinge, ne? Jeder Zwilling hat seinen Zwilling, nur in Eddie hat man Drilling.
0: Er war ein Superstar, er war so populär. Ja, bis heute. Natürlich lässt uns damals bis jetzt sein posthumer Hit Out of the Dark nachdenklich zurück. Muss ich denn sterben, um zu leben? Offenbar. Denn Legende wird man nicht als Normalo. Und Falco war und ist besonders.
5: Ich bin ja mit 24 Jahren antreten mit einem Schmäh von einem 40-Jährigen gegangen. Also, was glaubst du denn eigentlich? Was ist er denn? Was hat er denn? Was kann er denn? Was macht er denn? Was rettet denn? Wer glaubt er, dass er ist?

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7: 10:30.
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9: Abstimmung zu Bluttests in der Schwangerschaft. Im Bundestag geht es um Tests, die messen, mit welcher Wahrscheinlichkeit bestimmte genetischen Besonderheiten bei dem ungeborenen Kind auftreten, zum Beispiel Trisomie 21. Über 100 Abgeordnete sind dafür, dass diese Untersuchungen zu einer Kassenleistung wird. Bundesregierung zu Koalitionsausschuss. Die Fraktionschefs Frei und Mersch sowie CSU-Landesgruppenchef Hoffmann sprachen von einer konstruktiven Atmosphäre. Ein Thema war wohl der neu gewählte AfD-Landtagspräsident in Sachsen-Anhalt. Nach Vermutungen der SPD haben auch CDU-Mitglieder für ihn gestimmt. Immer weniger Tiere. Laut der Naturschutzorganisation WWF sind die Bestände der Wildtiere seit 1970 im Schnitt um 73% zurückgegangen. Hauptgründe seien der Verlust von Lebensräumen und Umweltverschmutzung. Und Forderungen nach Hauseinsturz in Riegelsberg. Nach dem Willen von Bürgermeister Schmidt sollen Verwaltungschefs mehr Rechte bekommen und selbst einen Abriss anordnen dürfen. Der Bausachverständige Marx fordert dagegen von den Kommunen, Leerstände besser zu erfassen.
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7: Es ist grau, der Regen lässt im Laufe des Tages nach, es lockert dann auch mal auf. Aber wir sind schon bei den Höchstwerten 12 bis 16 Grad. Später wird es kühler.
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7: In Leitersweiler, die Buchwaldstraße zwischen Ortseingang und im Eck, da läuft ein Feuerwehreinsatz, da ist gesperrt. Und aktuelle Blitzer, Ottweiler rein, wenn sie aus Steinbach kommen, dann Saarbrücken, die Betzenstraße und die Hüttenbergstraße in Dillingen.
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7: Es ist Donnerstag, im Studio ist Christian Job.

Harpo, Motorcycle Mama. Das war Montag eine traurige Nachricht für Musikfans auch hier in der Region. Sandy Davis ist gestorben mit 78 in England. Ein Engländer, der lange Jahre hier bei uns gelebt hat, Musik gemacht hat, in Radiosendungen aufgetreten ist, Disco Top Ten mit Manfred Sechsauer und hier auch viele Stadtfeste bespielt hat. Und Fans haben geschrieben, haben gesagt, ah, der Sandy, und spielt doch nochmal das ein oder andere Lied von ihm. Ja, am Montag habe ich Burn a Candle for Me mit der Formation Travis und Davis, aber der Sandy hatte auch einen schönen Solo-Erfolg, der immer noch im Ohr ist. Long Way to Heaven, Sandy Davis.

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war eins von U2. Aber das ist noch ein Tickchen melancholischere, rauere Version von Johnny Cash von seinen berühmten American Recordings. 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
10: 11 Uhr. Bundesfinanzminister Klingbeil hat die geplante Einkommenssteuerreform gegen Kritik verteidigt. Der SPD-Politiker wies im Bundestag vor allem den Vorwurf zurück, die Reform bringe zu wenig Entlastung. Mario Kubina für SR Info.
11: Es kommt eher selten vor, dass der Bundesfinanzminister Steuerzahlern mehr Geld verspricht. Genau das aber macht Lars Klingbeil bei dieser Bundestagsdebatte zur geplanten Steuerreform. 600 Euro mehr pro Jahr sind nach seinen Worten drin, für eine Familie mit mittlerem Einkommen und zwei Kindern. Eine Summe, die man nicht kleinreden sollte, findet die Union. Aber auch CDU und CSU wollen eigentlich mehr. Grüne und Linke sehen große Gerechtigkeitslücken im Steuersystem, die auch mit der geplanten Reform nicht geschlossen würden. Schwarz-Rot will unter anderem Kindergeld und Kinderfreibetrag erhöhen sowie Sonn- und Feiertagszuschläge weniger stark besteuern. Die Pläne gehen jetzt in die zuständigen Bundestagsausschüsse.
10: Union und SPD haben sich bei ihrem Koalitionsausschuss in der Nacht auch mit den Vorgängen um die Wahl eines AfD-Politikers zum Landtagspräsidenten in Sachsen-Anhalt befasst. In einer SMS an ihre Fraktionen waren Unionsfraktionschef Frei, SPD-Fraktionschef Miersch sowie CSU-Landesgruppenchef Hoffmann vor einer historischen Bewährungsprobe für die Demokratie. Markus Sambale für SR Info.
12: Wörtlich heißt es weiter: Wir sind fest entschlossen, unser Land nicht den Extremisten zu überlassen. Konkrete Beschlüsse zu Reformen wurden wie erwartet im Koalitionsausschuss nicht gefasst. In der SMS der Fraktionsspitzen heißt es, die Koalition sei sich einig, dass wirtschaftliches Wachstum, sichere Arbeitsplätze und der gesellschaftliche Zusammenhalt im Zentrum des weiteren Arbeitsprogramms stehen. Die damit verbundenen Vorhaben sollten zügig zum Abschluss gebracht werden.
10: Bei einem russischen Angriff auf einen Bus in der Ostukraine sind mindestens 12 Menschen getötet worden. Das berichtet die Nachrichtenagentur AFP und beruft sich auf die zuständigen Behörden. Weitere 14 Menschen seien verletzt worden. Die Zahl der Opfer könne noch steigen. Unterdessen haben ukrainische Drohnen erstmals ein wichtiges Rechenzentrum in Russland getroffen. Den Betreibern zufolge brach ein Feuer aus. Der Betrieb sei vollständig eingestellt worden. Deutschland und Großbritannien arbeiten künftig im Kampf gegen Cyberangriffe und Sabotage enger zusammen. Das hat die britische Regierung angekündigt. Neben einem Informationsaustausch gehe es darum, Bedrohungen der kritischen Infrastruktur gemeinsam zu bekämpfen. Weiter hieß es, vor allem Russland bedrohe die gemeinsame Sicherheit. Der britische Premierminister Burnham besucht heute Kanzler Merz in Berlin. In Frankreich sind die Beschäftigten des Ölkonzerns TotalEnergies für heute zum Streik aufgerufen. Die Gewerkschaft CGT fordert höhere Löhne und bessere Arbeitsbedingungen. Durch einen anhaltenden Personalmangel bestehe ein Sicherheitsrisiko, insbesondere in den Raffinerien des Konzerns. Von dem Streik sind auch Gummifabriken sowie Tankstellen von TotalEnergies betroffen. Sollte der Ausstand länger als die zunächst angekündigten 24 Stunden dauern, könnten Kraftstofflieferungen an Tankstellen blockiert oder verzögert werden. Die neue Kindertagesstätte in Lebach wird voraussichtlich günstiger als bisher gedacht. Das hat die Stadt mitgeteilt. Bei Haustechnik, Sanitäranlagen und Lüftung liegen die Ausgaben rund 80.000 Euro unter der veranschlagten Bausumme. Allerdings sei unklar, ob die Kita zum August kommenden Jahres fertiggestellt werden kann. Die Stadt Lebach will die Trägerschaft der Einrichtung übernehmen. Die Stadt teilte weiter mit, dass für den Fall einer Verzögerung die bestehende Kindertagesstätte weiter genutzt werden soll, um die Betreuung sicherzustellen. Und das waren die Nachrichten mit Vido Wittekind. 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
14: Es ist grau, der Regen lässt nach und heute Nachmittag lockert es auch mal auf. Wir sind schon bei den Höchsttemperaturen, 12 bis 16 Grad, später wird es kühler. Morgen früh ein frischer Start, 6 bis 3 Grad, es bleibt grau, wird auch mal regnen. Mehr als 9 bis 13 Grad sind nicht drin und wechselhaft geht es auch übers Wochenende.
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14: Ein Feuerwehreinsatz und die Sperrung in Leitersweiler, die Buchwaldstraße zwischen Ortseingang und im Eck. Aktuelle Blitzer, Ottweiler Rhein aus Steinbach, Saarbrücken die Betzenstraße und am Eingang Sinz, wenn Sie aus Oberleuken reinfahren. Gute Fahrt, 11.05 Uhr.
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14: 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Es ist Donnerstag, im Studio ist Christian Jobst.

Ja, das ist das Leben. Gestern noch 25 Grad Sonne, jetzt noch 13 Grad und grau. Jetzt kriegen wir wieder ein bisschen Hunger. Stichwort Winterspeck. Was machen wir mit dem Herbst- und Winterhunger? Reinhauen oder aufpassen? Thema in dieser halben Stunde. Everybody's talking at me.

0: Erik Hamm Bachmann und Hungry Eyes, hungrige Augen, mit denen man ja nicht essen kann. Vorne ins Schnäbelchen geht's rein. Und wenn es jetzt grauer wird und kälter und weniger Licht da ist, dann ist der Heißhunger auf Brot, Pasta und Süßigkeiten eben wieder größer. Das Sonnenlicht fehlt, das Wohlfühlhormon Serotonin sinkt und Kohlenhydrate haben dann die Fähigkeit, Serotonin mitzubilden. Das ist das Problem. Silke Mehring hat noch mehr Gründe für Herbsthunger.
1: Zum Beispiel haben wir so etwas wie ein evolutionär bedingtes Überlebensprogramm. Das heißt, unser Organismus bereitet sich durch kürzere Tage und sinkende Temperaturen auf knappe Zeiten vor und will sich Reserven anfuttern, um gegen kalte Winter besser gewappnet zu sein. Wenn es kühler und schneller dunkel wird, verbringen wir außerdem viel mehr Zeit zu Hause und da sind die Verlockungen greifbarer. Und Essen hat ja auch einen emotionalen Faktor. Wenn es trüb und regnerisch ist, greifen wir viel häufiger zu sogenanntem Comfort Food, um unser Wohlbefinden zu steigern. Und dazu gehört natürlich auch Schokolade.
0: So, habe ich jetzt genügend Entschuldigungen geliefert? Man kann auch was dagegen machen.
1: Auf jeden Fall ist viel Wärme von innen gut, also Suppen und sättigende Eintöpfe, Ofengemüse oder auch Porridge. Das füllt das Magenvolumen und signalisiert

0: Stabilisiert im Gehirn schnell Sättigung. Hilfreich sind auch gute Laune-Snacks wie Mandeln, Walnüsse oder Esskastanien. Wichtig ist auch ausreichend Schlaf, weil bei zu wenig Schlaf ein Hormon ausgeschüttet wird, das Hunger auslöst. Und last but not least gibt's einen schönen Trick gegen den Herbsthunger, nämlich ein warmes Bad. Das entspannt, der Körper muss nicht selber heizen und die Stimmung steigt, ohne dass wir Trostessen brauchen.
1: Herrlich. Und im Bad ein paar Chips essen.

Sweet Sweet Music und Pelzer Music, das ist auch spannend. Da gibt es ja tolle Künstler, die in der Pfalz halt eher so nahe dem Rhein auf den Bühnen stehen. Da gibt es die Bands Feinripp oder die anonyme Gitarriste, deren Pfalzlied in der rheinland-pfälzischen Superhitparade Top 1000 auf der 5 gelandet ist. Also neben Led Zeppelin und Queen und Mariah Carey und wer sie alle sind. So, jetzt kommt das Ganze ein bisschen näher. Am Samstag ist Pelzer Festival oben in Landstuhl. Da sind wir einmal über die Landesgrenze gehüpft und dort in der Stadthalle. Da sind Woyfest Kenisch, der Pelzer Türk und die anonyme Gitarriste auf der Bühne, die mit dem Pulslied. Und der Frontmann von Woyfest Kenisch, das ist Monji Elbeji, der gerade ein tolles Soloalbum hat, The Blade zum Erbe. Und weil jetzt Kerbezeit ist, ist das irgendwie ein kleiner Herbsthit. Kerbegeld, Monji. Und am Samstag ab 19 Uhr in der Stadthalle Landstuhl.

0: Frontman und Solid Ground. Es wird 11:30.
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2: Bundestag diskutiert über geplante Steuerreform. Sie bringt laut Bundesfinanzminister Klingbeil einer vierköpfigen Familie mit mittlerem Einkommen im Jahr 600 Euro mehr. Die AfD kritisierte, die Steuerreform gleiche die Inflation nicht aus. Koalitionsausschuss von Union und SPD. In einer Mitteilung der Fraktionschefs Frei und Mir hieß es, Wirtschaftswachstum, sichere Arbeitsplätze und gesellschaftlicher Zusammenhalt sollten im Zentrum der Arbeit stehen. Nach der Wahl eines AfD-Politikers zum Landtagspräsidenten in Sachsen-Anhalt warnen sie vor einer historischen Bewährungsprobe für die Demokratie. Streik bei Total Energies in Frankreich. Die Gewerkschaft CGT fordert für die Beschäftigten des Ölkonzerns höhere Löhne und bessere Arbeitsbedingungen. Durch einen andauernden Personalmangel bestehe ein Sicherheitsrisiko, hieß es. Und Bau der Kita Lebach. Wie die Stadt mitteilte, liegen die Ausgaben bei Haustechnik, Sanitäranlagen und Lüftung um rund 80.000 Euro unter der veranschlagten Bausumme. Allerdings sei unklar, ob die Kita wie geplant zum kommenden August fertiggestellt werden kann.
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0: Es ist grau und nass und das lässt zum Nachmittag nach, lockert dann auch mal auf. Die Höchsttemperaturen haben wir schon erreicht, 12 bis 16 Grad, später wird's kühler.
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0: Feuerwehreinsatz in Leitersweiler. Die Buchwaldstraße ist zwischen Im Eck und dem Ortseingang gesperrt und sie melden aktuelle Blitzer. Saarbrücken, die Betzenstraße, Sinz, rein aus Oberleuken und am Eingang Ottweiler, wenn sie aus Steinbach reinfahren.
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0: 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Es ist Donnerstag. Im Studio ist Christian Job.

Laurent Lézard und Genevieve Raquette. Und auch wenn wir über Herbsthunger geredet haben, sie heißt nicht Raclette. Schad. SA3, der beste Verkehrsservice für das Saarland, A8 Richtung Pirmasens, zwischen Rehlingen und Dillingen Süd, liegen Gegenstände.

0: Lage. Komm, halt mich fest. Genau, festhalten.
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0: Das hier sind Blind Faith. Nicht im Blindflug, sondern bestens informiert durch die Mittagspause mit der SR3 Region am Mittag. Und Simin Sadeghi. Das war der Vormittag mit Christian Jobst.

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1: 12 Uhr. Bei den Vorgesprächen zwischen Linken, Grünen und SPD für eine Landesregierung in Berlin gibt es offenbar einen Durchbruch. Das hat der RBB aus Verhandlungskreisen erfahren. Kirsten Buchmann für SR Info.
2: 2,5 Wochen nach der Wahl zum Berliner Abgeordnetenhaus dürfte damit der Weg für rot-grün-rote Sondierungsgespräche zur Regierungsbildung frei sein. Linke, Grüne und SPD verständigten sich nach Informationen aus Parteikreisen auf ein Handlungspaket, das im Fall antisemitischer Vorfälle greifen soll. Wie der RBB erfuhr, ging es in den Gesprächen auch um den Umgang mit Mitgliedern der neuen Linksfraktion, die das Existenzrecht Israels in Frage gestellt hatten. Hier hatten Grüne und SPD in den Vorsondierungen auf Konsequenzen gedrungen. Im Raum steht, dass die Linke zum Mittel des Fraktionsausschlusses greift.
1: Bundesfinanzminister Klingbeil hat die geplante Einkommenssteuerreform gegen Kritik verteidigt. Der SPD-Politiker wies im Bundestag vor allem den Vorwurf zurück, die Reform bringe zu wenig Entlastung. Eine Familie mit zwei mittleren Einkommen und zwei Kindern werde 2028 in Summe über 600 Euro im Jahr mehr Geld in der Tasche haben. Gleichzeitig erklärte Klingbeil, weitere Entlastungen seien angesichts der Haushaltslage zunächst nicht möglich. Aus der Opposition kam Kritik, Grüne und Linke bemängelten die Pläne als sozial unausgewogen. Die AfD kritisierte unter anderem, dass die Entlastungen nicht die Inflation ausglichen. Immer mehr Beschäftigte fallen wegen psychischer Krankheiten bei der Arbeit aus. Das geht aus Zahlen der Krankenkasse AOK hervor. Demnach gab es im vergangenen Jahr gut 400 Krankschreibungstage pro 100 AOK-Versicherten aufgrund psychischer Krankheiten. 2016 seien es noch knapp 250 Ausfalltage gewesen. Beschäftigte mit einer psychischen Erkrankung fallen laut AOK besonders lange aus. Im Durchschnitt seien sie im vergangenen Jahr gut 28 Tage krankgeschrieben worden. Am Nachmittag wird bei der Saarbahn wieder gestreikt. Das teilte die Gewerkschaft Deutscher Lokomotivführer GDL mit. Angekündigt sind sogenannte Wellenstreiks, die punktuell unterbrochen und wieder aufgenommen werden. Laut GDL beginnen sie um 15.30 Uhr und dauern bis Ende des Monats an. Angelina Hochosun mit den Einzelheiten zum festgefahrenen Tarifkonflikt.
3: Eine Einigung zwischen Saarbahn und GDL ist derzeit nicht in Sicht. Es ist bereits der 40. Streikaufruf der Gewerkschaft. Wie groß die Auswirkungen für die Fahrgäste sein werden, lässt sich noch nicht abschätzen. Aber die Saarbahn hat in den vergangenen Tagen bereits ihr Ersatzkonzept mit weiteren Fahrern verstärkt. Im Saarbrücker Innenstadtbereich zum Beispiel sollen die Bahnen im 15-Minuten-Takt fahren. Die GDL erhebt auch neue Vorwürfe gegen das Verkehrsunternehmen. Gewerkschaftsmitgliedern werde mehr Lohn abgezogen, als tatsächliche Streikstunden rechtfertigen würden. Die Saarbahn zählt bisher rund 950 Streikstunden. Die GDL schließt auch eine juristische Auseinandersetzung nicht aus.
1: Kaiserslautern rüstet mehr als 40 Ampeln mit künstlicher Intelligenz aus. Wie die Stadt mitteilte, sollen die Ampeln sich zukünftig in Echtzeit an das Verkehrsaufkommen anpassen, statt nach einem festen Programm zu schalten. Dadurch sollen die Menschen schneller und sicherer durch Kaiserslautern kommen. Das Projekt kostet insgesamt rund 2,8 Millionen Euro. In Trier wird am Nachmittag der vierte und damit letzte Zwischenbericht über Missbrauchsfälle im Bistum vorgestellt. Forscher der Universität Trier haben dafür die Jahre von 1946 bis 1966 untersucht. Konkret geht es um die Amtszeiten der Bischöfe Bornewasser und Wehr. Die Studie wurde von der Unabhängigen Kommission zur Aufarbeitung sexuellen Missbrauchs im Bistum Trier in Auftrag gegeben. Sie wurde 2021 eingerichtet und soll ihre Arbeit Ende dieses Jahres abschließen. Und das waren die Nachrichten mit Vido Wittekind. 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
4: Noch ist es meist grau bei uns im Saarland, aber der Himmel klart im Laufe des Tages auf und die Sonne zeigt sich auch immer mal wieder. Es bleibt windig und es ist deutlich kühler heute bei 12 bis 16 Grad. Morgen erst freundlich, dann kann es auch regnen, hier und da, außer in Kirkel-Neuhäusel, wo wir mit unserem letzten Treffpunkt Ü-Wagen von SR3 in diesem Jahr unterwegs sind und am Nachmittag feiern. Dort soll es trocken bleiben. 9 bis 13 Grad insgesamt im Saarland. Das Wochenende, das wird eher trocken als nass.
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4: Der Landkreis St. Wendel meldet, die in Leitersweiler ist die Buchwaldstraße zwischen Ortseingang und im Eck wegen eines Feuerwehreinsatzes gesperrt. Und wir haben noch Blitzer. Danke fürs Melden. Hier die neuesten. In Diefeln in der Schlung, so heißt das, auf der A8 Pirmasens Richtung Saarlouis in Höhe Neunkirchen-Oberstadt und noch ein Blitzer auf der A6 Mannheim Richtung Saarbrücken in Höhe Rohrbach. 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
4: Mit Simin Sadeghi, hallo, und wir sprechen gleich mit der Gewinnerin des Deutschen Buchpreises, einer Hermeskeilerin, die in ihrem ausgezeichneten Roman die Vergangenheit ihrer Heimat aufgearbeitet hat. Was sie über Hermeskeil rausgefunden hat und warum das Buch über die NS-Zeit plötzlich wieder aktuell ist, gleich bei uns.
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1: Shaida Basia, die Autorin aus dem Hochwald, hat in dieser Woche den höchsten Preis bekommen, den man als Schriftstellerin in Deutschland kriegen kann. Den Deutschen Buchpreis. Ihr Roman Die Lücken ist als bester Roman 2026 ausgezeichnet worden. Und darin geht es zwar um ein fiktives Dorf im Hochwald, im Grunde aber um die Vergangenheit ihrer Heimat, Hermeskeil. Ich spreche mit ihr drüber am Telefon. Erstmal herzlichen Glückwunsch, Frau Basia.
2: Ja, vielen Dank.
1: Wie geht's Ihnen denn heute? Also jetzt, wo sich das Ganze mal ein bisschen gesetzt hat.
2: Danke, mir geht's total gut. Auch wenn ich das mit dem Preis, glaube ich, das dauert, glaube ich, noch ein bisschen, bis ich es wirklich verstehe.
1: Kann ich mir vorstellen. Gucken wir auf den Inhalt. In Ihrem Roman geht's im Grunde um die Vergangenheit Ihrer Heimat, also um Hermeskeil. Hier haben wir auch schon drüber berichtet auf SR3. Das ist ein sogenanntes Gau. Musterdorf in der NS-Zeit gewesen. Wann kam denn der Punkt, als Sie darauf gestoßen sind und auch gesagt haben, ich möchte gerne darüber schreiben?
2: Also das Buch von Heinz Ganz Ohlig, Juden im Gau-Musterdorf, war so der Auslöser, weshalb ich auf das Thema gekommen bin. Mich hat es nicht mehr losgelassen.
1: Woran liegt das, dass Sie das nicht mehr losgelassen hat? War das vorher so eine Art Idylle, in der Sie da gelebt haben und dann auf einmal wie so eine andere Brille? Oder wie kann man sich das vorstellen?
2: Ja, ich weiß gar nicht, ob die Idylle dafür so wichtig ist, aber eine andere Brille auf jeden Fall. Ich war so entsetzt über mich selbst, dass ich mich nie gefragt habe, was war eigentlich mit Hermeskeil während der NS-Zeit? Als ob es diese Politik, dieses System, als ob es das auf dem Land nicht gegeben hätte. Und das ist ja auch ein bisschen das Narrativ, was man selber gebaut hat, indem man eben nicht aufgearbeitet hat, nicht aktives Gedenken gemacht hat, sondern es bei einzelnen symbolischen Sachen belassen hat. Und das andere war eben, dass ich Hermeskeil einfach gar nicht mehr angucken konnte, ohne dass ich an diese Menschen denke, die dort gelebt haben, selbstverständlicher Teil des Ortes waren und die von ihren eigenen NachbarInnen verraten und in Fällen von 21 Menschen auch ermordet wurden.
1: Für alle, die jetzt die Geschichte von Hermeskeil noch nicht gut kennen und ihr Buch vor allem noch nicht gelesen haben, was genau haben Sie denn da verarbeitet in Ihrem Buch?
2: Genau, also alles, was im Buch erzählt wird, spielt in Heimesbach, also der literarischen Variante von Hermeskeil. Da sind viele, viele Parallelen, aber auch viele Unterschiede. Und es sind verschiedene Familien, die da zusammenkommen. Es sind Familien von NationalsozialistInnen, jüdische Familien und geflüchtete Personen, die nach Heimesbach kommen. Und diese Hauptfiguren sind fiktiv, aber es gibt viele historische Personen, sowohl bei Tätern als auch bei Opfern der NS-Zeit, wo ich mich bemüht habe,

0: nehme jetzt mich als Beispiel, man könnte verschiedene andere Minderheiten da an der Stelle nennen. Und was machen jetzt eigentlich unsere Freunde und Freundinnen? Wo stehen sie?
1: Wenn wir nochmal nach Hermeskeil blicken, inzwischen ist die Vergangenheit des GAU Musterdorfes dort ja aufgearbeitet, zum Beispiel mit einem Rundgang. Reicht das aus Ihrer Ansicht aus und ist das zur richtigen Zeit gekommen oder vielleicht sogar zu spät?
0: Wahrscheinlich gibt es nur ein spät und nicht zu spät. Immerhin passiert es. Immerhin gibt es ja wirklich viele engagierte Menschen in Hermeskeil und Umgebung, die das angehen und man einfach wirklich sagen kann, Dinge sind ins Rollen geraten. Aber klar, wir haben immer noch sehr große Lücken, weil wir jetzt dabei sind, die Geschichte der Juden und Jüdinnen aufzuarbeiten und sie zugänglich zu machen von den anderen Opfergruppen, die es ja auch gegeben hat im Hunsrück, wissen wir nach wie vor nicht. Und das sind Leerstellen, bei denen ich nicht weiß, ob die sich überhaupt noch füllen lassen oder füllen werden.
1: Sagt Shada Basia, Hermeskeilerin und frisch gebackene Gewinnerin des Deutschen Buchpreises für ihren Roman Die Lücken. Und das Interview, das haben wir vor der Sendung aufgezeichnet und aus Zeitgründen gekürzt. Das ganze Interview finden Sie nochmal zum Nachhören bei uns auf sr3.de.
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0: aber One of Us auf SR3 hier in der Region am Mittag. Die Pflege von Angehörigen wird für die meisten von uns früher oder später ein Thema sein. Oder ist es schon? Große Sorgenfalten bereitet uns in Deutschland im Moment ja diese explodierenden Kosten für Heimplätze. Wir denken dabei oft an die Pflege der eigenen Eltern oder auch Großeltern oder die eigene Pflege irgendwann. Und auch die Pflege eines behinderten Kindes geht häufig mit vielen Hürden und Entbehrungen, muss man sagen, einher für die Eltern. In Frankreich hat jetzt eine Mutter die erste nationale Pflegegewerkschaft gegründet. Elisa Teichmann-Keller hat sie in ihrem Zuhause in der Nähe von Nancy besucht.
1: Sonja Jabri kniet auf dem Boden ihres Wohnzimmers, das mit weichem Teppich ausgelegt ist. Sie hat die Hände um Kopf und Oberkörper ihrer Tochter Lina geschlungen und wippt leicht vor und zurück. Lina ist 18 Jahre alt und hat einen schweren Gendefekt, das sogenannte Angelmann-Syndrom. Die gemeinsame Ergotherapie ist eine wichtige Routine für Mutter und Tochter. Meine Schwangerschaft mit Lina verlief problemlos. Die Suche nach der Ursache für ihre Behinderung war sehr kompliziert. Die Diagnose bekamen wir erst, als Lina 3 war. Und dann kam alles zusammen. Ich musste meinen Job aufgeben, ich habe mich scheiden lassen, musste auf alles verzichten. Heute kümmere ich mich in Vollzeit zu Hause um Lina. Sonja ist eine von über 11 Millionen Menschen in Frankreich, die Familienmitglieder pflegen. Im Januar 2026 hat sie die erste landesweite Gewerkschaft für pflegende Angehörige gegründet. Außerdem hat sie einen Gesetzentwurf verfasst, der pflegenden Angehörigen erstmals einen umfassenden rechtlichen Status geben soll. Rund 1000 Gewerkschaftsmitglieder im ganzen Land hat Sonja in kurzer Zeit gewonnen, wie etwa Saida aus Grand Est. Diese Gewerkschaft hat mir geholfen, aus der Unsichtbarkeit herauszukommen. Ich habe einen behinderten Bruder, meine Eltern werden älter. Für die Gesellschaft existiere ich nicht. Die Gewerkschaft hat mir geholfen zu verstehen, welchen Platz ich eigentlich in der Gesellschaft einnehmen kann. Sonjas Gesetzentwurf könnte europaweit Schule machen, weil Frankreich damit einen politischen Maßstab setzen könnte, an dem sich andere Länder orientieren. Bisher ist sie ernüchternden Austausch mit der Politik gewöhnt, aber sie erhält auch Anerkennung. Im Juni etwa hat sie von Präsident Macron für die Gründung der Gewerkschaft den Verdienstorden Trophée des Aidants erhalten. Der Alltag ist anstrengend. Die Nächte sind schwierig, die Pflege von Lina ist kräftezehrend. Und jedes Mal sage ich mir, ich habe schon meinen Alltag, ich schaffe nichts mehr zusätzlich. Aber ich kann Ungerechtigkeit nicht ertragen. Ich will nicht sehen, wie andere dasselbe durchmachen. Das ist nicht fair. Wenn ich auch nur einer einzigen Pflegeperson in der Zukunft ersparen kann, was ich durchgemacht habe, dann sage ich mir, auf geht's. Nach der Großdemonstration ihrer Gewerkschaft in Paris am vergangenen Dienstag erhofft sich Sonja, endlich auch von der nationalen Politik gesehen und gehört zu werden.
0: In Frankreich hat eine Mutter die erste nationale Pflegegewerkschaft gegründet. Wir haben von ihr gehört. Elisa Teichmann-Keller hat für uns berichtet.
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10: In wenigen Sekunden ist es genau 12:30.
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10: Mit Magnus Neuschwander.
12: Erneut Streiks bei der Saarbahn. Wie die Gewerkschaft Deutscher Lokomotivführer mitgeteilt hat, beginnen sie um 15.30 Uhr und dauern bis Monatsende. Angekündigt sind sogenannte Wellenstreiks, die punktuell unterbrochen und wieder aufgenommen werden. Berlin offenbar vor Sondierungsgesprächen. Darauf haben sich nach ARD-Informationen Linke, Grüne und SPD verständigt. Sie vereinbarten ein Handlungspaket, das im Fall antisemitischer Vorfälle greifen soll. Hintergrund sind einzelne Mitglieder der Linken, die das Existenzrecht Israels in Frage gestellt hatten. Klingbeil verteidigt geplante Steuerreform. Der Bundesfinanzminister sagte im Bundestag, eine 4-köpfige Familie mit 2 mittleren Einkommen werde 2028 über 600 Euro mehr in der Tasche haben. Grüne und Linke kritisierten, die geplante Steuerreform sei sozial unausgewogen. Und KI-Ampeln in Kaiserslautern. Nach Angaben der Stadt werden mehr als 40 Ampeln mit künstlicher Intelligenz ausgerüstet. Sie sollen sich in Echtzeit an das Verkehrsaufkommen anpassen. Dadurch könnten die Menschen schneller und sicherer durch Kaiserslautern kommen, hieß es von der Stadt.
10: Vielen Dank, Magnus.
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10: Ja, noch ist es grau bei uns, aber es soll heute noch mal blau werden da an diesem Himmel und vor allem auch mal aufhören zu regnen. Hier und da kann es noch mal runterkommen im Moment. Die Sonne will sich am Nachmittag zeigen, 12 bis 16 Grad. Morgen der Tag, der startet erst freundlich, am Nachmittag hier und da auch mal Regen möglich bei 9 bis 13 Grad und am Wochenende eher trocken als nass.
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10: Und wir gucken zuerst in den Landkreis St. Wendel, genauer gesagt nach Leitersweiler. Da ist die Buchwaldstraße zwischen Ortseingang und im Eck wegen eines Feuerwehreinsatzes noch gesperrt. Blitze haben wir noch. Danke fürs Durchgeben unter 0800 700 8000. Die Nummer in unsere SR3 Verkehrsredaktion. Hier die aktuellsten 3. A6 Mannheim Richtung Saarbrücken in Höhe Rohrbach wird geblitzt. A8 Pirmasens Richtung Saarlouis in Höhe Neunkirchen-Oberstadt und in Saarbrücken in der Betzenstraße. Kommen Sie gut an.
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10: Mit Simin Sadeghi, hi. Der Schäfer kehrt zurück an die Völklinger Hütte. Wer, werden Sie jetzt vielleicht sagen, die meisten von Ihnen, denke ich. Das ist eine über 2 Meter hohe Bronzestatue, die ein Mann am Hochofen zeigt. Entstanden vor, nicht ganz 100 Jahren in der Hütte. Jetzt kehrt sie zurück und wir sind dabei.
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0: SR3 hier mit der Region am Mittag. Kennen Sie den Schäfer? Also ich meine jetzt die Bronzestatue, die man bis vor kurzem, kann man sagen, im Hinterhof von der HTW in Saarbrücken gesehen hat. Gut 2 Meter hoch ist die Skulptur und heißt eigentlich der letzte Mann am Hochofen. Und die ist eben erst umgezogen. Klingt alles ein bisschen schräg, würde ich sagen. Wie ist die umgezogen? Wir wollen mehr wissen. Deswegen haben wir unsere Kollegin Stefanie Balle hingeschickt. Steffi, du bist mir live zugeschaltet. Was ist mit der Skulptur passiert?
1: Die ist jetzt weg. Also nicht einfach so, sondern die gut 500 Kilo schwere Bronzestatue, die wurde ganz vorsichtig mit Bändern, von denen jedes 2000 Kilo anheben kann, vom Sockel gehoben und dann auf einen Abschlepper gestellt, da dann wieder sehr vorsichtig abgesetzt, mit schweren Seilen befestigt und dann senkrecht stehend Richtung Völklinger Hütte abtransportiert.
2: Das ist gar nicht so dramatisch, aber wir werden natürlich ganz gemütlich fahren. Also da geht es jetzt nicht um Tempo. Abgesehen davon ist sowieso Geschwindigkeitsbegrenzung im Augenblick. Also von daher kommt uns das entgegen. Wir werden das lieber etwas langsam machen als zu hektisch.
1: Das hat der Projektleiter Hendrik Kersten gesagt. Da hatten die Autofahrer vorhin auf der Stadtautobahn, also so gegen 12 Uhr, so richtig was zum Gucken.
0: Das kann ich mir vorstellen. Übrigens habe ich mich gerade versprochen, das heißt der erste Mann am Hochofen, für alle, die die Statue jetzt googeln wollen, um ein Bild zu finden. Warum wurde die denn überhaupt weggebracht?
1: Die hat eine Mission. Die wird nämlich die zentrale Figur in einer großen Ausstellung in der Völklinger Hütte. Die heißt das Stählerne Herz. Und die zeigt die Geschichte der Industrialisierung in politisch unterschiedlichem Umfeld von 1830 bis in die Zukunft. Dafür sei die Völklinger Hütte bestens geeignet, verspricht der Generaldirektor Ralf Beil.
3: Weil tatsächlich diese Hütte mit ihrer Geschichte exemplarisch steht für die ganze Geschichte. Das werden wir dann beweisen mit der Ausstellung. Aber wir werden halt ganz viele Dinge inszenieren, bauen Modelle, schaffen Ateliers, dass man als Besucher durch diese Erlebnislandschaft die Geschichte von 200 Jahren wandert. Also nicht kopflastig, sondern tatsächlich eben als Wahrnehmungsfeld im besten Sinne.
1: Das klingt vielversprechend. Jedenfalls so, dass der erste Mann am Hochofen fürs nächste Jahr einen würdigen Platz bekommt, finde ich.
0: Die Studierenden von der HTW kennen die Skulptur als Schäfer. Warum das?
1: Ja, weil, wenn man sie auf den ersten Blick sieht, genau das denken könnte, dass es eben ein Schäfer ist, der da dargestellt ist. Mit langem Stock, breitem Hut, weitem Umhang. Aber das trügt, sagt der Vizepräsident der HTW, Georg Maringer, kurz und prägnant.
4: Wie bei vielen Dingen erschließt es sich erst, wenn man mehr darüber weiß.
1: Es ist so wie mit allem, genaues Hinschauen lohnt sich.
0: Hoffen wir mal, dass die Skulptur dann auch gut in der Hütte ankommt. Soll die denn da bleiben?
1: Nein, sie soll tatsächlich nach der Ausstellung, die läuft immerhin ein Jahr, an die HTW zurückgegeben werden. Dann allerdings an einem Standort, der nicht so versteckt ist wie der vorige, dass man sie besser sieht, weil sie ist für die HTW ein Sinnbild für die Verbindung von Ingenieurskunst und Stahlindustrie. Und da besteht der Vizepräsident der HTW dann doch drauf, dass sie auf das HTW-Gelände zurückkehrt.
0: Alles klar. Also heute spektakulärer Transport, die über 2 Meter hohe Bronzeskulptur der Schäfer. Oder mit richtigem Namen der erste Mann am Hochofen von Fritz Kölle zieht um, und zwar von der HTW in Saarbrücken nach Völklingen. Und da können wir sie in der Hütte dann in einer großen Ausstellung sehen.

0: Wer kein Auto hat, freut sich im Moment mit Blick auf die Tankstellenpreisanzeigen. Denn wenn man nicht tanken muss, dann kann man sich auch nicht über die Spritpreise ärgern. Das kann man doch mal so sagen. Würde es mir doch auch nur so gehen. Ja, aber trotzdem braucht man ja ab und zu auch mal ein Auto. Und da ist Carsharing eine gute Lösung. In großen Städten in Deutschland ist das schon gang und gäbe. Die Leute mieten sich mit ihrem Handy ein Auto, steigen ein, lassen es wieder stehen und so weiter und so fort. Sich kurzfristig Autos überall verteilt in der Stadt mieten, das ist die Idee. Gibt es zum Beispiel auch hier in der Landeshauptstadt in Saarbrücken. SR3-Reporterin Caro Rayner war vor Ort in Merzig und hat sich das Ganze dort mal angeschaut.
1: Ein weißer Kombi auf einem Parkplatz in der Stadtmitte von Merzig. Auf der Seite ein Aufdruck mit den Worten Merzig Mobil. Mit diesem Carsharing-Angebot wollten die Gründungsmitglieder eine Marktlücke schließen.
2: Wir haben hier auf dem Land ein gewisses Maß an öffentlichem Personennahverkehr. Der ist sehr unterschiedlich ausgebaut und es war wichtig, diese Lücke zu schließen, damit wir so ein Angebot hier auch vor Ort haben und es auch ein Stück weit sichtbar machen, dass das auch hier funktionieren kann.
1: Und das geht ganz einfach. Code eingeben, Schlüssel entnehmen und losfahren. Seit 2023 gibt es diesen Verein, der mittlerweile 16 Mitglieder und ein Fahrzeug hat.
2: Perspektivisch ist es denkbar, dass wir weitere Standorte aufbauen, aber dafür braucht es halt erstmal ein Nutzungspotenzial. Das heißt, wir benötigen Leute, die sich bereit erklären, dieses Angebot auch zu nutzen. Die sagen, wir tragen das ein Stück weit mit, wir machen mit und dann hoffen wir, dass wir irgendwann auch dieses Wagnis eingehen können, weitere Standorte mit einem vielleicht zweiten Fahrzeug zu etablieren.
1: Wer mit dem Merzig-Mobil fahren will, muss erstmal Mitglied in dem Verein werden und eine einmalige Einlage von 600 Euro zahlen. Danach zahlt man 35 Cent pro Kilometer und zusätzlich noch einen kleinen Zeitbetrag. Die Tankgebühren werden auch vom Verein übernommen. Ein verlockendes Angebot also, das aber nur zögerlich angenommen wird.
2: Es gibt starke Wochen, da haben wir auch schon mal 5 oder 6 Buchungen. In anderen Wochen wird das Fahrzeug vielleicht nur 2-mal genutzt. Also das variiert sehr unterschiedlich und wir haben auch noch sehr lange ungenutzte Zeiten, das muss man schon sagen. Da ist noch ein bisschen Luft nach oben.
1: Mit Infoveranstaltungen versuchen die Mitglieder von Merzig Mobil auf ihr Angebot aufmerksam zu machen. Allerdings müsste es in den Köpfen der Menschen ein Umdenken stattfinden. Leicht ist es aber nicht, sagt Martin Dick, Gründungsmitglied.
3: In den Köpfen vieler Menschen ist es so, dass jemand, der sich überlegt, Carsharing zu nutzen, in Anführungszeichen ein Grüner sein muss. Tatsächlich ist das so, dass jemand, der Carsharing nutzt, rechnen kann, weil er ein Auto mal abschafft und sagt, ich nutze jetzt nur das und dann organisiere ich mir das und dafür spare ich ein paar tausend Euro im Jahr. Also es ist jemand eigentlich mit einer sehr konservativen Einstellung, mit einem Blick auf sein Konto, der das Carsharing nutzt.
1: Die Preise in der Tankstelle könnten etwas verändern. Carsharing wird jedenfalls interessanter.
0: Autofrei im Saarland, geht das? Es gibt auf jeden Fall einige Möglichkeiten. Wir wollten es genauer wissen und haben Caroline Rayner losgeschickt. Die ganze Geschichte und wie das funktioniert, hören Sie bei uns im Land und Leute jetzt an diesem Sonntag ab 12.30 Uhr natürlich hier auf SR3 Saarlandwelle. Und da geht es nicht nur um Carsharing, wie Sie sich denken können, sondern auch um Bus und Bahnfahren.

war die Region am Mittag mit Simin Sadeghi. Jetzt alles Neueste aus dem Saarland, Deutschland und der Welt in der SR-Info-Rundschau mit Dorothee Scharner um 13 Uhr. Und danach übernimmt Julia Becker-Maleska. Ich sage tschüss, bis heute Nachmittag.

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16: Um 13 Uhr mit Dorothee Schaner. Guten Tag. Und mit diesen Themen: Streik und kein Ende. Tarifkonflikt bei der Saarbahn ist festgefahren. Entlastungen für Bürger. Bundestag diskutiert über Steuerreform. Vollständige Aufklärung. Zwischenbericht über sexuellen Missbrauch im Bistum Trier. Das Wetter: Sonne, Wolken und einzelne Schauer bei 12 bis 16 Grad. Am Nachmittag wird bei der Saarbahn wieder gestreikt. Das teilte die Gewerkschaft Deutscher Lokomotivführer GDL mit. Angekündigt sind sogenannte Wellenstreiks, die punktuell unterbrochen und wieder aufgenommen werden. Laut GDL beginnen sie um 3:30 heute Nachmittag und dauern bis Ende des Monats an. Angelina Horusun mit den Einzelheiten zum festgefahrenen Tarifkonflikt.
17: Eine Einigung zwischen Saarbahn und GDL ist derzeit nicht in Sicht. Es ist bereits der 40. Streikaufruf der Gewerkschaft. Wie groß die Auswirkungen für die Fahrgäste sein werden, lässt sich noch nicht abschätzen. Aber die Saarbahn hat in den vergangenen Tagen bereits ihr Ersatzkonzept mit weiteren Fahrern verstärkt. Im Saarbrücker Innenstadtbereich zum Beispiel sollen die Bahnen im 15-Minuten-Takt fahren. Die GDL erhebt auch neue Vorwürfe gegen das Verkehrsunternehmen. Gewerkschaftsmitgliedern werde mehr Lohn abgezogen, als tatsächliche Streikstunden rechtfertigen würden. Die Saarbahn zählt bisher rund 950 Streikstunden. Die GDL schließt auch eine juristische Auseinandersetzung nicht aus.
16: Das Saarland will die Rechte von Menschen mit Behinderung weiter stärken. Dazu tritt heute eine Reform des entsprechenden Gleichstellungsgesetzes in Kraft. Sie soll Barrierefreiheit verbindlicher und alltagsnäher gestalten. So müssten beispielsweise öffentliche Gebäude zugänglich gestaltet und Informationen sowie Bescheide und Internetseiten verständlich verfasst werden. Das Deutsche Institut für Menschenrechte sieht das Saarland dank der Gesetzesreform im deutschlandweiten Vergleich bei der Umsetzung der UN-Behindertenrechtskonvention auf Rang 2. Heute ist der Entwurf der Einkommensteuerreform im Bundestag zum ersten Mal beraten worden. Vor allem die Union sieht noch Nachbesserungsbedarf und knüpft ihre Zustimmung an andere Reformen. SPD-Finanzminister Lars Klingbeil verspricht schon mal Entlastungen.
18: 600 Euro mehr pro Jahr sind nach seinen Worten drin für eine Familie mit mittlerem Einkommen und 2 Kindern. Der Finanzminister und SPD-Chef ist sich sicher, das wird einen Unterschied machen. Vor allem, wenn man am Monatsende Ende jeden Euro zweimal umdrehen muss, wie es Klingbeil ausdrückt. Die AfD überzeugt er damit nicht. Sie spricht von einem Etikettenschwindel und fordert mehr Entlastungen als die geplanten 10 Milliarden im Jahr. Eine Summe, die man nicht kleinreden sollte, findet die Union. Aber auch CDU und CSU wollen eigentlich mehr. Grüne und Linke sehen große Gerechtigkeitslücken im Steuersystem, die auch mit der geplanten Reform nicht geschlossen würden. Schwarz-Rot will unter anderem Kindergeld und Kinderfreibetrag erhöhen sowie Sonn- und Feiertagszuschläge weniger stark besteuern. Die Pläne gehen jetzt in die zuständigen Bundestagsausschüsse. Aus Berlin, Mario Kubina.
16: Die Bundesregierung hat ihre Prognose für das Wirtschaftswachstum für das laufende Jahr nach oben korrigiert. Wirtschaftsministerin Reiche sprach von einem erwarteten Wachstum von 1,3%. Im Frühjahr war ihr Ministerium noch von 0,5% ausgegangen. Positive Entwicklungen sieht die CDU-Politikerin vor allem in der Exportwirtschaft. Für das kommende Jahr hob Reiche die Prognose ebenfalls an von 0,9 auf 1,1%. In Deutschland haben immer mehr Verbraucher Zahlungsschwierigkeiten. Nach einer Schufa-Auswertung stieg ihr Anteil im vergangenen Jahr auf 8,1%. Im Jahr zuvor habe der Wert noch bei 7,9% gelegen. Ursachen seien die hohen Lebenshaltungskosten und die Konjunkturschwäche. Den Angaben zufolge ist am häufigsten überschuldet die Gruppe der 30- bis 49-Jährigen. Danach folgen die 25- bis 29-Jährigen. Immer mehr Beschäftigte fallen bei der Arbeit wegen psychischer Krankheiten aus. Das geht aus Zahlen der Allgemeinen Ortskrankenkasse AOK hervor. Demnach gab es im vergangenen Jahr gut 400 Krankschreibungstage pro 100 AOK-Versicherte aufgrund psychischer Krankheiten. 2016 seien es noch knapp 250 Ausfalltage gewesen. Laut AOK fallen Beschäftigte mit einer psychischen Erkrankung besonders lange aus. Im Durchschnitt seien sie im vergangenen Jahr gut 28 Tage krankgeschrieben gewesen. Bei den Vorgesprächen zwischen Linken, Grünen und SPD für eine Landesregierung in Berlin gibt es offenbar einen Durchbruch. Das hat der RBB aus Verhandlungskreisen erfahren. Kirsten Buchmann für SR Info, die Rundschau.
11: 2,5 Wochen nach der Wahl zum Berliner Abgeordnetenhaus dürfte damit der Weg für rot-grün-rote Sondierungsgespräche zur Regierungsbildung frei sein. Linke, Grüne und SPD verständigten sich nach Informationen aus Parteikreisen auf ein Handlungspaket, das im Fall antisemitischer Vorfälle greifen soll. Wie der RBB erfuhr, ging es in den Gesprächen auch um den Umgang mit Mitgliedern der neuen Linksfraktion, die das Existenzrecht Israels in Frage gestellt hatten. Hier hatten Grüne und SPD in den Vorsondierungen auf Konsequenzen gedrungen. Im Raum steht, dass die Linke zum Mittel des Fraktionsausschlusses greift.
16: Deutschland und Großbritannien arbeiten im Kampf gegen Cyberangriffe und Sabotage künftig enger zusammen. Das hat die britische Regierung angekündigt. Neben einem Informationsaustausch gehe es darum, Bedrohungen der kritischen Infrastruktur gemeinsam zu bekämpfen. Weiter hieß es, vor allem Russland bedrohe die gemeinsame Sicherheit. Der britische Premierminister Burnham besucht heute Kanzler Merz in Berlin. Deutschland ist das erste EU-Land, in das er seit seinem Amtsantritt reist. Die wollen dabei auch einen deutsch-britischen Freundschaftsvertrag in Kraft setzen. Russland hat bei einem schweren Angriff im Gebiet Donetsk mindestens ein Dutzend Menschen in einem Bus getötet. Es gebe 12 Tote und 14 Verletzte, teilten die ukrainischen Behörden mit. Nils Buhler berichtet aus Kiew.
19: Russland habe einmal mehr dort zugeschlagen, wo es definitiv kein militärisches Ziel gäbe. Im alltäglichen Leben der Menschen, hieß es in einer Erklärung des Stadtrates von Kramatorsk. Nach dem Angriff auf die beiden Busse wurde der gesamte öffentliche Nahverkehr der Stadt zeitweise eingestellt. Gezielte russische Angriffe auf Zivilisten sind in frontnahen Gebieten keine Seltenheit. Mitte September lebten in Kramatorsk noch etwa 34.000 Menschen. Nach Informationen der Militärverwaltung sind fast 70% der Stadt zerstört. Im Juni wurde eine Evakuierung angeordnet. Familien mit Kindern werden in Sicherheit gebracht, auch unter Zwang. Auch andere Teile des Landes greift Russland weiter an. In Teilen Kiews fiel deshalb die Wasserversorgung aus.
16: Weltweit gibt es immer weniger Wildtiere. Das zeigt der neue Bericht der Naturschutzorganisation WWF. Demnach sind die erfassten Bestände von Säugetieren, Vögeln, Fischen, Reptilien und Amphibien seit 1970 im Schnitt um 73% zurückgegangen. Besonders dramatisch ist dem Bericht zufolge die Entwicklung in Flüssen und Seen. Dort sind die Bestände im Schnitt um 85% geschrumpft. Als Hauptgründe nennt der WWF den Verlust von Lebensräumen, Umweltverschmutzung und die intensive Nutzung der Natur. Historiker der Uni Trier wollen heute ihren vierten Zwischenbericht zu sexuellem Missbrauch im Bistum Trier vorlegen. Diesmal beleuchten die Forscherinnen und Forscher die Nachkriegszeit. Für SR Info die Rundschau, Dunja von Morse.
20: Nachdem das Projekt bisher bis fast an die Gegenwart herangerückt ist, geht es nun um die Zeit zwischen 1946 und 1966. Das betrifft die Amtszeiten von Bischof Franz Rudolf Bornewasser und Bischof Matthias Wehr. Zuletzt, also vor etwa einem Jahr, hatten die Historiker die Ergebnisse ihrer Untersuchung der Zeit von Bischof Reinhard Marx und des amtierenden Bischofs Stefan Ackermann vorgelegt. Die Historiker durchforsten für ihre Studie Personalakten, aber sprechen auch mit von sexuellem Missbrauch Betroffenen. Die Studie hat die Kommission zur Aufarbeitung des sexuellen Missbrauchs im Bistum Trier beauftragt. Sie untersucht, was die Bischöfe über die Vorfälle wussten und wie sie damit umgingen.
16: Und gerade reicht mir mein Kollege eine Meldung rein. Der diesjährige Literaturnobelpreis geht an die Kanadierin Anne Carson. Das hat die schwedische Akademie in Stockholm soeben mitgeteilt. Carson galt schon in der Vergangenheit als Favoritin auf den Preis. Sie zählt im englischsprachigen Raum zu den bedeutendsten Dichterinnen der Gegenwart. Die weltweit wichtigste Literaturauszeichnung ist mit umgerechnet gut 1 Million Euro dotiert. Zurück in die Region. Die A6 wird am Autobahnkreuz Neunkirchen an diesem Wochenende in Fahrtrichtung Saarbrücken gesperrt. Nach Angaben der Autobahngesellschaft beginnt die Maßnahme morgen Abend um 20 Uhr und dauert bis Montagmorgen um 5. In dieser Zeit soll die Fahrbahn repariert werden. Der Verkehr in Richtung Saarbrücken wird während der Arbeiten über die A8 bis zur Abfahrt Kohlhof umgeleitet. Von dort geht es über die A8 zurück zum Autobahnkreuz und dort auf die A6 nach Saarbrücken. Auch die Abfahrt von der A6 aus Saarbrücken zur A8 Richtung Luxemburg wird gesperrt. Die neue Kindertagesstätte in Lebach wird voraussichtlich günstiger als bisher gedacht. Das teilte die Stadt mit. Bei Haustechnik, Sanitäranlagen und Lüftung liegen die Ausgaben rund 80.000 Euro unter der veranschlagten Bausumme. Allerdings sei unklar, ob die Kita zum August kommenden Jahres fertiggestellt werden kann. Die Stadt Lebach will die Trägerschaft der Einrichtung übernehmen. Die Stadt teilte weiter mit, dass für den Fall einer Verzögerung die bestehende Kindertagesstätte weiter genutzt werden soll, um die Betreuung sicherzustellen. Das war SR Info, die Rundschau mit Dorothee Scharner. Es ist 13.10 Uhr und hier geht's weiter mit Julia Becker im SR3 Kiosk. Hallo.
21: Dankeschön, Doro.
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21: Heute ein grauer Tag. Die Sonne hat sich jetzt wirklich endgültig mal zurückgezogen. Man mag es kaum glauben. Und es ist auch merklich kühler geworden. Nur noch maximal 16 Grad. Später wird es noch kühler. Und morgen früh starten wir frisch in den Freitag. Gerade mal mit Temperaturen zwischen 3 und 6 Grad. Und auch tagsüber nur 9 bis 13 Grad. Wechselhaft geht es dann am Wochenende weiter.
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21: Vorsicht auf der A8 Pirmasens Richtung Saarlouis zwischen Schwalbach und Saarwellingen. Gefahr durch Gegenstände auf der Fahrbahn. Und Blitzer stehen im Moment in Völklingen in der Bismarckstraße, in Diefeln in der Schlung. Auf der A8 Pirmasens Richtung Saarlouis in Höhe Neunkirchen-Oberstadt. 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
21: Julia Becker ist hier für Sie und wir haben noch einen kleinen Tipp, falls Sie noch nicht genau wissen, was Sie am Wochenende unternehmen wollen, können, sollen. Und außerdem natürlich, wie jeden Donnerstag, einen Kinotipp. Schönen Donnerstag!
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Die Simple Minds, Beginner Boys auf SR3. Und hier ist nochmal der beste Verkehrsservice für das Saarland für Sie. Bitte Vorsicht, A8, Pirmasens Richtung Saarlouis zwischen Schwalbach und Saarwellingen, Gefahr durch Gegenstände auf der Fahrbahn. Ich wünsche Ihnen eine gute Fahrt.

0: The Course, What Can I Do, um kurz nach 2:30.
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0: Mit Dorothee Scharner.
2: Kanadierin erhält Literaturnobelpreis. Die Schriftstellerin Anne Carson wird in diesem Jahr mit dem gut 1 Million Euro dotierten Preis ausgezeichnet. Die 76-Jährige war schon in der Vergangenheit immer wieder als Favoritin gehandelt worden. Carson zählt zu den bedeutendsten englischsprachigen Dichterinnen der Gegenwart. Weg frei für Wahlrechtsreform in Italien. Das Parlament in Rom billigte das umstrittene Vorhaben von Regierungschefin Meloni. Die Pläne sehen vor, dass eine Partei oder Koalition in Italien künftig schon ab 42% der Stimmen automatisch die Mehrheit im Parlament bekommt. Saban weist Vorwürfe zurück. Der Geschäftsführer des Unternehmens Nagel sagte, die Lokführergewerkschaft GDL deute Schikane an und das sei Unsinn. Die Gewerkschaft hatte der Saban vorgeworfen, Arbeitnehmern würde aufgrund ihres Streikverhaltens mehr Lohn abgezogen als gerechtfertigt. Außerdem kündigte die GDL im gesamten Oktober neue Streiks an. Und Zwischenbericht zu Missbrauchsfällen. Forscher haben dafür im Bistum Trier die Jahre 1946 bis 1966 ausgewertet. Die Historiker durchforsteten Personalakten und sprachen mit Menschen, die von sexuellem Missbrauch betroffen waren. Vorgestellt wird der Bericht am Nachmittag.
0: Dankeschön. Mehr Nachrichten gibt's wieder 14 Uhr.
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0: Ganz schön grau heute. Die Sonne hat sich scheinbar jetzt echt verzogen. 12 bis 16 Grad die Tageshöchsttemperaturen. Später wird es noch ein bisschen kühler. Morgen früh startet der Tag frisch, 3 bis 6 Grad. Es bleibt grau, regnerisch erstmal nicht. Hier und da kann es einen kleinen Regenschauer geben. Und morgen tagsüber maximal 13 Grad. Also es wird jetzt schon spürbar kühler und auch am Wochenende wechselhaft.
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0: A8 Pirmasens Richtung Saarlouis zwischen Schwalbach und Savellingen. Gefahr durch Gegenstände auf der Fahrbahn. Und außerdem wird geblitzt auf der Autobahn 8 Saarlouis Richtung Pirmasens in Höhe Neunkirchen-Kohlhof. Auf der A623 Saarbrücken Richtung Friedrichsthal in Höhe Sulzbach. Und in Völklingen in der Bismarckstraße. Gute Fahrt.
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0: Gleich erzähle ich Ihnen mehr über den Krummbeermarkt in Wustweiler. Vorher gibt es noch Musik von den Spice Girls und den Equals. Ich bin Julia Becker. Schönen Tag für Sie.
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0: 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Was wären wir ohne Kartoffeln? Was wären die Saarländer und Saarländerinnen ohne Krumpern oder die Krombeer? Je nachdem, wo man wohnt im Saarland, ja, gibt es da verschiedene Ausdrücke für. In Wustweiler heißt es Krombeer und dort wird der Knolle sogar ein ganzer Markttag gewidmet. Am kommenden Samstag, übermorgen, am 10. Oktober, findet von 11 bis 18 Uhr auf dem Festplatz an der Seebachhalle der Wustweiler Krombeermarkt statt. Und Thomas Wagner ist der erste Vorsitzende des Heimat- und Verkehrsvereins und der verzählt, was dort gebot wird.
1: Der Krombeermarkt gehört dem Wustweiler schon fest in der Herbsterin. Los geht's um 11 Uhr. Dort zieht feierlich unser Krombeerpaar in, der Henry und es Isabella die Erste. Die eröffnen gemeinsam mit unseren Schirmherrschaften, dem Ortsvorsteher und dem Bürgermeister gemeinsam unser Markt. Angebot wird auf dem Markt lauter fein Zeug rund um die Krombeer. Krombeersupp, Leonapan, Krombeerwurst, Eierschmier, Krombeerkieselscher, Probierkartoffele mit Dip, spanischer Kartoffelkuchen, Tortilla, Rehragu mit Kartoffeln, Kaffee und Kuchen gibt's natürlich auch. Und wir feiern den Markt gemeinsam mit der Familie Spreitzer, die bei uns in der Ecke die Krombeere anbaue. Dort können auch die Krombeere, können dort auch kaufen gehen.

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6: 14 Uhr. Der Nobelpreis für Literatur geht in diesem Jahr an die kanadische Schriftstellerin Anne Carson. Das hat die Schwedische Akademie in Stockholm mitgeteilt. Christian Stichler für SR Info.
7: Sie galt schon lange als eine der Favoritinnen für den Literaturnobelpreis. Die 1950 in Toronto geborene Autorin Anne Carson. Sie zählt im englischsprachigen Raum zu den bedeutendsten Dichterinnen der Gegenwart. Die Schwedische Akademie teilte heute mit, Carson werde für ihr kühnes und erfinderisches Werk ausgezeichnet. Außerdem hat Carson viele Werke der klassischen griechischen Literatur übersetzt. Mit ihrem Essay Eros, The Bittersweet legte Carson 1986 die Grundlage für ihr späteres Werk. Zuletzt ist von ihr auf Deutsch der Band Red erschienen, in dem 2 ihrer bekanntesten Romane in Versen vereint sind. Der Preis ist in diesem Jahr mit etwas mehr als 1 Million Euro Preisgeld dotiert.
6: Die Bundesregierung hat ihre Vorhersage für das Wirtschaftswachstum im laufenden Jahr nach oben korrigiert. Wirtschaftsministerin Reiche sprach von einem erwarteten Wachstum von 1,3%. Im Frühjahr war ihr Ministerium noch von 0,5% ausgegangen. Positive Entwicklungen sieht die CDU-Politikerin vor allem in der Exportwirtschaft. Aufgrund globaler Engpässe hätten Kunden ihre Lager mit energieintensiven Gütern aus Deutschland aufgestockt. Aber auch das Sondervermögen für Verteidigung und Infrastruktur zeige Wirkung. Für das kommende Jahr hob Reiche die Prognose ebenfalls an von 0,9 auf 1,1%. Bundeskanzler Merz hat den britischen Premierminister Burnham in Berlin empfangen. Es handelt sich um den Antrittsbesuch des neuen britischen Premiers. Bei dem Treffen mit Merz sollen unter anderem die Ratifikationsurkunden zum deutsch-britischen Freundschaftsvertrag ausgetauscht werden, der damit in Kraft tritt. Der Vertrag sieht eine engere Zusammenarbeit in zahlreichen Bereichen vor, darunter in der Außen- und Sicherheitspolitik wie auch in der Wirtschaft. Unterzeichnet worden war der Vertrag bereits im Juli vergangenen Jahres von Merz und Burnhams Vorgänger als Premierminister Starmer. In Italien ist der Weg frei für die umstrittene Wahlrechtsreform von Regierungschefin Meloni. Das Parlament in Rom sprach sich in der finalen Abstimmung mit 227 zu 164 Stimmen dafür aus. Die von der rechtsgerichteten Meloni vorangetriebene Reform sieht vor, dass eine Partei oder Koalition künftig schon ab 42% der Stimmen automatisch die Mehrheit im Parlament bekommt. Dafür werden der entsprechenden Partei oder dem Bündnis zusätzliche 70 Sitze im Unterhaus und 35 Sitze im Senat zugesprochen. Die Oppositionsparteien kritisieren das. Sie werfen Meloni vor, so lediglich ihre Chancen auf eine Wiederwahl erhöhen zu wollen. Die Saarbahn weist Vorwürfe der Gewerkschaft Deutscher Lokomotivführer GDL zurück. Diese hatte dem Transportunternehmen vorgeworfen, Gewerkschaftsmitgliedern mehr Lohn abzuziehen, als durch Streikstunden gerechtfertigt sei. Aus der Nachrichtenredaktion Angelina Horosun.
8: Der Geschäftsführer der Saarbahn, Nagel, teilte mit, dass die Vorwürfe der GDL so wörtlich Schikane suggerieren und Unsinn seien. Er erklärte, Monatsabrechnungen seien durch die herausfordernde Streiksituation besonders kompliziert. Nur mit zeitlichen Verschiebungen könnten sie korrekt bearbeitet werden. Das sei betroffenen Mitarbeitern auch mitgeteilt worden. Weitere Vorwürfe der GDL, etwa dass der Schienenersatzverkehr das Unternehmen mehr Geld koste als ein Tarifabschluss, wies Nagel zurück. Kosten für den Ersatzverkehr seien einmalig, während die Kosten bei einem Tarifabschluss jährlich anfielen. Forderungen der GDL nannte der Saarbahn-Geschäftsführer erneut nicht finanzierbar. Außerdem habe die Saarbahn bereits einen Tarifvertrag und brauche keinen weiteren.
6: Und das waren die Nachrichten mit Vido Witzekind. 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
9: Grau ist es. Es regnet zwar heute nicht mehr so sehr, aber es wird auch nicht viel wärmer oder kühler. Die Höchsttemperaturen heute zwischen 12 und 16 Grad. Morgen früh frisch 3 bis 6 Grad. Es bleibt grau und wird auch mal ein bisschen Regen geben. Höchstens 13 Grad morgen am Freitag. Wechselhaft wird es auch am Wochenende.
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9: Vorsicht, A8 Pirmasens Richtung Saarlouis, zwischen Schwaibach und Saarwellingen, Gefahr durch Gegenstände auf der Fahrbahn. Und geblitzt wird auf der A8 Saarlouis Richtung Pirmasens in Höhe Neunkirchen-Kohlhof, auf der A623 Saarbrücken Richtung Friedrichsthal in Höhe Sulzbach und in Völklingen in der Bismarckstraße. Ich wünsche Ihnen eine gute Fahrt.
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9: Julia Becker ist im Studio. Ich wünsche Ihnen einen schönen Donnerstagnachmittag und habe Musik für Sie von Andreas Burani und Shakin' Stevens dabei.
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0: Andreas Burani, was für ein schönes Lied. Hört man auch nicht so oft von ihm. Was tut dir gut? Aber dafür haben sie ja uns, dafür haben sie SR3. Falco war nach Mozart, das könnte man wohl so sagen, der erste große Popstar aus Österreich, der international Erfolg hatte. Rock Me Amadeus hieß dann auch sein Superhit, der es sogar an die Spitze der amerikanischen Hitparade geschafft hat. Falco ist mit 41 Jahren 1998 gestorben. In der Dominikanischen Republik unter Drogen hat er einen Autounfall gebaut. Arte feiert den Austria-Weltstar jetzt mit einer neuen Doku. Die heißt Falco Mon Amour. Und Christian Job hat sie für sie geschaut.
1: Wenn Hannes Rosacher die Doku-Kamera auspackt und eigenes Archivmaterial montiert, dann gibt es niemanden, der tiefer drin war im Musikgeschäft der 80er, denn nicht nur für Queen, Madonna oder Michael Jackson mit der Firma Doro hat Hannes Rosacher schon das berühmte Rock Me Amadeus Video realisiert. Wenn er jetzt alte Weggefährten interviewt, kennt man sich und den scheinbar spinnerten Superstar seit Jahrzehnten.
2: Und er war eigentlich von Anfang an, sind die Leute, das Publikum, sind voll auf ihn gestanden, weil er damals schon eine super Persönlichkeit auf der Bühne gehabt.
1: Wie war er, der Hans Hölzel? Einer, der, und das belegen Statements aus jeder Phase seiner Karriere, genau wusste, was er tut und dem die Gefahr des Showbiz bewusst war.
3: Es ist ein ganz schmaler Grat, auf dem ich mich bewege. Es ist wie ein Drahtseilakt. Und wenn ich einen Schritt nach links mache, bin ich weg. Wenn ich einen nach rechts mache, bin ich auch weg.
1: Eine von Falcos Freundinnen kommt in Mon Amour zu Wort und auch Archivaufnahmen von Mama Hölzel geben spannende Einblicke. Nämlich die Tatsache, dass der Hans der Überlebende von Drillingen war.
4: Es waren zweieiige Drillinge. Die Zwillinge sind im dritten Monat weggegangen. Jetzt musste ich eine Nacht in der Klinik bleiben und bei der Untersuchung hat es geheißen, also, na, dann machen wir gleich eine Curettage. Also wenn eines weggeht, geht das andere auch weg. Und so ablehnen, dann machen wir gleich eine Curettage. Na, ich natürlich war empört und ich habe ihm erklärt, also da machen sie gar nichts.
1: Wer weiß schon, was einen Menschen im Innersten zusammenhält. Falco hat auch seine Existenz von der Geburt an erklärt.
3: Es ist interessant zu hören, dass ich fast ein Opfer der Medizinmänner geworden bin. Ich weiß über die Drillinge, ne? Jeder Zwilling hat seinen Zwilling, nur in Eddie hat man Drilling.
1: Er war ein Superstar, er war so populär. Ja, bis heute. Natürlich lässt uns damals bis jetzt sein posthumer Hit Out of the Dark nachdenklich zurück. Muss ich denn sterben, um zu leben? Offenbar. Denn Legende wird man nicht als Normalo. Und Falco war und ist besonders.
3: Ich bin ja mit 24 Jahren antreten, mit einem Schmäh von einem 40-Jährigen gegangen. Also, was glaubst du denn eigentlich? Was ist er denn? Was hat er denn? Was kann er denn? Was

0: SR3 Saarlandwelle mit Pur und Abenteuerland habe ich extra gespielt für Simin.
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0: Mit Simin Sadeghi.
2: Jetzt gibt's Nachrichten pur. Kanadierin erhält Literaturnobelpreis. Die Schriftstellerin Anne Carson wird in diesem Jahr mit dem gut 1 Million Euro dotierten Preis ausgezeichnet. Die 76-jährige Carson zählt zu den bedeutendsten englischsprachigen Dichterinnen der Welt. Bundesregierung erhöht Wachstumsprognose. Wirtschaftsministerin Reiche erwartet im laufenden Jahr ein Plus von 1,3%. Im Frühjahr ging sie noch von 0,5% aus. Positive Entwicklung sieht Reiche vor allem in der Exportwirtschaft. Burnham in Berlin. Der britische Premierminister sagte bei seinem Besuch bei Kanzler Merz, er biete eine engere Zusammenarbeit bei der Verteidigung an. Deutschland könne an der Entwicklung neuer Kampfflugzeuge teilnehmen, gemeinsam mit Großbritannien, Italien und Japan. Und Saarbahn weist Vorwürfe zurück. Geschäftsführer Nagel sagte, die Lokführergewerkschaft deute Schikane an und das sei Unsinn. Die GDL hatte der Saarbahn vorgeworfen, Arbeitnehmern wegen ihres Streikverhaltens mehr Lohn abzuziehen als gerechtfertigt. Die GDL will heute von 15.30 Uhr bis zum Monatsende sogenannte Wellenstreiks durchführen.
0: Dankeschön. Mehr Nachrichten gibt es wieder um 15 Uhr.
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0: Es ist grau, der Regen lässt nach und heute Nachmittag gibt es dann wieder mehr Sonne, nicht grad, aber ja, sie versucht sich durchzukämpfen gegen die Wolken. Aber es wird auch nicht viel wärmer, sondern heute die Höchsttemperaturen zwischen 12 und 16 Grad. Später wieder ein bisschen kühler, morgen früh vor allem. Da starten wir in den Tag mit 3 bis 6 Grad und es wird maximal 13 Grad warm. Wechselhaft geht es übers Wochenende weiter.
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0: Es wird geblitzt und zwar auf der A8 Saarlouis Richtung Pirmasens in Höhe Neunkirchen-Kohlhof, auf der A623 Saarbrücken Richtung Friedrichsthal in Höhe Sulzbach und in Völklingen in der Bismarckstraße. Ich wünsche Ihnen eine gute und sichere Fahrt.
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0: Julia Becker ist im Studio und ich habe Musik für Sie dabei von Reinhard Fendrich und The Fifth Dimension. Schönen Donnerstag.
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Nur ein Wimpernschlag, Reinhard Fendrich. So tolle Lieder macht der. Also wirklich, ich bin absoluter Fan von seiner Musik. 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
1: Heißt 50 Jahre Songs in the Key of Life von Stevie Wonder, also 50 Jahre nachdem dieses Album erschienen ist, bei Motown natürlich, erscheint es jetzt wieder mit bisher unveröffentlichten Songs und auch mit seinen alten Hits. I Wish, Stevie Wonder.

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18: 15 Uhr. Linke, Grüne und SPD in Berlin haben sich auf Sondierungsgespräche zur Regierungsbildung geeinigt. Das haben die drei Parteien 2,5 Wochen nach der Wahl zum Berliner Abgeordnetenhaus mitgeteilt. Voraussetzung für diesen Schritt ist eine Einigung zum Umgang mit Antisemitismus. In der Vereinbarung heißt es, das Existenzrecht Israels sei unverhandelbar. Außerdem einigten sich die Parteien auf den Schutz jüdischen Lebens. Partei- und Fraktionsmitglieder, die gegen die beschlossenen Grundsätze verstoßen, müssen demnach mit dem Ausschluss rechnen. Teile der Berliner Linken stehen wegen ihrer Positionen zu Israel und Palästina und zum Antisemitismus immer wieder in der Kritik. Die Bundesregierung hat ihre Vorhersage für das Wirtschaftswachstum im laufenden Jahr nach oben korrigiert. Wirtschaftsministerin Reiche sprach von einem erwarteten Wachstum von 1,3%. Im Frühjahr war ihr Ministerium noch von 0,5% ausgegangen. Max Ulrich für SR Info.
19: Wir haben die Talsohle hinter uns gelassen, sagte Bundeswirtschaftsministerin Katharina Reiche von der CDU. Zwei Drittel des aktuellen Wachstums entstehen durch Ausgaben des Staates, etwa in neue Brücken, Straßen oder auch Waffen für die Verteidigung. Dafür nimmt Deutschland große Schulden auf. Außerdem kaufen gerade viele Unternehmen weltweit energieintensive Güter aus Deutschland wie Stahl, Dünger oder Aluminium auf Vorrat. Das kurbelt die Exportwirtschaft an. Der private Konsum hingegen bleibt zurückhaltend, weil die Menschen angesichts der hohen Preise für Benzin oder Strom ihr Geld vorsichtig ausgeben. Um die privaten Investitionen wieder anzukurbeln, braucht es laut Katharina Reiche eine Entfesselung von Kapital, Talent und Technologie.
18: Ministerpräsidentin Rehlinger und der saarländische CDU-Bundestagsabgeordnete Theis begleiten aktuell Bundespräsident Steinmeier auf einem Staatsbesuch in Paris. Neben dem offiziellen Programm hat Rehlinger in ihrer Funktion als Bevollmächtigte des Bundes für kulturelle Angelegenheiten auch ein neues Abkommen zum deutsch-französischen Jugendwerk unterzeichnet. SR-Info-Reporterin Denise Friemann.
20: Ziel des deutsch-französischen Jugendwerkes ist es, den Austausch zwischen deutschen und französischen Jugendlichen, beispielsweise durch Sprachkurse oder Austauschprogramme, zu fördern. Es wird von der deutschen und der französischen Regierung finanziert. Durch das neue Abkommen soll auch der deutsch-französische Bürgerfonds, der grenzüberschreitende Projekte von Bürgern oder Vereinen fördert, in das deutsch-französische Jugendwerk mit aufgenommen werden, das so zu einer internationalen Organisation für junge Menschen und die Zivilgesellschaft weiterentwickelt werden soll. Das teilte die saarländische Staatskanzlei mit. Die Programme würden Europa durch Begegnungen und Austausch erlebbar machen, so Rehlinger. Pro Jahr sollen dafür 5 Millionen Euro zur Verfügung stehen.
18: Das Saarland will die Rechte von Menschen mit Behinderung weiter stärken. Dazu tritt heute eine Reform des entsprechenden Gleichstellungsgesetzes in Kraft. Sie soll Barrierefreiheit verbindlicher und alltagsnäher gestalten. So müssten beispielsweise öffentliche Gebäude zugänglich gestaltet und Informationen sowie Bescheide und Internetseiten verständlich verfasst werden. Die Verwaltung werde dabei von der Landesfachstelle Barrierefreiheit unterstützt, die fest im Gesetz verankert ist. Das Deutsche Institut für Menschenrechte sieht das Saarland dank der Gesetzesreform im deutschlandweiten Vergleich bei der Umsetzung der UN-Behindertenrechtskonvention auf Rang 2. Der Nobelpreis für Literatur geht in diesem Jahr an die kanadische Schriftstellerin Anne Carson. Das hat die Schwedische Akademie in Stockholm mitgeteilt. Carson werde für ihr kühnes und erfinderisches Werk ausgezeichnet. Die 76-Jährige zählt im englischsprachigen Raum zu den bedeutendsten Dichterinnen der Gegenwart. Der Nobelpreis für Literatur ist in diesem Jahr mit etwas mehr als 1 Million Euro Preisgeld dotiert. Und das waren die Nachrichten mit Bidu Wittekind. 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
21: Grau und regnerisch und ja, jetzt ist es zwar ein bisschen trockener am Nachmittag, aber die Sonne, die versteckt sich heute doch ganz gut. 12 bis 16 Grad, später wird es kühler, morgen ist es frisch zum Start in den Freitag, nur 3 bis 6 Grad. Es bleibt auch den Tag über grau und wir erreichen höchstens 13 Grad. Am Wochenende wird es weiterhin wechselhaft sein.
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21: Vorsicht bitte, A620 Saarbrücken Richtung Saarlouis zwischen Saarbrücken-Westspangenbrücke und Malstatter Brücke. In beiden Richtungen Gefahr durch Personen auf der Fahrbahn. Und geblitzt wird auf der A8 Saarlouis Richtung Pirmasens in Höhe Neunkirchen-Kohlhof. Auf der A623 Saarbrücken Richtung Friedrichsthal in Höhe Sulzbach und in Völklingen in der Bismarckstraße. Ich wünsche Ihnen eine gute und sichere Fahrt.
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21: Mit Julia Becker am Mikrofon. Ich wünsche Ihnen einen schönen Donnerstag.
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1: Also, das werde ich doch selbst hinbekommen, oder? Da können wir uns den Handwerker wirklich sparen. Da gucke ich mir ein, zwei knackige YouTube-Videos an und schon klappt das mit dem neuen Siphon. Aber dann klemme ich unterm Spülbecken in der Küche und die Welt sieht von dort unten ja ganz anders aus. Sie kennen vielleicht auch dieses blöde Gefühl, wenn Sie das von der Spüle kommende schlangenförmige Plastikrohr endlich in den aus der Wand ragenden Rohrstutzen gebogen haben und genau in diesem Moment die Einzelteile des Plastikrohrs wieder auseinanderflutschen. Hat man es dann nach 20 Versuchen, 30 Metern Hanf und einer saftigen Genickstarre doch endlich gepackt, alles da reinzuwursteln, wo es hin soll, wird der Ernstfall geprobt. Mit einem kräftigen Ruck am Spülstopfen wird das heiße Wasser aus dem komplett befüllten Becken abgelassen und platsch hat man die ganze Küche voller Brühe stehen. Aber wären wir echte Saarländer, wenn wir dann nicht im Baumarkt die passende Lösung für unser Problem finden würden? Angekommen in der Sanitärabteilung prallt meine Frage am Verkäufer gnadenlos ab. Ich schaffe in Eisen außen. Gut, beim zweiten Anlauf dann ein Treffer. Der Mann gehört zur Abteilung und hat auch noch Ahnung von Abflussrohren. Und das lässt er mich deutlich spüren. So wie ich die Sache angegangen habe, könne das nicht funktionieren. Was ich denn überhaupt für einen Siphondurchmesser hätte? Ob ich denn wenigstens die Durchsatzhöhe wisse und wie es mit dem Öffnungsdurchmesser des Wandrohrstutzens sei? Und so kommt es dann wieder, wie es kommen muss. Am nächsten Morgen bedient meine Frau in der Küche einen innungsgeprüften jungen Mann im Blaumann mit Latte Macchiato, nachdem der in nur 4 Minuten unser Problem gelöst hat und nicht müde wird zu erklären, ah ja gut, ich mein, mir han das ja auch nicht um so ein 3 Jahr lang gelehrt. Rufe sie einfach jederzeit an, wenn ihr Mann mal wieder was repariert hat.
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Lobo, Where Were You When I Was Falling In Love. SR3 Saarlandwelle, Sie hören den Kiosk, jetzt mit Roxette und It Must Have Been Love.

0: The Real Thing auf SR3 um 3:30.
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0: Mit Simin Zadegi.
2: Regierungsbildung in Berlin. Linke, Grüne und SPD haben sich auf Sondierungsgespräche für eine mögliche Koalition geeinigt. Zuvor hatten sie sich auf einen Umgang mit Antisemitismus verständigt. In der Vereinbarung heißt es weiter, das Existenzrecht Israels sei unverhandelbar. Rehlinger in Frankreich zu Besuch. Die saarländische Ministerpräsidentin hat in Paris ein neues Abkommen zum deutsch-französischen Jugendwerk unterschrieben. Damit sollen grenzübergreifende Projekte für junge Menschen gefördert werden. Rehlinger begleitet Bundespräsident Steinmeier bei seinem Staatsbesuch. Literatur-Nobelpreis an Kanadierin. Er geht in diesem Jahr an die Schriftstellerin Anne Carson. Laut dem Nobelkomitee gilt sie als eine der bedeutendsten Dichterinnen im englischsprachigen Raum. Der Preis ist in diesem Jahr mit mehr als 1 Million Euro dotiert. Und Rechte von Menschen mit Behinderungen gestärkt. Dazu ist heute eine Reform des Gleichstellungsgesetzes in Kraft getreten. Es sieht vor, dass öffentliche Gebäude zugänglicher gestaltet werden müssen. Auch sollen Bescheide und Internetseiten verständlich verfasst werden.
0: Dankeschön, mehr Nachrichten gibt's wieder um Punkt 16 Uhr.
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0: Grau und regnerisch. Heute Nachmittag bzw. gegen Abend ist es eher trocken bei maximal 16 Grad. Morgen startet der Tag frisch mit 3 bis 6 Grad. Es bleibt grau. Auch immer mal wieder Regen ist möglich bei maximal 13 Grad. Auch am Wochenende wechselhaft.
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0: Geblitzt wird aktuell unter anderem auf der A8 Richtung Pirmasens in Höhe Neunkirchen-Kohlhof, auf der A623 Saarbrücken Richtung Friedrichsthal in Höhe Sulzbach und in Völklingen in der Bismarckstraße. Gute Fahrt wünsche ich.
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0: Kiosk am Donnerstag, heute ist der 8.10. und morgen ist der 9. Oktober. Da findet der letzte Treffpunkt Ü-Wagen von SR3 in diesem Jahr statt, und zwar in Kirkel-Neuhäusel. Das können Sie sich schon mal hinter die Ohren schreiben. Ich wünsche Ihnen einen schönen Donnerstag.
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SR3 mit Waylon Wyatt featuring Faith Carter. Country-Musik vom Allerfeinsten auf SR3. I'm sorry, but I love you. Gleich ist es 16 Uhr, dann kommt Simin Zadegi mit der Region am Nachmittag. Ich bin Julia Becker. Tschüss, bis bald.

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12: 16 Uhr. Auch im Saarland wird der Tankrabatt nicht vollständig an die Autofahrer weitergegeben. Zu diesem Schluss kommt der ADAC Saarland. SR-Inforeporter Nicolas Ecker.
13: Gerade bei Superbenzin E10 komme die Ersparnis oft nicht im vollen Umfang bei den Kunden an, so der ADAC. Das habe ihre Datenauswertung ergeben. Die Landesregierung verteidigt den Tankrabatt. Er entlaste die Menschen im Saarland kurzfristig, so Verkehrsministerin Berg. Weil der Rabatt teils aber auch in der Tasche der Mineralölkonzerne lande, müsse die Bundesregierung weitere Maßnahmen, wie einen Preisdeckel oder eine Übergewinnsteuer schaffen. Die Saargrünen warnen davor, dass der Tankrabatt in den kommenden Wochen und Monaten weiter anwirkt. Verlieren könne. Er sei eine falsche Entscheidung gewesen. Auch die Grünen fordern unter anderem eine Übergewinnsteuer. Der Tankrabatt läuft noch bis Ende des Jahres. Der ADAC weist darauf hin, dass die Preise an der Zapfsäule vor allem zwischen 11.30 Uhr und 12 Uhr mittags niedrig seien.
12: Linke, Grüne und SPD in Berlin haben sich auf Sondierungsgespräche zur Regierungsbildung geeinigt. Das haben die drei Parteien 2,5 Wochen nach der Wahl zum Berliner Abgeordnetenhaus mitgeteilt. Voraussetzung für diesen Schritt ist eine Einigung zum Umgang mit Antisemitismus. In der Vereinbarung heißt es, das Existenzrecht Israels sei unverhandelbar. Außerdem einigten sich die Parteien auf den Schutz jüdischen Lebens. Partei- und Fraktionsmitglieder, die gegen die beschlossenen Grundsätze verstoßen, müssen demnach mit dem Ausschluss rechnen. Teile der Berliner Linken stehen wegen ihrer Positionen zu Israel immer wieder in der Kritik. Historiker der Uni Trier stellen zur Stunde ihren letzten Zwischenbericht zu sexuellem Missbrauch im Bistum Trier vor. Es geht dabei um Fälle aus der Nachkriegszeit. Das betrifft die Amtszeiten von Bischof Franz Rudolf Bornewasser und Bischof Matthias Wehr. Mit weiteren Informationen Dunja von Morsee.
14: Die Historiker haben keinerlei Hinweise auf seelsorgerische Begleitung, Unterstützung oder auch nur Gespräche mit Betroffenen gefunden. Weder in der Amtszeit von Bischof Bornewasser noch in der Amtszeit von Bischof Wehr. Und die unabhängige Kommission zur Aufarbeitung sexuellen Missbrauchs schreibt, dass es den Verantwortlichen des Bistums Trier vor allem um den guten Ruf der Kirche und die Bewahrung allgemeiner Sittlichkeit nach den damaligen Auffassungen ging. Tätern sei häufig mit großer oder sogar übergroßer Milde begegnet worden.
12: Für ihre Studie arbeiteten die Historiker mit Personalakten, sprachen aber auch mit Betroffenen von sexuellem Missbrauch. Der Nobelpreis für Literatur geht in diesem Jahr an die kanadische Schriftstellerin Anne Carson. Das hat die schwedische Akademie in Stockholm mitgeteilt. Carson werde für ihr kühnes und erfinderisches Werk ausgezeichnet. Die 76-Jährige zählt im englischsprachigen Raum zu den bedeutendsten Dichterinnen der Gegenwart. Der diesjährige Bewerbungsschluss für den Gaming Award Saar ist auf den 6. November datiert. Projekte aus der saarländischen Gaming-Szene können mit einem Preisgeld von bis zu 20.000 Euro ausgezeichnet werden. Preisverleiher sind das Ministerium für Digitales und der Verein Eastside Fab. Ausgeschrieben wird in 5 Kategorien, darunter Bestes Spiel und Bestes Konzept. Die jugendliche Noelle Julie Köhl aus Rehlingen-Siersburg wird vermisst. Seit einer Woche ist sie nicht mehr nach Hause zurückgekehrt. In der Vergangenheit hielt sie sich im Saarland und dem Raum Trier und Schweich auf. Die Vermisste hat schulterlanges, rötliches Haar, Sommersprossen und ist etwa 1,65 Meter groß. Sie hat vermutlich einen schwarzen Rucksack mit Anhängern bei sich. Die Polizeiinspektion Saarlouis bittet um Hinweise. Und das waren die Nachrichten mit Wido Wittekind. 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
15: Hier und da noch einzelne Schauer bei uns. Ich habe heute noch keine Sonne gesehen, vielleicht Sie aber. Sie war zumindest angekündigt. Bei Temperaturen, die deutlich kühler sind als in den letzten Tagen, nur noch 10 bis 14 Grad. Und es ist windig. Heute Nacht lockert es teilweise auf und es wird frisch, 6 bis 3 Grad. Morgen erst freundlich, am Nachmittag vielleicht hier und da auch mal Regen. Aber ich habe schon angekündigt, in Kirkel-Neuhäusel, da bleibt es trocken. Warum interessiert mich das? Da fahren wir morgen mit unserem Treffpunkt Ü-Wagen hin und feiern mit Ihnen von 16 bis 18 Uhr. Gucken wir noch kurz aufs Wochenende. Das wird eher trocken als nass.
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15: Nicht viel los zum Feierabend. Gut, wir haben ja auch Ferien. Dennoch ein paar Blitzer, die da rumstehen. Danke fürs Melden. Und zwar auf der A8 Saarlouis Richtung Pirmasens in Höhe Neunkirchen-Kohlhof. Auf der A623 Saarbrücken Richtung Friedrichsthal in Höhe Sulzbach wird auch geblitzt. Und auf der A8 Pirmasens Richtung Saarlouis in Höhe Neunkirchen-Oberstadt. Kommen Sie gut an.
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15: Mit Simin Sadeghi, hallo, und bei uns hören Sie wie immer das, was für Saarland wichtig ist, kompakt in einer Stunde. Mindestens 335 Missbrauchsopfer, das ist die erschreckende Zahl des neuen Zwischenberichts zum sexuellen Missbrauch im Bistum Trier. Und hier ging es lediglich um die Jahre 1946 bis 66. Wir schauen gleich genauer drauf.
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0: SR3 hier mit der Region am Nachmittag. Ja, das Bistum Trier. Bistum Trier hatte versprochen, umfassend aufzuklären, was sexuellen Missbrauch in ihren Kirchen und Gemeinden angeht. Seit 4 Jahren befassen sich Historiker damit und die haben ja teils Erschreckendes an die Oberfläche getragen. Heute haben sie ihren 4. und letzten Zwischenbericht vorgestellt und darin geht es um die Zeit zwischen 1946 und 1966, die Nachkriegsjahre also, und die Amtszeiten damit der Bischöfe Franz Judolf Bornewasser und Matthias Wehr. Es hat drei Reporterin Dunja von Morsee hat sich mit dem Bericht beschäftigt. Dunja, was fällt auf, wenn man die Amtszeiten der beiden Bischöfe vergleicht?
1: Ja, für diesen Zeitraum haben die Forscher mindestens 335 betroffene Kinder und Jugendliche identifiziert. Das ist ja jetzt auch nur eine Zahl. Dahinter verbergen sich natürlich Einzelschicksale. Und wenn man die Amtsjahre beider Bischöfe vergleicht, ist die Größenordnung ähnlich. In der Amtszeit von Bischof Bornewasser waren mit rund 50% vor allem Mädchen von den Übergriffen betroffen. Das heißt, Mädchen waren zeitweise genauso gefährdet wie Jungen. Verglichen mit Studien aus anderen deutschen Bistümern ist das auffällig. Die Historiker erklären das mit den Nachwirkungen des Zweiten Weltkriegs. Sie sprechen davon, dass Sexualität oft verroht war. Die Rückkehr vieler traumatisierter Priester habe dazu beigetragen.
0: Bei den Intensivtätern taucht besonders ein Name immer wieder und vor allem drastisch auf, Johann Baptist Bernardi. Was macht diesen Fall so besonders gravierend?
1: Bernardi fiel schon unter dem Vorgänger von Bischof Bornewasser durch Übergriffe auf. Schon 1913 soll er als Pfarrer in Igel einen 13-jährigen Jungen an den Geschlechtsteilen berührt haben. Der damalige Generalvikar ließ sich aber von einem Entschuldigungsbrief Bernardis beeindrucken. Konsequenzen blieben also aus. Bernardi missbrauchte über Jahre hinweg Schulknaben und auch Messdiener. Erst 1927 kam er wegen Sittlichkeitsverbrechen ins Gefängnis. Ein kirchenrechtliches Verfahren lehnte der damalige Bischof Bornewasser aber ab. Und später durfte Bernardi wieder Messen zelebrieren und fiel erneut auf, weil er Jungen missbrauchte.
0: Und wie ist in der Nachkriegszeit mit Betroffenen umgegangen worden?
1: Die Historiker haben keinerlei Hinweise auf seelsorgerische Begleitung, Unterstützung oder auch nur Gespräche mit Betroffenen gefunden. Weder in der Amtszeit von Bischof Bornewasser noch in der Amtszeit von Bischof Wehr. Und die unabhängige Kommission zur Aufarbeitung sexuellen Missbrauchs schreibt, dass es den Verantwortlichen des Bistums Trier vor allem um den guten Ruf der Kirche und die Bewahrung allgemeiner Sittlichkeit nach den damaligen Auffassungen ging. Tätern sei häufig mit großer oder sogar übergroßer Milde begegnet worden.
0: Danke, SR3-Reporterin Dunja von Morsee. Das Bistum Trier hat heute einen weiteren Zwischenbericht zu sexuellem Missbrauch vorgestellt. Die Ergebnisse sind erschreckend.

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0: Ja, und den sieht man auch wieder, den Graf. Unheillich. Ein Comeback. Seit dem letzten Jahr. Eigentlich war er ja gefühlt schon in Rockrente gegangen, aber jetzt ist er wieder da und wir spielen ihn immer noch. SR3 hier mit der Region am Nachmittag. Wir gucken nochmal auf die sogenannten Geisterhäuser. Die gibt es ja bei uns im Saarland zuhauf. Haben wir gestern und heute auch schon viel drüber gesprochen und Sie haben auch rückgemeldet, wo bei Ihnen zu Hause im Ort solche verfallenen oder baufälligen Häuser stehen, die schon seit Ewigkeiten leer sind. In Riegelsberg ist ja vor 2 Tagen so eins eingestürzt, deswegen sprechen wir auch drüber, und hat damit einen Großeinsatz von THW und Feuerwehr ausgelöst, weil erst nicht klar war, ob nicht vielleicht doch Menschen drin waren oder vielleicht spielende Kinder, die in der Ruine unterwegs waren. Solche Geisterhäuser können also zur Gefahr werden. Sieht auch Matthias Marx, er ist Bausachverständiger hier im Saarland. Das Problem, sagt er, ist erstmal ein anderes, nämlich, dass solche Häuser erstmal nirgendwo erfasst sind.
1: Insofern müssten eigentlich die Kommunen mal ein Leerstandskataster aufstellen, um überhaupt mal den Ist-Zustand in ihrer Gemeinde festzustellen. Meines Wissens hat, glaube ich, nur Saarbrücken und Homburg überhaupt ein freiwilliges Leerstandsmelder oder Portal. Gerade für Vermietungen ist das wohl wichtig, aber das hat nichts mit dem alten Immobilienbestand zu tun.
0: Ja, aber weil die Kommunen nicht genau wissen, welche Häuser leer stehen, können sie auch wenig tun. Der Riegelsberger Bürgermeister Benjamin Schmidt, der hat mehr Rechte hier bei uns im Interview gefordert, und zwar für Verwaltungschefs, sodass sie selbst einen Abriss anordnen dürfen oder aber von der unteren Bauaufsichtsbehörde dazu eine Verfügung bekommen können. Das müsste das Land gesetzlich regeln, hat er bei uns im Interview gesagt. Denn sonst könnte man wenig tun, wenn die Hausbesitzer nicht selber sagen, dass sie abreißen wollen. Und das sagt auch Marx, der Bausachverständiger, der sagt, es bräuchte also so eine Liste leerstehender Häuser, also ein sogenanntes Leerstandskataster.
1: Die Kommunen hätten dann über die Planungshoheit, über Bebauungspläne oder über konkrete politische Instrumente Möglichkeiten, zum Beispiel auf die Eigentümer einzuwirken, um dann das Haus zum Beispiel nochmal in den Immobilienmarkt zu bringen, weil ein leerstehendes Haus wird irgendwann mal den stillen Tod sterben.
0: Ja, und je länger ein Haus leer steht, desto gefährlicher wird's.
1: Irgendwann mal wird die Natur sich dieses Haus nochmal zurückholen, indem es schlicht und einfach reinregnet, alles durchnässt, und irgendwann fangen dann natürlich feuchtigkeitsempfindliche Bauteile, wie zum Beispiel Holzwerkstoffe, Dächer zum Beispiel, die aus Hölzer bestehen, oder bei alten Bauernhäusern Holzbalkendecken an zu schimmeln, zu faulen, und irgendwann versagt dann natürlich das Tragwerk.
0: Leerstehende baufällige Häuser können zur Gefahr

0: wahr werden, wie wir vor zwei Tagen in Riegelsberg gesehen haben. Auch in Blieskastel ist vor einigen Tagen ein baufälliges Haus eingestürzt. Zum Glück wurde bei beiden Fällen niemand verletzt.
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0: die letzten Klänge von Life on Mars, David Bowie, hier auf SR3 um gleich genau 16.30 Uhr.
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0: mit Dorothee Schaner.
2: Weitergabe des Tankrabatts. Auch im Saarland kommen die Steuersenkungen nach Angaben des ADAC nicht vollständig bei den Kunden an. Dies gelte besonders bei dem Kraftstoff E10. Die saarländische Verkehrsministerin Berg forderte den Bund auf, einen Preisdeckel oder eine Übergewinnsteuer einzuführen. Regierungsbildung in Berlin. Linke, Grüne und SPD haben sich auf Sondierungsgespräche geeinigt. Zuvor hatten sie sich auf einen Umgang mit Antisemitismus verständigt. In der Vereinbarung heißt es weiter, das Existenzrecht Israels sei unverhandelbar. Missbrauch im Bistum Trier. Historiker der Uni Trier haben einen Zwischenbericht zu Fällen aus der Nachkriegszeit vorgestellt. Demnach bekamen Opfer von der Kirche offenbar keine Unterstützung. Den Tätern sei außerdem mit großer oder übergroßer Milde begegnet worden. Und Polizei sucht Jugendliche aus Rehlingen-Siersburg. Noelle Julie Köhl sei seit einer Woche nicht nach Hause zurückgekehrt. Sie hat schulterlanges, rötliches Haar, Sommersprossen und ist etwa 1,65 Meter groß. In der Vergangenheit hielt sie sich im Saarland sowie im Raum Trier und Schwaich auf.
0: Danke, Doro.
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0: Ja, jetzt wird's wieder dunkel hier am Himmel. Ein paar Schauer können noch über uns hinwegziehen, aber meistens soll's trocken sein und vielleicht sehen Sie ja auch ein bisschen Sonne heute. Bei kühlen 10 bis 14 Grad. Heute Nacht lockert's auf. Es ist meistens trocken, aber frisch bei 6 bis 3 Grad und morgen erst freundlich am Nachmittag hier mal ein bisschen Regen, aber nicht so viel wie gestern. Und das Wochenende wird eher trocken.
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0: Und wir gucken auf unsere Blitzer. Danke fürs Melden unter 0800 700 8000. Auf der A8 Saarlouis Richtung Pirmasens in Höhe Neunkirchen-Kohlhof wird geblitzt. A623 Saarbrücken Richtung Friedrichsthal in Höhe Sulzbach. Und A6 Mannheim Richtung Saarbrücken in Höhe Rohrbach. 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
0: 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Mit Semin Sadeghi. Ich freue mich, dass Sie dabei sind.
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0: Das ist Stevie Winwood. Valerie auf SR3. In der Region am Nachmittag. Fachkräftemangel hören wir ja immer wieder. Überall fehlt es an qualifizierten Leuten, vor allem in der Pflege. Die Uniklinik Homburg sucht deswegen, nicht als einzige Klinik im Saarland, aber auch im Ausland. Aus Mexiko und Kolumbien kamen viele seit einiger Zeit, aber auch aus Indien. Rund 50 Frauen aus der Provinz Kerala arbeiten im Moment schon in Homburg. Und Alexander M. Groß, unser SR3-Reporter, hat zwei von ihnen getroffen.
1: Mit Tanz und Musik wird das Onam-Fest gefeiert, eine Art hinduistischer Erntedank. Fast alle 50 indischen Fachkräfte der Uniklinik sind gekommen. Seit 2023 wirbt die Uniklinik Homburg mit Unterstützung der Bundesagentur für Arbeit um Pflegefachkräfte in Indien. Eine davon, Steffi.
2: Ich heiße Steffi Agustin, ich bin 38 Jahre alt, ich komme aus Indien, aus Kerala.
1: Sie hat Mittagsschicht auf der pulmologischen Intensivstation. Wie alle ihre Kolleginnen hat sie in Indien ihre Ausbildung abgeschlossen und mindestens 3 Jahre Berufserfahrung gesammelt. Seit 2024 lebt sie im Saarland. Hierher zu kommen hat sie nicht bereut.
2: Ich habe neue Leute und neue Kultur kennengelernt und ja, ich bin so zufrieden hier.
1: Viele Inderinnen kommen zunächst alleine hierher. Mann und Kinder bleiben in der Heimat. Auch bei Steffi war das so. In diesem Frühjahr konnte die Familie allerdings nachkommen. Das Heimweh sank rapide.
3: Am Anfang war sehr viel, weil mein Mann und meine Kinder nicht mit mir. Aber jetzt mein Mann und meine 4 Kinder zusammen, so mein Heimweh ein bisschen reduziert.
1: Ihr Mann Sio kümmert sich um Haushalt und die 4 Kinder. Kontakt zur Familie in Indien halten sie mit täglichen Videoanrufen. Dass sich Steffi hier so wohlfühlt, hängt auch mit der Betreuung durch ihren Arbeitgeber zusammen. Die Unterstützung und Integration von ausländischen Fachkräften ist für die Homburger kein Neuland mehr. Claudia Knobloch, Teamleiterin Recruiting.
4: Wir fahren an den Flughafen, wir holen unsere Fachkräfte am Flughafen ab und fahren gemeinsam mit ihnen hier ins Saarland. Anmeldung beim Rathaus, Kontoeröffnung, was bedeutet Sozialversicherung in Deutschland? Vorstellung von diversen Krankenkassen. Wir zeigen Ihnen Homburg und Saarland als ihre neue Heimat.
1: Zurück zum Onam-Fest im Schulzentrum der Uniklinik. Die Inderinnen sind stolz, ihren deutschen Kolleginnen und Kollegen ein Stück ihrer Kultur näher zu bringen. Und das funktioniert am besten über das Essen. Deshalb wird ein typisches Erntedankmenü aus Kerala serviert.
5: Das ist gelebte Integration, würde ich einfach nur sagen. Ja. Aber sehr lecker.
1: Die Kooperation zwischen der Homburger Uniklinik und Kerala scheint geglückt. Auch für die Zukunft setzt man auf die Fachkräfte vom indischen Arbeitsmarkt große Hoffnungen.
0: Hauptsache gut Guess, sagt man da, auch wahrscheinlich in Indien. Ausländische Fachkräfte an der Uniklinik in Homburg zwischen Hoffnung und Heimweh. Als Film kann man das Ganze auch sehen, heute Abend von meinem Kollegen Alexander M. Groß. Und zwar in WIMS, das Magazin um 18.50 Uhr.

0: Wasser mit Geschmack gibt es ja so einige. Zum Beispiel Zitronenwasser kann man im Supermarkt kaufen oder Minzwasser, Gurkenwasser, Kokoswasser. Und jetzt gibt es was Neues, Dönerwasser. Das ist Wasser mit Dönergeschmack. Wäre das was für Sie? In Berlin wurde das jetzt vorgestellt und Stefan hat es als erstes probiert.
1: Im ersten Moment muss ich zugeben, gewöhnungsbedürftig, weil ich gar nicht wusste, was es ist und dann überrascht war, dass es doch irgendwie sehr herzhaft und dönerig war. Ich könnte mir das zum Döner dazu vorstellen. Als reines Erfrischungsgetränk sehr, weiß ich nicht, da fehlt irgendwie was Freshes drin, habe ich das Gefühl.
0: Ja, was Frisches, zum Beispiel eine Zwiebel oder sowas könnte man da ja noch reinlegen. Wenn man sich dieses Wasser anguckt, ist es eine Flasche mit einem trüben Inhalt und einem Etikett, auf dem ein Dönerspieß drauf gedruckt ist. Wie soll es anders sein? Schmeckt nicht jedem.
2: Ich habe nur einen ganz kleinen Schluck genommen und ich konnte es kaum runterschlucken. Ich fand es einfach nur schauderhaft.
3: Ich fand es so schrecklich, ich habe nicht mal versucht, einen Geschmack rauszufinden.
0: Wenn man auch den ganzen Tag so einen Zwiebel-Knoblauch-Geschmack im Mund haben will, dann nippt man einfach den ganzen Tag ein bisschen an seinem Dönerwasser. Kebabwasser, Döner zum Trinken gibt's jetzt in einem Geschäft in Berlin. Vielleicht schwappt dieser Trend ja irgendwann noch zu uns ins Saarland rüber.

0: Ja, das war ein historischer Tag in Sachsen-Anhalt. Ist zum ersten Mal ein AfD-Politiker in das Amt des Landtagspräsidenten gewählt worden, Tobias Rausch. Seit Tagen beschäftigt diese Wahl die Politik in ganz Deutschland. Denn klar ist, allein die Stimmen der AfD und des BSW haben für diese Wahl nicht gereicht. Unklar ist, wer von den anderen Parteien mitgestimmt hat. Und auch, was im Dezember passiert, wenn AfD-Kandidat Siegmund als Ministerpräsident zur Wahl steht. Denise Friemann hat mit saarländischen Abgeordneten aus SPD und CDU über den Umgang mit dieser Situation gesprochen.
1: Dienstagabend veranstaltete die SPD-Bundestagsfraktion einen Protestmarsch auf dem Bebelplatz in Berlin. Mit dabei auch die saarländische SPD-Bundestagsabgeordnete Ortlieb.
2: Uns wurde in der Fraktionssitzung von der Stimmung her ziemlich schnell klar, dass das nicht ein Tag wie jeder andere ist und dass wir als Fraktion auch nicht einfach so zur Tagesordnung übergehen können nach diesem beispiellosen Tabubruch, den wir in Sachsen-Anhalt erlebt haben. Und deswegen war für uns klar, wir wollen für uns auch nochmal ein Zeichen setzen.
1: Zum ersten Mal wurde ein AfD-Politiker an die Spitze eines Landesparlaments gewählt. Die Frage, die weiter offen bleibt, ist aber, von wem? Das BSW hatte vor der geheimen Wahl bereits seine Unterstützung für den AfD-Kandidaten erklärt. Aber klar ist auch, Rausch muss noch mindestens 4 weitere Ja-Stimmen aus anderen Fraktionen erhalten haben. Und nun behaupten alle Beteiligten, die Fraktionen ihrer Parteien seien es nicht gewesen. Die SPD-Abgeordnete Ortlieb sagt, aus der SPD-Fraktion in Sachsen-Anhalt könne es niemand gewesen sein, das sei nicht mit den Werten ihrer Partei vereinbar. Am Ende kann man das aber nicht beweisen, das weiß auch der CDU-Bundestagsabgeordnete Roland Theiß.
3: Die Kollegen aus Sachsen-Anhalt, mit denen ich gesprochen habe, haben gesagt, wir haben ihn nicht gewählt oder haben uns enthalten. Aber ich kann Ihnen weder das eine noch das andere beweisen. Aber wichtig ist, dass für die CDU gilt, wir arbeiten nicht mit Rechtsextremen zusammen.
1: Diese Aussage wird auch in den nächsten Monaten noch einmal auf die Probe gestellt werden. Im Dezember stellt sich AfD-Kandidat Siegmund als Ministerpräsident zur Wahl. Der ehemalige CDU-Landtagsabgeordnete in Sachsen-Anhalt, Reuscher, empfiehlt seiner Partei die Wahl von Ulrich Siegmund. Zuerst hatte der Tagesspiegel darüber berichtet und Reuscher mit den Worten, da müssen wir jetzt durchzitiert. Theiß hat dazu eine andere Meinung.
3: Also ich halte das für Quatsch, jetzt auf Basis von Zitaten von Leuten aus der dritten Reihe, die nicht einmal mehr im Parlament sind, eine solche Debatte zu befeuern. Weil ich kann Ihnen sagen, wie ich es machen würde. Von mir würde Herr Siegmund keine Stimme bekommen. Und ich gehe davon aus, dass die Union das in Sachsen-Anhalt auch genauso macht.
1: Wie das die CDU in Sachsen-Anhalt tatsächlich macht, wird sich zeigen. Die saarländischen Bundestagsabgeordneten blicken besorgt auf die Ereignisse in dem Bundesland. Welche Rückschlüsse ihre Parteien aus dieser Besorgnis ziehen, wird sich erst in der Zukunft zeigen. Insbesondere Anfang Dezember, wenn in Sachsen-Anhalt die Wahl des Ministerpräsidenten ansteht.
0: Ein Beitrag von Denise Friemann aus unserer Landespolitikredaktion. Und das war die Region am Nachmittag mit Simin Sadeghi. Ich sage Tschüss und übergebe an meinen Kollegen Marcel Lütz, der nimmt sie mit in den Feierabend.

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9: 17 Uhr. Linke, Grüne und SPD in Berlin haben sich auf Sondierungsgespräche zur Regierungsbildung geeinigt. Das haben die drei Parteien 2,5 Wochen nach der Wahl zum Berliner Abgeordnetenhaus mitgeteilt. Voraussetzung für diesen Schritt war eine Einigung zum Umgang mit Antisemitismus. Kirsten Buchmann für SR Info.
10: Das Existenzrecht Israels sei für sie unverhandelbar, schreiben die drei Parteien in ihrer Vereinbarung. Sie enthält eine klare Verurteilung des Massakers der Hamas und anderer Terrorgruppen vom 7. Oktober 2023. Bei antisemitischen Vorfällen sollen den drei Parteien zufolge die Fraktionen reagieren, bis hin zu einem möglichen Fraktionsausschluss. Teile der Berliner Linken stehen wegen ihrer Positionen zu Israel und Palästina in der Kritik. Äußerungen mehrerer linken Mitglieder in der Vergangenheit wurden als antisemitisch kritisiert. Mit den nun getroffenen Verabredungen sind aus Sicht der drei Parteien die Voraussetzungen für Sondierungen erfüllt. Ihre Sondierungsgespräche wollen die Parteien so zügig wie möglich abschließen.
9: Auch im Saarland wird der Tankrabatt nicht vollständig an Autofahrer weitergegeben. Das teilte der ADAC Saarland mit. Seine Datenauswertung habe ergeben, dass gerade bei Superbenzin E10 die Ersparnis oft nicht im vollen Umfang beim Kunden ankomme. Die Landesregierung verteidigte den Tankrabatt. Verkehrsministerin Berg sagte, er entlaste die Menschen im Saarland kurzfristig, weil der Rabatt teils auch in der Tasche der Mineralölkonzerne lande, müsse die Bundesregierung aber auch weitere Maßnahmen wie einen Preisdeckel oder eine Übergewinnsteuer beschließen. Die Houthi-Rebellen im Jemen haben erneut Ziele im benachbarten Saudi-Arabien angegriffen. Die mit dem Iran verbündete Miliz teilte mit, dass sie den Flughafen von Riad beschossen habe. Nina Amin für SR Info.
11: In sozialen Netzwerken sind Videos zu sehen, die eine Explosion am Flughafendach zeigen. Offenbar nach dem Einschlag. Auch aus dem Inneren des Terminals posteten Passagiere Bilder mit teilweise massiven Zerstörungen. Nach Angaben aus Saudi-Arabien wurden mehrere Geschosse abgewehrt. Zwei auf Riad abgefeuerte Raketen sowie eine weitere im Südwesten des Landes seien abgefangen worden, teilte ein Sprecher des von Saudi-Arabien geführten Militärbündnisses mit. Zu Schäden und Opfern gab es zunächst keine Angaben. Seit Beginn der erneuten Eskalation des Krieges zwischen der vom Iran unterstützten Houthi-Miliz und der von Saudi-Arabien unterstützten Regierung im Jemen sind mehr als 200.000 Menschen im Jemen vor den Kämpfen auf der Flucht.
9: Hochrangige Vertreter der USA und Russland haben offenbar über den Einstieg eines US-Investors bei den Nord Stream Pipelines gesprochen. Eingeweihte sagten der Nachrichtenagentur Reuters, dass an den Treffen unter anderem ein enger Berater des russischen Präsidenten Putin und der Schwiegersohn von US-Präsident Trump, Kushner, teilgenommen haben sollen. Kushner versucht, einen Waffenstillstand zwischen Russland und der Ukraine zu vermitteln. Ihm zufolge sind Geschäftsabschlüsse dafür ein zentrales Mittel. Ein Sprecher des US-Präsidialamtes bestritt gegenüber Reuters, dass bei vergangenen Treffen über die Nord Stream-Gasleitungen gesprochen wurde. Bis der Ersatzneubau der Grumbachtalbrücke bei St. Ingbert befahrbar ist, wird es erneut länger dauern als bisher angenommen. Nach Angaben der Autobahn GmbH sollen die Bauarbeiten erst im Oktober nächsten Jahres fertiggestellt werden. Ursprünglich sollten sie 2024 abgeschlossen sein. Zuletzt wurde das Ende der Baumaßnahmen auf dieses Jahr verschoben. Derzeit werde der Überbau der Fahrbahn Richtung Mannheim fertiggestellt. Auch am Rostschutz werde noch gearbeitet. Und das waren die Nachrichten mit Wiedu Wittekind. 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
0: Ja, die Nachmittagswerte, die sind so im Bereich von 10 bis 13 Grad. Ja, wenn es sonnige Abschnitte gibt und wir haben ja gerade einen, wenn die Wolken so ein bisschen Platz machen, dann vielleicht sogar bis zu 14 Grad. Aber das ist schon das Höchste der Gefühle heute. Viel Schauer ab und zu noch und dann gegen Abend klart es ein bisschen mehr auf. Vielleicht gibt es eine schöne Abendsonne. Sehr warm wird es auch in der Nacht nicht sein. Das Gegenteil ist der Fall. 6 bis 3 Grad sind noch empfindlich kalte Werte. Und der morgige Freitag beginnt trocken, teilweise mit etwas Sonne. Flache Nebelfelder sind dann noch da, die lösen sich dann auf. Und ab Mittag dann erreicht uns dann zeitweise Regen. Da hat die Sonne kaum noch eine Chance. Die Temperaturen morgen bei 9 bis 13 Grad. Dazu saust noch so ein Wind aus Südwest durchs Land.
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0: Saar-Pfalz-Kreis. In Webenheim ist die Ortsdurchfahrt nach einem Unfall in beiden Richtungen gesperrt. Wir kommen zu den Blitzern. In Limbach gibt es einen in der Zweibrücker Straße. Auf der A8 Saarlouis Richtung Pirmasens in Höhe Neunkirchen-Kohlhof. Auf der A623 Saarbrücken Richtung Friedrichsthal in Höhe Sulzbach. Und dann habe ich hier noch einen in Völklingen in der Bismarckstraße. Und auf der A8 Pirmasens Richtung Saarlouis in Höhe Neunkirchen-Oberstadt. Das war's. Ich wünsche Ihnen eine gute Fahrt um 17.05 Uhr.
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0: 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Mit Marcel Lützbinder. Guten Feierabend, hätte ich fast schon gesagt. Ne? Abend haben wir noch nicht ganz, aber kommen wir so langsam hin in unseren Feierabend. Und wir gucken mal, ob wir diese Woche in jeder Sendung so einen kleinen Beatles-Song aus der Nach-Beatles-Ära platzieren können, dann hätte ich heute den George Harrison Solo im Angebot mit What is Life hier auf
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0: Heinz-Rudolf Kunze, hallo Himmel, wir gucken hoch und stellen fest, gucke mal, da kommt die Frühabendsonne raus und das, nachdem es heute doch hier und da ziemlich trüb war und auch der ein oder andere Schauer über uns hinweggezogen ist, eher so ein Schmuddeltag, aber das Wechselhafte heißt halt auch...
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0: Das ist einen gerne mal überrascht. Und diese Überraschung teile ich jetzt wahrscheinlich nicht mit Martin Daume, weil der weiß ja Bescheid.
2: Ich bin ganz gefasst.
0: So, genau. Du hast es ja auch entsprechend prognostiziert, dass da durchaus hier und da mal die Sonne mal durchkommen könnte.
2: Ja, so hier und da. Also zum Abend hat es sich ein bisschen leichter, wobei so lange wird sie nicht mehr scheinen. Aber dass das Erschreckende ist, dass die Höchsttemperaturen ja schon lange, lange, lange vorbei sind. Also jetzt am Abend nochmal maximal 14 Grad. Die Nacht wird bannig kalt, 6 bis 3 Grad. Sie bleibt trocken. Aber morgen, Marcel, morgen von der Mosel und vom Hochwald, da kommt schon wieder Ungemach auf uns zu. Das zweite, das nächste Tief, das steht schon wieder in den Startlöchern, das ist bei Irland. Und das schickt dann morgen im Tag noch mehr Wolken von der Mosel. Das heißt, ab dem Mittag erfasst uns Regen. Und es bleibt doch sehr verregnet morgen, 9 bis 13 Grad. Und das Schlimme dazu sind halt die Windböen. Also die erreichen bis zu 60 km/h. Und du weißt, wie es sich anfühlt, wenn man den Kopf aus dem fahrenden Auto hält bei 60 km/h.
0: Ja.
2: Das ist ziemlich frisch, das Ganze.
0: Aber das Hauptteil ist dann gerichtet. Da hat man eine schöne Föhnfrisur danach.
2: Föhn. Mhm. Naturstyling.
0: Mhm. Aber das ist, also der Wind, begleitet der uns auch durchs Wochenende oder ist der nur morgen so präsent?
2: Der ist vor allem morgen so präsent. Das Schöne ist, man sieht schon, wenn man so auf den Satelliten Film schaut, dass das Azorenhoch, prosaisch gesprochen, seine Fühlerchen zu uns ausstreckt. Das heißt, dieses Azorenhoch wird dafür sorgen, dass am Wochenende und darüber hinaus, vor allem darüber hinaus, sich das Wetter richtig schön beruhigt. Also am Samstag Sonne, Wolken, trocken bis 16 Grad. Sonntag auch eher ein trockener Tag, nur ganz einzelne Schauer, 15 Grad und am Montag und am Dienstag und so wie es jetzt aussieht, die ganze nächste Woche über, dann schon wieder kein Regen mehr, wird nicht alle freuen. Also ruhiges Hochdruckwetter. Aber ich glaube, die 20 Grad, die sehen wir jetzt nicht mehr. Also wir sehen bis Dienstag maximal 18 Grad und dann Werte darunter.
0: Was machen Sie denn da? Ich hätte dann gerne wirklich ein eindeutiges Schmuddelwetter, wenn schon die Temperaturen nicht mehr so einladend sind, dass es dann wenigstens auch mal auch nicht regnet, damit der Garten was davon hat und die Felder, aber nichts dergleichen.
2: Du kriegst einen einstelligen Schmuddel, einen Schmuddeltag morgen wenigstens.
0: Okay, den nehmen wir mit und dann freuen wir uns trotzdem aufs Wochenende. Ich wünsche Ihnen noch einen wunderschönen Abend und morgen gerne wieder.
2: Bis morgen.
0: Bis dann.
2: Tschüss.

0: Adele mit Musik aus dem James-Bond-Film Skyfall. Neuer Bond nicht in Sicht, aber Neues zu einem Thema, was bei vielen dazu führt, dass sich die Fußnägel hochrollen. Es geht um die Steuer. Finanzminister Lars Klingbeil will die Einkommenssteuer reformieren. Mit dem entsprechenden Entwurf hat sich heute der Bundestag zum ersten Mal beschäftigt. Und natürlich wollen wir wissen, was das mit unserem Geldbeutel macht. Wer tatsächlich entlastet wird, weiß Bianca Schwarz, meine Kollegin im ARD-Hauptstadtstudio in Berlin.
1: Ja, das Leben ist teurer geworden, das merken wir ja alle an ganz vielen Stellen. Und die Bundesregierung will Menschen mit kleinen und mittleren Einkommen da ein bisschen unterstützen mit dieser Einkommenssteuerreform. Der Finanzminister Lars Klingbeil von der SPD hat zum Beispiel konkret genannt Busfahrer, Polizeibeamtinnen, Pflegekräfte, Erzieher. Die sollen ein bisschen mehr Geld übrig haben am Ende.
0: Und was ändert sich da grundsätzlich noch so?
1: Konkret soll der Grundfreibetrag angehoben werden. Das ist der Betrag, bis zu dem man gar keine Steuern zahlen muss. Für Singles liegt der aktuell bei etwas über 12.000 Euro, für Paare bei knapp 25.000 Euro. Und das heißt, wer in einem Jahr weniger verdient als das, muss keine Steuern zahlen. Und diese Beträge, die sollen angehoben werden, dass quasi mehr Menschen keine Steuern zahlen müssen. Und auch steigen sollen der Kinderfreibetrag und das Kindergeld.
0: Das muss dann wie immer gegenfinanziert werden. Was kostet das den Staat?
1: Pi mal Daumen, 10 Milliarden Euro. Also so steht es im Gesetzentwurf, der heute im Bundestag beraten wird. Und mit diesen 10 Milliarden könnte man zum Beispiel diese Grundfreibeträge für Singles anheben um Pi mal Daumen 200 Euro im Jahr. Und das Kindergeld, das würde in Stufen steigen. Da geht es um plus minus 10 Euro im Monat.
0: Nun ist dieser Plan ja auch schon kritisiert worden. Was sind da die Hauptkritikpunkte?
1: Ja, was stark kritisiert wird mit dieser Einkommenssteuerreform, würde nicht mal die kalte Progression ausgeglichen. Erkläre ich kurz. Ne? Also du kriegst eine Gehaltserhöhung. Die ist aber so gering, dass sie komplett aufgefressen wird dadurch, dass alles teurer geworden ist. Lebensmittel, Sprit und so weiter. Wenn du mehr Geld verdienst, zahlst du aber eventuell auch mehr Steuern. Und das kann bedeuten, dein Gehalt ist zwar gestiegen, aber real hast du sogar ein bisschen weniger in der Tasche als vorher. Das wäre grob erklärt die kalte Progression. Und die Summen, die vom Finanzministerium im Raum stehen, die sind zu gering, um das vollständig auszugleichen. Und deswegen sagen manche Kritiker, das ist gar keine wirkliche Entlastung für die Menschen.
0: Ja, und so gab es heute viel Kritik im Bundestag an Klingbeils Entwurf der Einkommenssteuerreform. Mit der hat sich heute der Bundestag zum ersten Mal befasst. Das waren Infos von Bianca Schwarz. Dankeschön.

0: Diana Ross und die Supremes, I Hear a Symphony, und ich höre um 17.29 Uhr gerne mal Kurznachrichten, und Sie auch.
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0: Mit Markus Persson.
2: Regierungsbildung in Berlin. Linke, Grüne und SPD haben sich auf Sondierungsgespräche geeinigt. Zuvor hatten sie sich auf einen Umgang mit Antisemitismus verständigt. In der Vereinbarung heißt es weiter, das Existenzrecht Israels sei unverhandelbar. Verhandlungen zwischen USA und Russland. Wie die Nachrichtenagentur Reuters mit Bezug auf Insider berichtet, haben sich ein enger Berater Putins und Trumps Schwiegersohn Kushner getroffen. Thema sei unter anderem ein möglicher Einstieg eines US-Investors in die Nord Stream Pipelines gewesen. Weitergabe des Tankrabatts. Auch im Saarland kommen die Steuersenkungen nach Angaben des ADAC nicht vollständig bei den Kunden an. Dies gelte besonders bei dem Kraftstoff E10. Die saarländische Verkehrsministerin Berg forderte den Bund auf, einen Preisdeckel oder eine Übergewinnsteuer einzuführen. Und Krumbachtalbrücke später fertig. Nach Angaben der Autobahn GmbH sollen die Bauarbeiten erst im Oktober nächsten Jahres beendet sein. Aktuell werde noch an dem Überbau der Fahrbahn und an dem Rostschutz gearbeitet. Ursprünglich sollte die Brücke bei St. Ingbert bereits 2024 fertig werden.
0: Danke, Markus.
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0: Ja, einzelne Schauer könnte es noch geben, aber wenn ich so rausgucke und sehe den blauen Himmel, dann sieht das eher nach Abendsonne aktuell aus, aber es ist eben auch veränderlich wechselhaft. Und deswegen freuen wir uns schon mal, dass wir eine dicke Decke heute Nacht uns unser eigen nennen. Das sollten Sie zumindest haben, denn es wird bei 6 bis 3 Grad doch ziemlich kalt. Und dazu kommt noch ein Wind, der morgen durchs Land pfeift mit bis zu 60 Stundenkilometern, kommt der aus Südwest, bringt uns etwas Sonne zu. Zunächst mal erst noch der Himmel am Vormittag und später wird es dann doch wolkiger und dann kann es am Nachmittag auch zeitweise Regen geben.
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0: Vorsicht auf der A8, Saarlouis Richtung Pirmasens zwischen Merchweiler und Friedrichsthal-Bildstock. Gefahr durch Gegenstände auf der Fahrbahn. Also Pfalzkreis, da hat es in Webenheim in der Ortsdurchfahrt wegen eines Unfalls eine Sperrung. Und dann sind wir im Saar-Pfalz-Kreis nochmal. Die L103 zwischen Mimbach und Böckweiler ist nach einem Unfall in beiden Richtungen gesperrt. Blitzer haben wir am Ortsausgang Urweiler in Richtung Leitersweiler in Limbach in der Zweibrücker Straße. Dann wird auf der A8 Saarlouis Richtung Pirmasens in Höhe Neunkirchen-Kohlhof geblitzt. Auf der A623 Saarbrücken Richtung Friedrichsthal in Höhe Sulzbach, in Völklingen in der Bismarckstraße und auf der A8 Pirmasens Richtung Saarlouis in Höhe Neunkirchen-Oberstadt. Ich wünsche Ihnen eine gute Fahrt und wenn noch was ist, die 0800 700 8000 bringt Sie telefonisch in unsere Verkehrsredaktion. Der Anruf kostet ja nichts.
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0: Ja, der war's mit Marcel Lützbinder. Freue mich, dass Sie mit dabei sind. Und mit dabei jetzt auch einer, der leider im Juli verstorben ist, aber der vielen vielleicht noch was sagt.
3: Ich heiße Kevin Keegan, komme aus Liverpool, bin verheiratet, gelernt habe ich kaufmännische Angestellten.
0: Aber als kaufmännischen Angestellten kannten wir den Kevin Keegan nicht. Nein, eher als Fußballer. Erst in Liverpool und dann auch eine Zeit lang beim HSV, wo er sehr erfolgreich gespielt hat. Das war Ende der 70er, Anfang der 80er. Und da hatte er auch mal einen Hit. Und den hören wir jetzt hier auf.
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0: Lucio Dalla Canzone. Und wir gucken auf eine Sache, die, naja, auch darüber ist heute gesprochen worden. Das war der Abschiedsbesuch unseres Bundespräsidenten in Paris. Das gibt's nicht so selten. Frankreich gilt als einer unserer wichtigsten Nachbarn, dass da so ein Besuch ist. Aber der ist doch besonders gewesen heute, der Staatsbesuch von Frank-Walter Steinmeier. Der letzte im höchsten Staatsamt, denn nächstes Jahr endet ja seine Amtszeit. Kai Rinecker über einen besonderen Besuch mit besonderen Zwischentönen.
1: Die deutsche Nationalhymne am Triumphbogen in Paris. Die Champs-Élysées waren komplett abgesperrt, am gesamten Straßenrand große deutsche und französische Flaggen. Dann durfte der Bundespräsident die Champs-Élysées herunterfahren, links und rechts von ihm die berittene Garde républicaine des französischen Präsidenten. Mehr protokollarische Ehre ging nicht für den Bundespräsidenten in Paris. Es war ein Abschiedsgeschenk von Präsident Macron, nicht nur an das deutsche Staatsoberhaupt, sondern auch an einen persönlichen Freund, wie Emmanuel Macron anschließend im Élysée-Palast deutlich machte. Sie sind zum Bundespräsidenten gewählt worden, wenige Monate bevor ich zum Präsidenten gewählt wurde. Seit 10 Jahren schreiten wir Seite an Seite voran. Wir haben einige Stürme gekannt, uns ihnen aber immer Hand in Hand gestellt. Dabei blickte Emmanuel Macron seinem langjährigen Wegbegleiter Frank-Walter Steinmeier vor den laufenden Kameras tief in die Augen, so tief, dass der Bundespräsident ein bisschen verlegen wirkte. Immerhin kramte er dann sein bestes Französisch zusammen. Für ein paar Sätze des Dankes reichte es.
2: Cher Emmanuel, cher ami, merci beaucoup pour ta chaleureuse invitation.
1: Der Bundespräsident sprach anschließend viel von gemeinsamen Zeiten, von ihrem gemeinsamen Abschied als Präsidentin und von Wehmut. Durch den Wintergarten des Élysée-Palastes wehte ein Hauch von Nostalgie.
2: Es ist ein Besuch, es ist ein Staatsbesuch, auch ein bisschen ein Abschiedsbesuch. Aber eben ein Besuch in verdammt schwierigen Zeiten.
1: In Deutschland hätten Wahlen stattgefunden, die weltweit diskutiert würden. Umso wichtiger sei es, so Steinmeier in Paris, den französischen Nachbarn zu versichern.
2: Auch die Deutschen werden gute Europäer bleiben. Bei allem, was sich bei uns verändert, wirtschaftlich, politisch, gerade auch in der Sicherheitspolitik. Deutschland, das ist und bleibt meine Überzeugung. Nicht nur bis zum letzten Tag im Amt, sondern auch darüber hinaus. Deutschland kann nur als europäisches Deutschland erfolgreich sein, eng eingebettet in die Europäische Union.
1: Das klang schon sehr stark nach einem politischen Vermächtnis, das der Bundespräsident bei seinem Staatsbesuch in Frankreich noch einmal loswerden wollte. Fast so, als könnte die Ära der deutsch-französischen Zusammenarbeit angesichts der erstarkenden radikalen Kräfte in beiden Ländern bald vorbei sein. In Gegenwart der beiden Staatsoberhäupter Steinmeier und Macron wurde ein neues Rahmenabkommen für das deutsch-französische Jugendwerk unterschrieben. Dabei waren auch die saarländische Ministerpräsidentin Rehlinger sowie ihre Amtskollegen aus Baden-Württemberg und Rheinland-Pfalz, Özdemir und Schnieder. Morgen wollen Steinmeier und Macron noch zusammen einige Forschungs- und Verteidigungsstandorte in Bordeaux besuchen.
0: Kai Rinecker zum Abschiedsbesuch von Steinmeier in Paris. Und was spielt man da am besten hinten drauf? Ja, klar. Chaud à ça, les Champs-Élysées.

0: Um ganz viel Liebe und um Inklusion geht's bei dieser Sache hier.
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6: Mit Dorothee Scharner um 18 Uhr. Guten Abend. Das sind die Themen des Tages. Der Tankrabatt kommt auch im Saarland nicht vollständig bei den Kunden an. Der Neubau der Grumbachtalbrücke verzögert sich weiter. Und in Italien wurde eine umstrittene Wahlrechtsreform verabschiedet. Das Wetter in der Nacht 6 bis 3 Grad, morgen wechselhaft mit etwas Regen. Etwa 17 Cent günstiger sollte der Sprit mit dem Tankrabatt eigentlich werden. Doch auch im Saarland wird der Rabatt nicht vollständig an die Autofahrer weitergegeben. Zu dem Schluss kommt der ADAC Saarland. SR3-Reporter Nicolas Ecker.
7: Gerade bei Superbenzin E10 komme die Ersparnis oft nicht im vollen Umfang bei den Kunden an, so der ADAC. Das habe ihre Datenauswertung ergeben. Die Landesregierung verteidigt den Tankrabatt. Er entlaste die Menschen im Saarland kurzfristig, so Verkehrsministerin Berg. Weil der Rabatt teils aber auch in der Tasche der Mineralölkonzerne lande, müsse die Bundesregierung weitere Maßnahmen, wie einen Preisdeckel oder eine Übergewinnsteuer schaffen. Die Saargrünen warnen davor, dass der Tankrabatt in den kommenden Wochen und Monaten weiter an Wirkung verlieren könne. Er sei eine falsche Entscheidung gewesen. Auch die Grünen fordern unter anderem eine Übergewinnsteuer. Der Tankrabatt läuft noch bis Ende des Jahres. Der ADAC weist darauf hin, dass die Preise an der Zapfsäule vor allem zwischen 11.30 Uhr und 12 Uhr mittags niedrig seien.
6: Der Neubau der Grumbachtalbrücke verzögert sich weiter. Erst nächstes Jahr im Oktober soll die neue Brücke für den Verkehr freigegeben werden. Das teilte die Autobahn GmbH heute mit. Einzelheiten von SR3-Reporterin Stefanie Balle.
8: 10 statt 7 Jahre Bauzeit. So lange dauern die Arbeiten zum Ersatzneubau der Grumbachtalbrücke auf der A6 bei St. Ingbert. Eigentlich sollte die neue Brücke 2024 fertiggestellt sein. Immer wieder wurde der Eröffnungstermin verschoben, heute nun auf Oktober 2027. Gründe liegen nach Auskunft durch die Autobahn GmbH unter anderem in der Corona-Pandemie und dem Ukraine-Krieg. Außerdem sei es zu erheblichen Verzögerungen beim Rückbau, also Abriss, der alten Brücke gekommen. Genauer wollte sich die Behörde nicht äußern und verwies auf vertrauliche Vertragsinhalte. Aktuell wird der Verkehr noch über eine Behelfsbrücke geführt. Im Frühjahr soll die Verschiebung der neuen Brücke an ihren endgültigen Platz stattfinden. Danach stünden noch Nacharbeiten an, die bis in den Herbst kommenden Jahres dauern würden. Stand jetzt soll ab Oktober kommenden Jahres dann der Verkehr in beide Richtungen ungestört über die neue Grumbachtalbrücke fließen können.
6: Zur Aufarbeitung sexueller Gewalt im Bistum Trier haben Forscher ihre letzte Bilanz vorgelegt. Dabei ging es um die Zeitspanne 1946 bis 1966 unter den Bischöfen Bornewasser und Wehr. Insgesamt sind dem Bericht zufolge 335 Betroffene ermittelt worden, überwiegend Kinder und Jugendliche. Zudem wurden von dem Projekt Team 123 Beschuldigte ermittelt. Diese hätten zudem kaum Konsequenzen zu fürchten gehabt. Nach dem Bericht blieben diese ganz aus oder bestanden aus Versetzungen. Ministerpräsidentin Rehlinger und der saarländische CDU-Bundestagsabgeordnete Theis begleiten aktuell Bundespräsident Steinmeier auf einem Staatsbesuch in Paris. Neben dem offiziellen Programm hat Rehlinger am Rande des Besuchs auch ein neues Abkommen zum deutsch-französischen Jugendwerk unterzeichnet. Dessen Arbeit soll weiterentwickelt werden. Weitere Informationen von Denise Friemann für SR Info, die Rundschau.
9: Ziel des deutsch-französischen Jugendwerkes ist es, den Austausch zwischen deutschen und französischen Jugendlichen, beispielsweise durch Sprachkurse oder Austauschprogramme, zu fördern. Es wird von der deutschen und der französischen Regierung finanziert. Durch das neue Abkommen soll auch der deutsch-französische Bürgerfonds, der grenzüberschreitende Projekte von Bürgern oder Vereinen fördert, in das deutsch-französische Jugendwerk mit aufgenommen werden, das so zu einer internationalen Organisation für junge Menschen und die Zivilgesellschaft weiterentwickelt werden soll. Das teilte die saarländische Staatskanzlei mit. Die Programme würden Europa durch Begegnungen und Austausch erlebbar machen, so Rehlinger. Pro Jahr sollen dafür 5 Millionen Euro zur Verfügung stehen.
6: Im Spionagefall um den früheren BND-Präsidenten Hanning gibt es offenbar eine überraschende Wende. Nach einem Bericht des Magazins Der Spiegel wusste der Bundesnachrichtendienst schon seit geraumer Zeit von der Zusammenarbeit Hannings mit seinem früheren Büroleiter. Die Generalbundesanwaltschaft wirft dem ehemaligen Büroleiter vor, Hanning wertvolle Erkenntnisse des BND gegen Bezahlung weitergegeben zu haben. Der Spiegel meldet nun, der BND habe dem Büroleiter für diese Tätigkeit sogar eine Genehmigung ausgestellt. Der 80-jährige Hanning und sein früherer Büroleiter sitzen wegen der Spionagevorwürfe derzeit in Untersuchungshaft. Linke, Grüne und SPD in Berlin haben sich auf Sondierungsgespräche zur Regierungsbildung geeinigt. Das haben die drei Parteien 2,5 Wochen nach der Wahl zum Berliner Abgeordnetenhaus mitgeteilt. Voraussetzung für diesen Schritt ist eine Einigung zum Umgang mit Antisemitismus. In der Vereinbarung heißt es, das Existenzrecht Israels sei unverhandelbar. Außerdem einigten sich die Parteien auf den Schutz jüdischen Lebens. Partei- und Fraktionsmitglieder, die gegen die beschlossenen Grundsätze verstoßen, müssen demnach mit dem Ausschluss rechnen. In Tuttlingen in Baden-Württemberg haben Polizisten einen 27-jährigen Mann erschossen, der zuvor das Feuer auf die Beamten eröffnet hatte. Wie die Polizei mitteilte, starb der Mann noch vor Ort in der Nähe des Tuttlinger Rathauses. Die Hintergründe sind noch völlig unklar. Es hieß aber, der 27-Jährige sei bereits in der Vergangenheit polizeilich in Erscheinung getreten. In Italien ist der Weg frei für die umstrittene Wahlrechtsreform von Regierungschefin Meloni. Die von der rechtsgerichteten Meloni vorangetriebene Reform sieht vor, dass eine Partei oder Koalition künftig schon ab 42% der Stimmen automatisch die Mehrheit im Parlament bekommt.
10: Es war ein längerer Prozess. Nachdem die Reform beim ersten Anlauf im Juli gescheitert war, mussten zunächst mehrere Paragraphen geändert werden. Jetzt hat das Parlament Giorgia Melonis Wahlrechtsreform mit 227 zu 164 Stimmen angenommen. Meloni selbst hatte zuletzt immer wieder betont, hier gehe es um politische Stabilität, um verlässliches Regieren ohne Hinterzimmerabsprachen. Der heikelste Punkt des Gesetzes, der Mehrheitsbonus. Das Parteienbündnis, das bei einer Wahl mindestens 42% der Stimmen holt, bekommt automatisch 55% der Sitze im Parlament. Die Opposition kritisiert, Meloni gehe es nur um ihren eigenen Machterhalt, das Gesetz sei antidemokratisch, man werde dagegen klagen. Melonis Vorgehen ist allerdings kein Präzedenzfall. In den vergangenen 30 Jahren hat Italien sein Wahlrecht schon 4-mal umgebaut, teils auch unter Mitte-Links-Regierungen. Bei früheren Reformen erklärte das Verfassungsgericht ähnliche Mehrheitsprämien nachträglich für verfassungswidrig. Aus Rom, Anna Giordano.
6: Hochrangige Vertreter der USA und Russland haben offenbar über den Einstieg eines US-Investors bei den Nord Stream Pipelines gesprochen. Eingeweihte sagten der Nachrichtenagentur Reuters, dass an den Treffen unter anderem ein enger Berater des russischen Präsidenten Putin und der Schwiegersohn von US-Präsident Trump, Kushner, teilgenommen haben soll. Kushner versucht, einen Waffenstillstand zwischen Russland und der Ukraine zu vermitteln. Ihm zufolge sind Geschäftsabschlüsse dafür ein zentrales Mittel. Ein Sprecher des US-Präsidialamtes bestritt gegenüber Reuters, dass bei vergangenen Treffen über die Nord Stream-Gasleitungen gesprochen wurde. Die Kanadierin Anne Carson ist mit dem Nobelpreis für Literatur ausgezeichnet worden. Sie wird für ihr, Zitat, kühnes und einfallsreiches Gesamtwerk mit verspielten Dialogen in klassischer Tradition geehrt, so die schwedische Akademie. Dadurch seien neue Formen für Gegenwartsliteratur entstanden. Aus Stockholm berichtet ARD-Korrespondent Christian Stichler.
11: Sie galt schon lange als eine der Favoritinnen für den Literaturnobelpreis, die 1950 in Toronto geborene Autorin Anne Carson. Sie zählt im englischsprachigen Raum zu den bedeutendsten Dichterinnen der Gegenwart. Die schwedische Akademie teilte heute mit, Carson werde für ihr kühnes und erfinderisches Werk ausgezeichnet. Das in einem spielerischen Dialog mit der klassischen Tradition neue Formen für die zeitgenössische Literatur geschaffen hat, so die Begründung der schwedischen Akademie. Außerdem hat Carson viele Werke der klassischen griechischen Literatur übersetzt. Mit ihrem Essay Eros, The Bittersweet legte Carson 1986 die Grundlage für ihr späteres Werk. Zuletzt ist von ihr auf Deutsch der Band Red erschienen, in dem zwei ihrer bekanntesten Romane in Versen vereint sind.
6: Der diesjährige Bewerbungsschluss für den Gaming Award Saar ist auf den 6. November datiert. Projekte aus der saarländischen Gaming-Szene können mit einem Preisgeld von bis zu 20.000 Euro ausgezeichnet werden. Preisverleiher sind das Ministerium für Digitales und der Verein Eastside Fab. Ausgeschrieben wird in 5 Kategorien, darunter bestes Spiel und bestes Konzept. Die jugendliche Noelle Julie Köhl aus Rehlingen-Siersburg wird vermisst. Seit einer Woche ist sie nicht nach Hause zurückgekehrt. In der Vergangenheit hielt sie sich im Saarland und im Raum Trier und Schweich auf. Die Vermisste hat schulterlanges, rötliches Haar, Sommersprossen und ist etwa 1,65 Meter groß. Sie hat vermutlich einen schwarzen Rucksack mit Anhängern bei sich. Die Polizeiinspektion Saarlouis bittet um Hinweise. Und das war SR Info, die Rundschau mit Dorothee Schaner am Mikrofon. Hier geht's weiter mit Marcel Lütz-Binder. Einen schönen Feierabend wünsche ich.
12: Dankeschön, so sei es. Schönen Feierabend, Doro.
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12: Ach, gucke mal da draußen. Schöner blauer Himmel, paar Wölkchen dazu. Das ist zumindest der Blick, den ich gerade auf den Saarbrücker Eschberg habe. Und ich hoffe, bei Ihnen ist es auch ein angenehmer Abend. Allerdings die Temperaturen, die gehen immer mehr in den Keller. In der Nacht erwarten wir dann Werte so im Bereich zwischen 6 und 3 Grad. Morgen dann bis zu 13 Grad. Man merkt, es ist kühl, es ist Herbst und wir beginnen trocken, teilweise sogar mit etwas Sonne, aber später kommen dann dichte Wolken und die bringen am Mittag dann auch zeitweise Regen. Die Sonne hat dann kaum noch eine Chance und dazu noch ein Wind, der aus Südwest uns um die Ohren pfeift mit bis zu 60 Stundenkilometern.
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12: Vorsicht im Regionalverband Saarbrücken in Duttweiler in Höhe der Bahnhofstraße. Gefahr durch eine fehlerhaft arbeitende Ampelanlage. Aufpassen dort und im Saarpfalzkreis haben wir die L103 zwischen Mimbach und Böckweiler nach einem Unfall in beiden Richtungen gesperrt. Die Blitzer am Ortsausgang Urweiler in Richtung Leitersweiler in Limbach in der Zweibrücker Straße, auf der A8 Saarlouis Richtung Pirmasens in Höhe Neunkirchen-Kohlhof, auf der A623 Saarbrücken Richtung Friedrichsthal in Höhe Sulzbach, in Völklingen in der Bismarckstraße und auf der A8 Pirmasens Richtung Saarlouis in Höhe Neunkirchen-Oberstadt ebenfalls noch ein Blitzer. Und ich wünsche Ihnen eine gute Fahrt.
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12: Mit Marcel Lützbinder und einem kleinen Regentänzchen. Das gibt es ja immer mal, wenn man lange auf den Regen gewartet hat. Dann irgendwann geht es dann los. Creedence Clearwater Revival, die machen jetzt schon den Sonnentanz. Die wollen nämlich, dass der Regen aufhört. Wir könnten mehr davon gebrauchen. Unser Wetterexperte hat uns schon gesagt, nee, jetzt haben wir mal 2 Tage, an denen tatsächlich Regen da ist. Aber nächste Woche wird es dann schon wieder eher trocken aussehen. Deswegen, who'll stop the rain? Rein musikalisch gesehen natürlich nur.
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Wir interessieren uns natürlich immer dafür, was der Drakeli gerade so treibt, an wem er gerade wieder am Rumnagen ist und wen er beißen will. Eisch Beißendeisch gleich hier auf SR3 nach... Oh, just the two of us. Immerhin, zwei sind übrig geblieben.

0: só faz mais 10. Was auf euch weist.
1: Deutsche Post AG, Annette Weber.
0: Guten Nacht, wer ist heute Graf Drakeli?
1: Wer bitte?
0: Der Graf Drakeli. Kennst du mich nicht?
1: Nee, wie kann ich Ihnen dann helfen?
0: Ich schon seit einer Woche keine Post gekriegt.

0: Da hätte ich mal gefroren.
1: Ei, in unserem Zustellungsbezirk ist ein Zusteller verschwunden. Vielleicht hat er damit etwas zu tun.
0: Wen muss ich fragen? Der Briefträger, wo der gel oder wo der blau?
1: Ei, der müsste die ganz normale Uniform gehabt haben. Das wäre da blau mit ein bisschen gel. Für was?
0: Ja, das hab ich mir gedacht. Ey, dann hab ich nicht aufgepasst. Da war ich aus Versehen dran gegangen. Da sind ich aus Versehen dran gegangen. Das wurde da morgens, da wurde da wahrscheinlich noch dunkel, da hat er ihn in der Treif. Da hab ich mich gewundert, dass kein Porsche kommt.
1: Ey, da, weiß ich gar nicht.
0: Ey, wissen Sie was? Es ist ja nicht schlimm. Schicken Sie mal einen Neuen. Ich weiß es ja, weil mit der Fahrt auf der passen, ich nächste Tour ein bisschen auf und dann ist das hier in Ordnung. Guten Abend.
2: Und gleich wird's gruselig. Vorsicht auf der A620 Saarbrücken-Saarlouis. Zwischen Völklingen-Werden und Wattgas sind in beiden Richtungen Gefahr durch Kinder auf der Fahrbahn. Natürlich auch große Gefahr für diese Kinder. Deswegen bitte ganz besonders vorsichtig fahren. Vorsicht auf der A620 Saarbrücken-Saarlouis. Zwischen Völklingen-Werden und Wattgas sind in beiden Richtungen Gefahr durch Kinder auf der Fahrbahn.

0: Then me and Bobby McGee hier im Feierabend auf SR3. 18:32, höchste Zeit für
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0: Mit Daniel Magar.
2: Überraschende Wende. Im Spionagefall um den früheren BND-Präsidenten Hanning wusste der Bundesnachrichtendienst offenbar schon länger von der Zusammenarbeit Hannings mit seinem früheren Büroleiter. Nach einem Bericht des Spiegels soll der BND dem Büroleiter für die Weitergabe wertvoller Erkenntnisse sogar eine Genehmigung ausgestellt haben. Kensington-Abkommen. Beim Antrittsbesuch des britischen Premierministers Burnham in Berlin tauschte er mit Bundeskanzler Merz entsprechende Ratifizierungsurkunden aus. Das Abkommen vertieft die Zusammenarbeit beider Länder, unter anderem wirtschaftlich, militärisch und sicherheitspolitisch. Union kritisiert Sondierungsgespräche. Den Beginn der Verhandlungen von SPD und Grünen mit den Linken in Berlin bezeichnete CSU-Generalsekretär Huber als Skandal. SPD und Grüne würden mit Antisemiten sondieren. SPD, Grüne und Linke hatten vereinbart, auf Antisemitismus und Clankontakte mit harten Sanktionen zu reagieren. Und Neubau verzögert sich. Der Ersatzneubau der Krumbach-Talbrücke auf der A6 bei St. Ingbert soll laut Autobahn GmbH erst nächstes Jahr im Oktober für den Verkehr freigegeben werden. Die Gründe liegen unter anderem in der Corona-Pandemie und dem Ukraine-Krieg.
0: Danke, Daniel.
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0: Das ist ein Zwielicht jetzt gerade, was da von draußen reinkommt. Die Sonne hat sich gerade noch mal hinter ein paar Wolken verborgen, ist aber dann auch noch mal mit blauem Himmel umgeben. Deswegen ganz komisches Licht gerade. So eine schöne Abendstimmung, die sich da einstellt. Es kann hier und da noch einen einzelnen Schauer geben, aber jetzt am Abend sollte eher mal Ruhe einkehren und dann wird's kalt. Die Nachtwerte bei 6 bis 3 Grad. Morgen teilweise sogar sonniger Beginn, noch ein paar Nebelfelder dazu und irgendwann kommen dann doch wieder dichte Wolken auf uns zu, von der Mosel her. Ab Mittag dann auch Regen. Und dann hat die Sonne kaum noch eine Chance durchzukommen. 9 bis 13 Grad die Höchstwerte. Außerdem müssen wir mit Wind rechnen. Der saust uns von Südwest um die Ohren. Wenn wir noch ein bisschen vorausblicken auf das Wochenende, der Samstag bringt uns ja erstmal wieder Ruhe vom Regen. Sonne und Wolken im Wechsel bis zu 16 Grad und Sonntag bis 15 Grad.
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0: Ich habe keine Meldung zur Verkehrslage, aber die neuesten Blitzer für Sie in Saarbrücken in der Betzenstraße. Am Ortsausgang Urweiler in Richtung Leitersweiler, in Limbach in der Zweibrücker Straße. Auf der A8 Saarlouis Richtung Pirmasens in Höhe Neunkirchen-Kohlhof wird geblitzt. Auf der A623 Saarbrücken Richtung Friedrichsthal in Höhe Sulzbach. In Völklingen steht ein Blitzer in der Bismarckstraße und auf der A8 Pirmasens Richtung Saarlouis in Höhe Neunkirchen-Oberstadt. Das war's. Ich wünsche Ihnen weiterhin eine gute Fahrt mit SR3. Und wenn es sowas gibt, 0800 700 8000, das bringt Sie in die Verkehrsredaktion. Der Anruf kostet Sie auch nichts.
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0: 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Mit Marcel Lützbinder. Nun Marcel, sag uns schnell, wer hilft uns in unserer Not? Vielleicht Billy Swan. Wir hören mal.
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Wir aus Schweden, Ace of Base, Always Have, Always Will, ab in den Driver's Seat. Sniffen Tears, hier auf SR3.

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10: 19 Uhr. Beim Autobauer Audi steht möglicherweise die Beschäftigungsgarantie auf der Kippe. VW-Konzernchef Blume kündigte auf einer Betriebsversammlung im Werk Neckarsulm an, man berufe sich auf die sogenannte Schlechtwetterklausel im Audi-Zukunftsvertrag, die neue Verhandlungen vorsieht, wenn sich die wirtschaftliche Lage verschlechtert. Eigentlich sind bei Audi betriebsbedingte Kündigungen bis 2033 ausgeschlossen. Aus Neckarsulm für SR Info Timo Leis.
11: Diese Vereinbarung will Audi nun aufkündigen, wurde der Belegschaft auf der Betriebsversammlung verkündet. VW-Chef Blume hatte aber auch etwas Hoffnung mitgebracht. Der Konzern sei durch viele Maßnahmen und Einsparungen in zweistelliger Milliardenhöhe stärker geworden. Und es wurde auch betont, dass das Neckarsulmer Werk zwar bedroht ist, aber die Last nicht alleine tragen muss. Denn auch der Audi-Stammsitz in Ingolstadt müsse beim Sparen mitziehen, sagte Audi-Chef Gernot Döllner.
10: Im Audi-Werk in Neckarsulm arbeiten rund 15.000 Beschäftigte. Im Spionagefall um den früheren BND-Präsidenten Hanning gibt es offenbar eine überraschende Wende. Nach einem Bericht des Magazins Der Spiegel wusste der Bundesnachrichtendienst schon seit geraumer Zeit von der Zusammenarbeit Hannings mit seinem früheren Büroleiter. Die Generalbundesanwaltschaft wirft dem ehemaligen Büroleiter vor, Hanning wertvolle Erkenntnisse des BND gegen Bezahlung weitergegeben zu haben. Der Spiegel meldet nun, der BND habe dem Büroleiter für diese Tätigkeit sogar eine Genehmigung ausgestellt. Der 80-jährige Hanning und sein früherer Büroleiter sitzen wegen der Spionagevorwürfe derzeit in Untersuchungshaft. Der Zentralrat der Juden in Deutschland hat die Vereinbarung von SPD, Grünen und Linken in Berlin zum Thema Antisemitismus kritisiert. Der Vorsitzende Schuster sagte dem Redaktionsnetzwerk Deutschland, in der Vereinbarung sei zwar von Sanktionen bei antisemitischen Vorfällen die Rede, bei den Linken gäbe es aber schon seit Monaten hierfür schwerwiegende Anlässe, Konsequenzen fehlten jedoch bislang. SPD, Grüne und Linke in Berlin wollen über eine gemeinsame Regierung verhandeln. Sie hatten vereinbart, auf Antisemitismus und Klankontakten in den eigenen Reihen mit harten Sanktionen bis hin zum Parteiausschluss zu reagieren. Die saarländische Ministerpräsidentin Rehlinger hat in Paris ein neues Abkommen zum deutsch-französischen Jugendwerk unterzeichnet. Dabei trat sie in ihrer Funktion als Bevollmächtigte des Bundes für kulturelle Angelegenheiten auf. Die Einzelheiten von Denise Friemann.
12: Ziel des deutsch-französischen Jugendwerkes ist es, den Austausch zwischen deutschen und französischen Jugendlichen, beispielsweise durch Sprachkurse oder Austauschprogramme, zu fördern. Es wird von der deutschen und der französischen Regierung finanziert. Durch das neue Abkommen soll auch der deutsch-französische Bürgerfonds, der grenzüberschreitende Projekte von Bürgern oder Vereinen fördert, in das deutsch-französische Jugendwerk mit aufgenommen werden, das so zu einer internationalen Organisation für junge Menschen und die Zivilgesellschaft weiterentwickelt werden soll. Das teilte die saarländische Staatskanzlei mit. Die Programme würden Europa durch Begegnungen und Austausch erlebbar machen, so Rehlinger. Pro Jahr sollen dafür 5 Millionen Euro zur Verfügung stehen.
10: Bis der Ersatzneubau der Grumbachtalbrücke bei St. Ingbert befahrbar ist, wird es erneut länger dauern als bisher angenommen. Nach Angaben der Autobahn GmbH sollen die Bauarbeiten erst im Oktober nächsten Jahres fertiggestellt sein. Ursprünglich sollten sie 2024 abgeschlossen sein. Zuletzt wurde das Ende der Baumaßnahmen auf dieses Jahr verschoben. Derzeit werde der Überbau der Fahrbahn Richtung Mannheim fertiggestellt. Auch am Rostschutz werde noch gearbeitet. Und das waren die Nachrichten mit Andreas Kindl. 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
2: Wir gucken gerne mal auf die Nacht voraus. Was die Temperaturen angeht, wird es eher kühl werden, 6 bis 3 Grad. Ein paar Wolkenfelder sind noch unterwegs, aber ansonsten zeigen sich oft die Sterne in dieser Nacht. Und gegen morgen ziehen von der Mosel und im Hochwald her wieder Wolkenfelder auf. Wir beginnen dann neben den Wolken trotzdem erstmal mit Sonne und es ist erstmal trocken, aber ab Nachmittag dann kann es Regen geben und davor ziehen auch noch die Wolken ziemlich zu, sodass die Sonne kaum noch eine Chance hat. 9 bis 13 Grad morgen die Höchstwerte und dann noch ein frischer Wind aus Südwest.
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2: Vorsicht auf der A620. Saarbrücken Richtung Saar Louis. Zwischen Saarbrücken-Güdingen und St. Arnual. Gefahr durch ein defektes Auto dort auf der rechten Spur. Blitze haben wir auch noch für Sie. In Saarbrücken in der Betzenstraße am Ortsausgang Urweiler in Richtung Leitersweiler. Auf der A8 Saar Louis Richtung Pirmasens in Höhe Neunkirchen-Kohlhof. Auf der A623 Saarbrücken Richtung Friedrichsthal in Höhe Sulzbach. In Völkling in der Bismarckstraße und auf der A8 Pirmasens Richtung Saar Louis in Höhe Neunkirchen-Oberstadt. Es ist 19.05 Uhr. Ich wünsche Ihnen eine gute Fahrt.
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2: Mit Marcel Lützbinder. Es wäre Zeit, die Knochen zu schütteln und das im Takt der Musik. Chris Montes fordert auf.
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0: Michael Bublé, der glaubt an Sie. Und, ach so, der Hinweis, genau. 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

Robert Redford soll als Inspiration für dieses Lied hergehalten haben. Also besser gesagt, ein Film mit Robert Redford. Das hieß Der elektrische Reiter. Da ist er so mit einer hell leuchtenden Uniform unterwegs. Und Joachim Witt hat den Film sich angeguckt, zu Ende der 70er. Und dann, als die Zeit der neuen deutschen Welle anbrach, war er natürlich vorne mit dabei mit dem Goldenen Reiter 1980. Und er war auch, sehr umtriebig bei dem Song. Gesang, Gitarre, Orgel, Synthesizer, all das hat er da eingebracht und natürlich hat er es auch geschrieben. Also Joachim Witt hatte viel zu tun damals.

So, einen können wir uns genehmigen, oder? Sie entscheiden sich, ob Sie einen Ramazzotti wollen oder lieber Eros. Beides habe ich hier. Sebastasse una canzone.

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1: Die Sonne ist jetzt untergegangen und vielleicht prangen dann bald die Sternchen, denn es gibt so ein paar Wolkenfelder, aber sie lassen hier und da den Blick auf die Sterne frei. Gegen Morgen ziehen dann von der Mosel und vom Hochwald her wieder mehr Wolkenfelder auf. Die Luft heute Nacht kalt bei 6 bis 3 Grad. Morgen die höchsten Werte bei 9 bis 13 Grad am Tage. Und da starten wir mit etwas Sonne. Erstmal trocken, aber später kommen mehr Wolken auf. Am Nachmittag kann es dann auch Regen geben.
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1: Keine Meldung zur Verkehrslage. Hier kommen die neuesten Blitzer. In Saarbrücken in der Betzenstraße, auf der A8 Saarlouis Richtung Pirmasens in Höhe Neunkirchen-Kohlhof, auf der A623 Saarbrücken Richtung Friedrichsthal in Höhe Sulzbach in Völklingen in der Bismarckstraße und auf der A8 Pirmasens Richtung Saarlouis in Höhe Neunkirchen-Oberstadt. Ich wünsche Ihnen eine gute Fahrt. Wenn noch was ist, die 0800 700 8000 bringt Sie in unsere Verkehrsredaktion telefonisch. Der Anruf kostet ja nichts.
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1: 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Schönen Abend.
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0: Naja, also so muss man jetzt auch nicht mit den Leuten umgehen. Da liebe ich mal doch, da lobe ich mir doch den Kenny Rogers. Der hat zwar auch Rudel mit seiner Lucille, aber bleibt anständig, der Mann.
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0: Was haben wir für ein Wetter? Wir haben jetzt wirklich richtiges Herbstwetter, ne? Und heute war es feucht. Das kriegen wir morgen auch nochmal ein bisschen. Aber dann, ja, lass mal unseren Wetterexperten sprechen, den Martin Daume.
1: Das Schöne ist, man sieht schon, wenn man so auf den Satellitenfilm schaut, dass das Azorenhoch, prosaisch gesprochen, seine Füderchen zu uns ausstreckt. Das heißt, dieses Azorenhoch wird dafür sorgen, dass am Wochenende und darüber hinaus, vor allem darüber hinaus, sich das Wetter richtig schön beruhigt. Also am Samstag Sonne, Wolken, trocken bis 16 Grad. Sonntag auch eher ein trockener Tag, nur ganz einzelne Schauer, 15 Grad. Und am Montag und am Dienstag, und so wie es jetzt aussieht, die ganze nächste Woche über, dann schon wieder kein Regen mehr, wird nicht alle freuen. Also ruhiges Hochdruckwetter. Aber ich glaube, die 20 Grad, die sehen wir jetzt nicht mehr. Also wir sehen bis Dienstag maximal 18 Grad und dann Werte darunter.
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0: Ring Ring. Die Carpenters. Der Feierabend geht dem Ende zu hier auf SR3, deswegen darf ich mich schon mal verabschieden. Ich freue mich, wenn wir uns morgen wieder hören hier auf SR3. Ich wünsche noch einen wunderschönen Donnerstagabend. Tschüss, sagt Marcel Litzbinder.
1: Marcel, jetzt aber ab und räum zu Hause dein Arbeitszimmer mal wieder auf.

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3: 20 Uhr. Beim Autobauer Audi steht möglicherweise die Beschäftigungsgarantie auf der Kippe. VW-Konzernchef Blume kündigte auf einer Betriebsversammlung im Werk Neckarsulm an, man berufe sich auf die sogenannte Schlechtwetterklausel im Audi-Zukunftsvertrag. Sie sieht neue Verhandlungen vor, wenn sich die wirtschaftliche Lage verschlechtert. Erst im März 2025 hatte sich Audi mit dem Betriebsrat auf den Abbau von 7.500 Arbeitsplätzen verständigt. Im Gegenzug hatte das Unternehmen eine Beschäftigungssicherung bis 2033 zugesagt. Allein im Audi-Werk in Neckarsulm arbeiten rund 15.000 Beschäftigte. US-Präsident Trump hat klargestellt, dass er bis zu den amerikanischen Zwischenwahlen Anfang November keine Militärschläge gegen den Iran plant. Der US-Präsident schrieb auf seiner Internetplattform True Social, man führe stattdessen ergiebige Gespräche mit dem Iran. Bei Wahlkampfauftritten in den vergangenen Tagen hatte Trump erklärt, dass der Iran-Krieg in den Tagen vor oder nach der Wahl beendet werden könne. Er ließ aber offen, ob die USA noch einmal größere Militäroperationen planen. In der Oberpfalz ist ein Behördenmitarbeiter bei einer Waffenkontrolle erschossen worden. Wie die Polizei mitteilte, ist eine weitere Person schwer verletzt worden. Die beiden Beschäftigten des Landesratsamts Neumarkt sollten demnach einen Waffenbesitzer im bayerischen Bergenau kontrollieren. Dieser soll daraufhin geschossen haben. Danach habe sich der Schütze in seinem Wohnhaus verschanzt. Den Angaben zufolge umstellte die Polizei das Gebäude und alarmierte Spezialkräfte. Rund 150 Polizisten sowie ein Hubschrauber seien im Einsatz. Großbritannien will gemeinsam mit Deutschland einen neuen Kampfjet entwickeln. Das hat der britische Premierminister Burnham überraschend bei seinem Antrittsbesuch in Berlin angeboten. Konkret geht es um ein Rüstungsprogramm, an dem auch Japan und Italien beteiligt sind. Ob Deutschland mitmacht, ist aber offen. Aus Regierungskreisen verlautete, es gebe weder eine Entscheidung noch eine Vorentscheidung. Erst in diesem Sommer war das deutsch-französische Kampfjet-Projekt FCAS gescheitert. Das deutsch-französische Festival Primär präsentiert in diesem Jahr 6 Stücke der frankophonen Gegenwartsdramatik. Sie beschäftigen sich unter anderem mit den Themen Klima, Gender, Identität und demokratische Freiheit. Die Stücke beim Festival Ende November werden grenzüberschreitend im Theater Le Carreau in Forbach, in der Alten Feuerwache in Saarbrücken und beim Saarländischen Rundfunk aufgeführt. Und das waren die Nachrichten mit Andreas Kindl. 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Das Wetter, nachts bewölkt, Tiefstwerte 7 bis 3 Grad. Auch morgen Wolken bei maximal 12 Grad. Die weiteren Aussichten am Wochenende wechselhaft, Höchstwerte dann bis 17 Grad.
4: Und hier ist der Verkehrsservice für den ARD-Abend. Die B89 ist zwischen Ebenharz und Hildburghausen gesperrt, da gab es einen Unfall. Das ist die einzige Störungsmeldung, sonst ist nichts weiter uns zumindest bekannt. Wir wünschen Ihnen eine gute Fahrt, eine sichere Fahrt und vor allem ein baldiges Ankommen.
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4: Guten Abend, Deutschland. Einen schönen Tagesausklang. Auch heute hören Sie nochmal anders mit mir. Ich bin Romy Anders und grüße Sie ganz herzlich. Hi, willkommen beim ARD-Abend.

Der ARD-Abend. Heute wieder gesendet, natürlich aus dem schönen Thüringen, aus Erfurt, aus den Studios von NDR Thüringen. Wir wünschen Ihnen einen erholsamen Feierabend. Bis kurz vor 8:45. Guten Abend.

0: Verdammt coole Musik, das war Ed Sheeran beim ARD-Abend. Lieblingshits, wie immer. Guten Abend, liebe ARD-Abend-Gemeinde. Ich hoffe, Sie hatten einen schönen Donnerstag. Schreiben Sie uns gerne an ard-abend@mdr.de oder rufen Sie an. Ist noch schöner, miteinander zu quatschen. 0800 80 80 110. Die Romy hier, hallo.
1: Hallo Romy, da ist die Beate aus Innsbruck.
0: Hey.
1: Ich wünsche euch einen schönen Abend. Viel tolle Musik.
0: Mhm.
1: Und es ist halt mein Radio,
0: okay.
1: und eine ganz tolle Sendung. Gell? Okay, dann tschüss.
0: Tschüss. Innsbruck, der ARD-Abend International. Sehr, sehr schön. Danke, Beate. Sehr nett gesprochen. Wir grüßen Innsbruck. Wir grüßen Deutschland. 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

Unsere Hörer Joachim und Friedrich aus Hessen grüßen ganz, ganz lieb in die ARD-Abendrunde und sie schreiben, sie wünschen einen schönen Tagesausklang. Danke fürs Schreiben, haben wir uns gefreut über so nette Nachrichten. Vielleicht schreiben sie uns ja auch noch. Zum Beispiel, wie gemütlich sie es sich heute Abend gemacht haben. Wir hatten ja den Wetterumschwung, ne? Bis gestern war es sonnig und warm. Heute war es jetzt auch nicht wirklich kalt, aber es war grau und nass und windig. Ich persönlich mag das Wetter so. Ich muss es da nicht schönreden oder mir schöner machen, das ist genau mein Ding so. Aber wie ist es denn bei Ihnen? Wie halten Sie es jetzt mit der Gemütlichkeit? Wie machen Sie es sich gerade schön am Abend? 0800 80 80 110 rufen Sie an oder schreiben Sie. ARD-abend@mdr.de

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6: 20.30 Uhr, guten Abend. Hier ist der Verkehrsservice für den ARD-Abend. Jetzt mit einer Meldung von der A9 Richtung München. Zwischen dem Kreuz-Rippachtal und Weißenfels. Stau, Sie brauchen da 20 Minuten länger. Das war's von unserer Seite. Kommen Sie gut und sicher an.
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6: Hallo und eine schöne Zeit mit uns. Sie hören den ARD-Abend mit mir, Romy Anders. Hi.

0: der ARD-Abend im Herbst jetzt endgültig. Heute war es im Gegensatz zu gestern grau und windig und oft nass. Also ich finde es total schön, so leidenschaftliches, impulsives Wetter. Ist alles andere als langweilig, sonnig und heiß. Ne? Aber wie geht's denn Ihnen jetzt mit dem Herbst? Wie genau machen Sie es sich schön an einem Herbstabend wie heute? 0800 80 80 110, Rainer aus Ilmenau.
1: Ich habe das große Glück, einen Kamin zu besitzen. Und wenn es draußen wirklich dann langsam dunkel und hässlich und feucht und kalt wird, dann mache ich einen Kamin an, nehme mir ein schönes Glas Rotwein und ein Buch und gehe auf die Couch. Kann es draußen sein, wie es will.
0: Würde ich auch mal vorschlagen, wenn die Sendung hier vorbei ist, ich komme direkt bei Ihnen vorbei, weil das gefällt mir richtig gut mit dem Kamin.
1: Kein Problem.
0: Und dem Rotwein, okay. Dankeschön, ja. Tschüssi.
1: Tschüss.

0: Der ARD-Abend. Jetzt mit einer ganz wichtigen Angelegenheit. Ich meine, warum sind manche Probleme so unglaublich kompliziert und andere noch viel komplizierter? Darüber beraten drei ausgewiesene Experten fürs gepflegte Abschweifen. Wir sind total stolz, dass wir die drei bei uns im Programm haben, denn die machen das Leben irgendwie ja ein Stück schöner und auch klarer. Voilà.
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3: die sind
4: jeden
3: nur
4: Fall.
3: In der Stadt, weil die nirgendwo anders mehr hin können. Weil wir die anfüttern und weil die orientierungslos sind und traurig. Und Tauben sind klug. 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
4: Normalerweise. Jetzt frage ich mal, wenn Tauben klug singen, warum heißt dann die Taube Taube und nicht Kluge?
3: Weil sie nicht hört. Und das ist tatsächlich ja bei vielen klugen Menschen auch der Fall.
4: Dass sie nicht hören?
3: Ja, oder dass sie nicht folgen. Auf Twitter.
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1: 21 Uhr. Der Bundestag will die Anwendungspraxis vorgeburtlicher Tests auf eine Behinderung des ungeborenen Kindes überprüfen lassen. 529 Abgeordnete stimmten am Abend für einen entsprechenden Antrag. Dann soll unter anderem geprüft werden, ob solche Bluttests weiter Kassenleistung bleiben. Aus Berlin für SR Info Dagmar Pepping.
2: Die Mehrheit für den fraktionsübergreifenden Antrag war überdeutlich. Er sieht vor, dass es ein Monitoring der vorgeburtlichen Bluttests, kurz NIPT, geben soll. Ziel: mehr Daten, welche Folgen die Kassenleistung hat. Mit dem Test können Schwangere feststellen, ob bei ihrem Fötus das Risiko einer Trisomie besteht, beispielsweise das Down-Syndrom. Seit dem Jahr 2022 ist der Kassenleistung. Die Krankenversicherung übernimmt also die Kosten. Die Zahl der genutzten Tests steigt seit Jahren kontinuierlich an. Einer Studie der Barmer zufolge nimmt fast jede zweite schwangere Versicherte den Bluttest in Anspruch.
1: Ein ukrainisches Verhandlungsteam wird morgen und übermorgen in den USA mit Unterhändlern von US-Präsident Trump zusammenkommen. Das hat der ukrainische Präsident Zelensky mitgeteilt. Man werde mit den Trump-Vertrauten Kushner und Witkow sprechen. Zelensky hatte zuvor erklärt, bei den Bemühungen um Verhandlungen mit Russland seien noch nicht alle Möglichkeiten ausgeschöpft. Die russische Wirtschaft müsse blockiert, Moskau mundtot gemacht und die Waffenproduktion durch Sanktionen stillgelegt werden. Die NATO beginnt kommenden Dienstag mit ihrer jährlichen Atomwaffenübung zur Verteidigung des Bündnisgebiets. An der Übung Steadfast Noon werden sich nach eigenen Angaben Streitkräfte aus 17 Ländern beteiligen. Gastgeber der rund 1,5-wöchigen Übung ist in diesem Jahr Italien. Der Umfang sei vergleichbar mit dem Vorjahr. Damals hatte die NATO von rund 2000 beteiligten Militärs und mehr als 70 Flugzeugen gesprochen. Laut NATO geht es vor allem darum, das Zusammenspiel aller Beteiligten zu trainieren. Damit solle eine sichere, glaubwürdige und verlässliche nukleare Abschreckung aufrechterhalten werden. Bis der Ersatzneubau der Grumbachtalbrücke bei St. Ingbert befahrbar ist, wird es erneut länger dauern als bislang angenommen. Nach Angaben der Autobahn GmbH sollen die Bauarbeiten erst im Oktober nächsten Jahres fertiggestellt werden. Ursprünglich sollten sie schon 2024 abgeschlossen sein. Zuletzt wurde das Ende der Baumaßnahmen auf dieses Jahr verschoben. Derzeit werde der Überbau der Fahrbahn Richtung Mannheim fertiggestellt. Auch am Rostschutz werde noch gearbeitet. Und das waren die Nachrichten mit Andreas Kindl. 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Das Wetter. In der Nacht ziehen die Wolken immer mehr ab. Tiefstwerte 7 bis 3 Grad. Morgen bewölkt, im Laufe des Tages etwas Regen bei maximal 12 Grad. Die weiteren Aussichten am Wochenende wechselhaft. Höchstwerte dann bis 17 Grad.
3: Hier ist der Verkehrsservice für den ARD-Abend. A9 Richtung München zwischen dem Kreuz Rippachtal und Weißenfels Stau. Sie brauchen dort aber nur eine Viertelstunde länger, also 15 Minuten. Länger sollte es nicht dauern. Und dann haben wir noch die A448 Bochum West Richtung Dortmund Witten. Die Strecke ist zwischen Bochum Weitmar und Bochum Süd gesperrt wegen Bauarbeiten. Bis morgen früh um 5. Das war's schon. Kommen Sie gut und sicher an.
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3: Mit Romy Anders. Hi.

Willkommen beim ARD-Abend. Hey, es ist Herbst geworden. Gestern noch vielerorts sonnig und sehr, sehr warm. Heute war es zwar auch nicht wirklich kalt, aber dafür war es nass und grau und windig. Und ich muss sagen, ich mag das Wetter genauso. Also Menschen wie ich, die sogenannten Herbstliebhaber, die blühen da regelrecht auf, wenn es vor sich hin nebelt und windet und so leicht vor sich hin nieselt. Das hat was Schönes, was Gemütliches. Andere müssen sich dagegen richtig schön machen, um überhaupt in die Gänge zu kommen. Daher heute meine Frage an Sie. Wie machen Sie sich diesen Herbstabend schöner? Mit Lichtern, mit Kamin, wie Rainer aus Ilmenau vorhin erzählt hat, oder einfach vielleicht ein guter Tee? Schreiben Sie an ard-abend@mdr.de oder rufen Sie an, es geht schneller. 0800 80 80 110. Ich freue mich.

0: 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Musik von James Blunt, You Are Beautiful, Lieblingshits beim ARD-Abend. Wir wollen heute von Ihnen wissen, wie machen Sie sich den Herbst jetzt schöner? Was bedeutet für Sie so ein gemütlicher Herbstabend? Was gehört dazu? Oder haben Sie so gar keinen Sinn für den Herbst? 0800 80 80 110, da rufen Sie gern an. Hallo, hallo.
1: Ja, hallo, hier ist Achim aus der Altmark. Also ich kann dem Herbst gar nicht abgewinnen.
0: Oh.
1: Ich bin ein Sommermensch. Ich habe bis vorige Woche noch im Pool gebadet. Der hatte 16 Grad. Mhm. Den haben wir jetzt winterfest gemacht, abgedeckt. Und wir haben den ganzen Sommer und Frühjahr im Wohnwagen zugebracht. Das ist so, ich dusche draußen, ich bade draußen. Alles, was wir machen, findet draußen statt. Mhm. Schade, dass der Sommer so endet. Ich persönlich bin ein Sommermensch, und aber ist egal. Jeder hat seine eigenen Vorstellungen.
0: Ja,
1: so, einen schönen Abend, und ich hoffe, dass der Winter und der Herbst nicht so lange dauert.
0: Ja, ein paar Wochen bis zum nächsten Frühjahr sind schon erstmal, ne, Achim? Aber trotzdem toll. Danke, dass Sie uns angerufen haben. Achim aus der Altmark ist also Sommerliebhaber. Da muss man in diesen Tagen besonders tapfer sein. Gloria, Laura Branigan. Voilà.

Liebe Abendgrüße in die ARD-Abendgemeinde. Schön, dass wir Sie noch ein Stück begleiten dürfen. Achim aus der Altmark, der hat uns gerade erzählt, er mag den Herbst überhaupt nicht. Er will wieder Sommer haben, weil er mit allem drum und dran am liebsten draußen ist und auch die Wärme mag. ARD-abend@mdr.de. Grüße aus Großen Gottern kommen dagegen von Jeanette und Thomas. Sie schreiben, wir waren gerade ganz gemütlich in der Sauna. Jetzt geht's zum Kaminofen. Ist auch toll, ne, wenn man das beides hat. Sauna und Kamin. Ihr Lieben, ihr macht alles richtig, aber auch ohne Sauna und Kamin kann man sie es durchaus sehr kuschelig daheim machen. Eine schöne Decke, ein heißer Tee mit Honig. Also ich mag da ja nur süßen Tee, deshalb heißer Tee mit Honig. Ein schönes Buch. Wie machen Sie es sich schön an so einem Herbstabend wie heute? 0800 80 80 110. Rufen Sie auch gern an.

0: Take On Me, Musik von Aha. Es wird in einer Minute 9:30. Guten Abend. Der Verkehrsservice für den ARD-Abend. Wir haben die A2 Richtung Berlin. Zwischen Burgzentrum und Thesen Stau und stockender Verkehr. Sie brauchen da 20 Minuten länger. Und A9 Richtung München zwischen dem Kreuz Rippachtal und Weißenfels Stau. Die A29 Wilhelmshaven Richtung Ahlhorner Heide ist zwischen Oldenburg-Ohmstede und dem Kreuz Oldenburg-Ost wegen Bauarbeiten gesperrt bis morgen früh um 5. Die empfohlene Umleitung ist die U26. Und letzte Meldung, die A448 Bochum-West Richtung Dortmund-Witten. Die Strecke ist zwischen Bochum-Weidmar und Bochum-Süd wegen Bauarbeiten gesperrt bis morgen früh um 5.
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0: Sehr schön, dass Sie noch ein Weilchen mit uns wach bleiben. Guten Abend und einen angenehmen Tagesausklang mit dem ARD-Abend.

0: Guten Abend, Deutschland. Der ARD-Abend hier. 0800 80 80 110. Wie machen Sie sich diesen Herbstabend gemütlich? Die Romy hier. Hallo?
1: Ja, hallo, hier ist Andrea.
0: Hallo.
1: Für die herbstlichen Abende, wenn es draußen so ein bisschen stürmt und es regnet und es wird feuchtkalt, kann ich einen tollen Tee empfehlen. Karl-Heinz, der Herbsttee. Der wärmt einen von innen, wenn es draußen kalt wird.
0: Okay.
1: Müsst ihr mal ausprobieren. Liebe Grüße und eine gute Nacht. Tschüss.
0: Tschüss. Herbsttee. Das klingt doch auch gut. Da gibt es aber noch andere Ideen, oder?
2: Liebe Romy, anders. Hier ist Michael aus Hannover.
0: Hey.
2: Ich mache mir einen wunderschönen Abend bei Ihrer tollen Musik, die
0: okay.
2: Sie spielen. Ich mache mir einen Glühwein, wunderschön mit Nelken, mit Zimt und höre von euch die Musik, die einfach klasse ist. Das ist einfach wunderschön. Schönen Abend noch. Michael aus Hannover.
0: Danke, Glühwein, da bin ich doch aber auch dabei. Herbstglühwein. Vielen Dank und wir grüßen Hannover. Guten Abend mit dem ARD-Abend.

Der ARD-Abend mit ausnahmslos schöner Musik. Jetzt ein Lied von einer Künstlerin von uns. Sie kommt aus Deutschland, wohnt in Berlin, hat 4 Kinder, ist also eine erfolgreiche Mama und eine hervorragende Sängerin. Seit sie Deutsch singt, noch mal mehr, finde ich persönlich. Sarah Connor über die Liebe zum Leben, über die Hoffnung, über den Mut zur Liebe. Das ist ein tolles Lied, bedingungslos. Auch ein Lieblingshit beim ARD-Abend.

0: kurz vor 10. Guten Abend. Wie sich diesen Herbstabend schön gemütlich machen. 0800 80 80 110. Die Romy hier, hallo.
1: Guten Abend, Romy, das LKW-Fahrer Sven. Ich genieße meinen Herbstabend auf mein LKW mit 3 Liter Kaffee, Zigaretten und einer wunderschönen Laune.
0: Ja.
1: Ich wünsche allen einen wunderschönen Abend. Servus.
0: Servus, ciao. Ihr unterwegs im LKW, in Auto, Bus, Bahn. Passen Sie schon auf, zum Fahren ist es gerade nicht so das allerschönste Wetter.

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1: 22 Uhr. Der Bundestag will die Anwendungspraxis vorgeburtlicher Tests auf eine Behinderung des ungeborenen Kindes überprüfen lassen. Am Abend stimmten 529 Abgeordnete für einen entsprechenden Antrag. Unter bestimmten Voraussetzungen sind diese Tests inzwischen eine Kassenleistung. Der Bundestag will zu der Praxis nun aber genauere Daten. Die Tests geben anhand einer Blutprobe der Schwangeren Auskunft über eine mögliche genetische Veränderung beim ungeborenen Kind. Unter anderem wird dabei nach Trisomie 21 geschaut, auch bekannt als Down-Syndrom. Kritiker bemängeln, der Test drohe zu einer Routineuntersuchung zu werden. US-Präsident Trump hat klargestellt, dass er bis zu den amerikanischen Zwischenwahlen Anfang November keine Militärschläge gegen den Iran plant. Er schrieb auf seiner Online-Plattform Truth Social, man führe stattdessen ergiebige Gespräche mit dem Iran. Bei Wahlkampfauftritten in den vergangenen Tagen hatte Trump erklärt, dass der Iran-Krieg in den Tagen vor oder nach der Wahl beendet werden könne. Er ließ jedoch offen, ob die USA noch einmal größere Militäroperationen planen. Beim Autobauer Audi steht möglicherweise die Beschäftigungsgarantie auf der Kippe. VW-Konzernchef Blume kündigte auf einer Betriebsversammlung im Werk Neckarsulm an, man berufe sich auf die sogenannte Schlechtwetterklausel im Audi-Zukunftsvertrag. Sie sieht neue Verhandlungen vor, wenn sich die wirtschaftliche Lage verschlechtert. Eigentlich sind bei Audi betriebsbedingte Kündigungen bis 2033 ausgeschlossen. Timo Leis für SR Info.
2: Der Betriebsrat will zunächst prüfen, ob die Voraussetzungen für die Schlechtwetterklausel überhaupt erfüllt sind. Laut dem Betriebsrat Neckarsulm soll dieser Kündigungsschutz aber nicht von der Schlechtwetterklausel betroffen sein. Über andere Sparmaßnahmen könne aber verhandelt werden, wenn die Voraussetzungen erfüllt seien. VW-Chef Blume hatte zur Betriebsversammlung aber auch etwas Hoffnung mitgebracht. So sei der Konzern durch Einsparungen in zweistelliger Milliardenhöhe stärker geworden.
1: Die Gewerkschaft Deutscher Lokomotivführer hat ihren Streik bei der Saarbahn am Abend wieder ausgesetzt. Die GDL erklärte in einer Pressemitteilung, man fordere den Arbeitgeber erneut auf, an den Verhandlungstisch zurückzukehren. Der neue Streik hatte erst am Nachmittag begonnen. Das Unternehmen hat bereits einen Tarifabschluss mit der Gewerkschaft Verdi unterschrieben. Die GDL pocht aber auf einen eigenen Tarifabschluss. Patrick Franziska vom 1. FC Saarbrücken Tischtennis ist beim China Smash in Peking im Achtelfinale ausgeschieden. Dabei unterlag er seinem neuen FCS-Teamkollegen Calderano. Der Brasilianer setzte sich klar in 3 Sätzen durch. Und das waren die Nachrichten mit Daniel Magar. 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Das Wetter: In der Nacht ziehen die Wolken immer mehr ab, Tiefstwerte zwischen 7 und 3 Grad.
3: Und hier ist der Verkehrsservice für den ARD-Abend. A2 Richtung Berlin zwischen Burgzentrum und Thesen Stau. Sie brauchen da aber nur 10 Minuten länger. Das geht fix. Die A9 Richtung München zwischen dem Kreuzrippachtal und Weißenfels. Stau nach einem Unfall. Und die A29 Wilhelmshaven Richtung Ahlhorner Heide ist zwischen Oldenburg-Ohmstede und dem Kreuz Oldenburg-Ost gesperrt wegen Bauarbeiten. Bis um 5 morgen früh. Die empfohlene Umleitung ist die U26. Und wir haben die A448, Bochum-West Richtung Dortmund-Witten. Die Strecke ist zwischen Bochum-Weitmar und Bochum-Süd wegen Bauarbeiten bis um 5 morgen früh gesperrt. Das war's von unserer Seite. Passen Sie gut auf, kommen Sie gut und sicher an.
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3: Aus Thüringen, aus dem schönen Erfurt. Aus den Studios von MDR Thüringen. Begrüßt Sie ganz herzlich Rumi Anders zum ARD-Abend. Schön, dass Sie bei uns sind.

0: Wir fragen Sie heute beim ARD-Abend, wie Sie sich den Herbst oder auch diesen Abend jetzt gemütlich machen, schön machen. Denn Herbst ist ja schließlich nur einmal im Jahr. Aber das muss man schon auskosten, ne? Finden Herbstliebhaber wie ich zumindest. 0800 80 80 110. Wie hatten Sie es denn?
1: Also, mein Name ist Werner, ich rufe aus Magdeburg an. Und im Herbst kann ich nur eins abgewinnen, wenn es schön regnet, dass man in die Pilze sehen kann.
0: Ah, okay.
1: Das ist das Einzige. Ansonsten, die dunkle Jahreszeit ist nicht so meins.
0: Ja, okay. Nenn auch eine Meinung zum Herbst.
2: Mein Name ist Tino Schmidt. Ich komme aus Dessau.
0: Hallo.
2: Und ich finde den Herbst super. Ich finde diese nebligen Morgen wunderbar. Und ich stehe extrazeitig auf, wenn ich weiß, dass es Nebel gibt. Mhm. Und spaziere durch meinen Vorgarten.
0: Okay.
2: Und genieße einfach die Landschaft und finde das so schön, dass es so ruhig ist durch den Nebel. Das ist mein Herbst.
0: Ja, ich weiß genau, was Sie meinen. Wer ist noch dran? Die Romy hier.
3: Also ich bin der Herr Gerber, Detlef, hier genannt im Ort der Schluchti. Bin aus Suhl-Albrechts und finde das mit diesem Herbst wunderschön. Frühjahr und Herbst sind die schönsten Jahreszeiten. Und mit dem Duschen und Baden. Hm. Ich habe meinen Pool erst vor ein paar Tagen abgebaut, aber ich werde im Winter über weiterhin im draußen im Garten duschen.
0: Oh, so kann man es natürlich machen. Also ich bin auch beim Baden draußen, aber nur nach der Sauna. Sonst wäre mir das zu kalt, aber toll. Danke für Ihre Anrufe und einen schönen Herbstabend. Mit dem ARD-Abend, es ist kurz vor 10:15 Uhr.

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Musik von Madonna. Liebe ARD-Abendgemeinde, wir lassen euch nicht müde werden, wenn ihr nicht wollt. Wir hatten sie wach und bei Laune. Die drei schönsten Worte, die lauten jetzt aktuell. Morgen ist Freitag. Endlich ist es soweit. Das Wochenende steht vor der Tür. Und auch wenn uns der Herbstwind der regelrecht reinpustet ins Wochenende, es wird schön. Ja.

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5: Kurz nach 11:30, hier ist der Verkehrsservice für den ARD-Abend. Die A7 Ulm Richtung Hamburg ist zwischen Rammelsloh und dem Horster Dreieck nach einem Unfall gesperrt. Also nach einem Unfall im Baustellenbereich gesperrt. So, und wir haben soeben einen Falschfahrer reinbekommen. Autofahrer aufgepasst, Falschfahrer auf der A38 Leipzig-Göttingen. Zwischen Nordhausen West und Groß-Wechsungen ist ein Falschfahrer unterwegs. Äußerst rechts fahren, nicht überholen, ist klar. Ein Falschfahrer auf der A38 Leipzig-Göttingen zwischen Nordhausen West und Groß-Wechsungen. Äußerste Vorsicht, da kommt Ihnen ein Falschfahrer entgegen. Äußerst rechts fahren und nicht überholen. So, zurück zur, A29, die haben wir noch aktuell. A29, Wilhelmshaven Richtung Ahlhorner Heide. Die Strecke ist zwischen Oldenburg-Umstede und dem Kreuz Oldenburg-Ost wegen Bauarbeiten gesperrt. Und zwar bis um 5 morgen früh. Die empfohlene Umleitung ist die U26. Und die A40, Dortmund Richtung Essen, ist zwischen Dortmund-Barob und Dortmund-Dorstfeld gesperrt. Da ist gerade ein Polizeieinsatz. Dann haben wir die A52, Mönchengladbach Richtung Düsseldorf. Die Strecke ist zwischen Karst Nord und dem Kreuz Karst gesperrt wegen Bauarbeiten. Und die A448, Bochum West Richtung Dortmund-Witten. Die Strecke ist zwischen Bochum-Weitmar und Bochum Süd gesperrt wegen Fahrbahnerneuerung. Passen Sie schon auf, bleiben Sie wach, bleiben Sie achtsam und kommen Sie gut und sicher an.

0: Achtung Autofahrer, wir haben noch immer den Falschfahrer. Falschfahrer auf der A38 Richtung Leipzig zwischen Großwechslungen und Nordhausen West. Bitte äußerst rechts fahren, nicht überholen. Wir geben natürlich Bescheid, wenn die Gefahr vorüber ist. Ein Falschfahrer auf der A38 Richtung Leipzig zwischen Großwechslungen und Nordhausen West. Da bitte äußerste Vorsicht.
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Willkommen bei uns. Noch hören Sie den ARD-Abend. Und ja, es ist Herbst geworden. Gestern war es ja noch vielerorts sonnig und auch sehr warm. Heute zwar auch nicht wirklich kalt, aber doch nass und grau und windig. Und da kann man es sich umso schöner gemütlich daheim machen. Patricia hat uns soeben noch eine liebe Nachricht geschickt. Sie schreibt, hallo Romy, stürmische Grüße aus Vorpommern. Fast den ganzen Tag Regen und der Wind wurde immer stärker. Da krabbel ich in meinen Omasessel, nehme meine Kuscheldecke, trinke heißen Tee und lese ein gutes Buch. Habe überall schon Kerzen an und dazu der ARD-Abend. Eure Musik tut gut, egal welches Wetter. Mensch, cool. Patricia, lieben Dank auch Ihnen fürs Schreiben. Sowie euch allen, die ihr so herzlich geschrieben habt und angerufen habt. Das war toll, danke. Der ARD-Abend noch bis um 11. Jetzt sind Musik von Bob Dylan.

gleich ab 23 Uhr hören Sie die ARD Hit Nacht mit meinem Kollegen Frank Eberlein. Eine gute Nacht und morgen einen schönen Freitag. Das wünscht Ihnen Romy Anders. Wiederhören.

Leider ist der Falschfahrer immer noch aktuell. Liebe Autofahrer, aufgepasst. Falschfahrer auf der A38 Richtung Leipzig. Zwischen Großwechslungen und Nordhausen West ist ein Falschfahrer unterwegs. Äußerst rechts fahren, nicht überholen. Wir melden natürlich, wenn die Gefahr vorüber ist. Ein Falschfahrer auf der A38 Richtung Leipzig zwischen Großwechslungen und Nordhausen West.

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1: 23 Uhr. Die Schülerproteste in Frankreich dauern nach wie vor an. Insgesamt sind heute deutlich weniger Menschen auf die Straße gegangen als beim landesweiten Protesttag am Dienstag. Die Bewegung hat aber bereits zu neuen Demonstrationen aufgerufen. Der französische Bildungsminister Geffrey kündigte derweil erste Maßnahmen an. Aus Paris, Julia Borutta.
2: In den kommenden Stunden und Tagen würden 3000 Vertretungslehrer an den Gymnasien eingesetzt, versprach Bildungsminister Édouard Geffrey im Fernsehinterview auf TF1. Dank einer Software, die er bereits vor einem Jahr angefordert habe, sei es nun möglich, die Schulen zu identifizieren, die sich in einer problematischen Situation befänden. Ob diese Ankündigung zur Beruhigung der Lage beitragen wird, ist fraglich. Die Schüler und Studierenden fordern weiter deutlich höhere Ausgaben für Bildung, die Abschaffung der zentralen und aus ihrer Sicht intransparenten Studienplatzvergabe und eine bessere Ausstattung der Schulen. Am Ende der Kundgebungen war es in einigen Städten auch am Donnerstag zu heftigen Zusammenstößen zwischen Black Blocs und der Polizei gekommen.
1: Im Spionagefall um den früheren BND-Präsidenten Hanning gibt es offenbar eine überraschende Wende. Nach einem Bericht des Magazins Der Spiegel wusste der Bundesnachrichtendienst schon seit geraumer Zeit von der Zusammenarbeit Hannings mit seinem früheren Büroleiter. Der Generalbundesanwalt wirft dem ehemaligen Büroleiter vor, Hanning wertvolle Erkenntnisse des BND gegen Bezahlung weitergegeben zu haben. Der Spiegel meldet nun, der BND habe dem Büroleiter für diese Tätigkeit sogar eine Genehmigung ausgestellt. Die NATO beginnt am Dienstag mit ihrer jährlichen Atomwaffenübung zur Verteidigung des Bündnisgebiets. An Steadfast Noon werden sich nach eigenen Angaben Streitkräfte aus 17 Ländern beteiligen. Gastgeber der rund eineinhalbwöchigen Übung ist in diesem Jahr Italien. Zu den Details gab es zunächst keine Angaben, der Umfang sei jedoch vergleichbar mit dem im Vorjahr. Laut NATO geht es vor allem darum, das Zusammenspiel aller Beteiligten zu trainieren. Damit solle eine sichere, glaubwürdige und verlässliche nukleare Abschreckung aufrechterhalten werden. Bis der Ersatzneubau der Krumbachtalbrücke auf der A6 bei St. Ingbert befahrbar ist, wird es erneut länger dauern als bisher angenommen. Nach Angaben der Autobahn GmbH sollen die Brückenarbeiten erst im Oktober nächsten Jahres fertiggestellt werden. Ursprünglich sollten sie 2024 abgeschlossen sein. Derzeit werde der Überbau der Fahrbahn Richtung Mannheim fertiggestellt. Auch am Rostschutz werde noch gearbeitet. Und das waren die Nachrichten mit Daniel Magar. 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Das Wetter. In der Nacht ziehen die Wolken immer mehr ab. Tiefstwerte zwischen 7 und 3 Grad. Morgen bewölkt, im Laufe des Tages etwas Regen bei maximal 12 Grad.
3: Und hier ist der Verkehrsservice in der ARD-Hitnacht. Vorsicht zunächst auf der A38 Göttingen Richtung Leipzig. Zwischen Groß-Wexungen und Nordhausen-West kommt Ihnen ein Falschfahrer entgegen. Fahren Sie bitte äußerst rechts, überholen Sie nicht. Ich wiederhole, auf der A38 Göttingen Richtung Leipzig kommt Ihnen zwischen Groß-Wexungen und Nordhausen-West ein Falschfahrer entgegen. Vorsicht in beiden Richtungen. A1 Lübeck-Hamburg. Auf der Norderelbbrücke kommt es in beiden Richtungen wegen eines Schwertransports bis ungefähr 5 Uhr morgen früh zu kurzfristigen Sperrungen. A2 Dortmund Richtung Hannover. Zwischen Wunstorf-Lute und Garbsen 4 Kilometer Stau an einer Baustelle. A5 Frankfurt Richtung Kassel. Zwischen dem Bad Homburger Kreuz und Friedberg 3 Kilometer Stau. A6 Mannheim Richtung Heilbronn. Zwischen Bad Rappenau und Heilbronn unter Eisesheim 3 Kilometer Stau. Die A7 Hannover Richtung Hamburg ist zwischen Ramelsloh und dem Horster Dreieck nach einem Unfall gesperrt. Die A29 Wilhelmshaven Richtung Ahlhorner Heide ist zwischen Oldenburg-Ohmstede und dem Kreuz Oldenburg-Ost wegen Bauarbeiten bis morgen früh ungefähr 5 Uhr gesperrt. Es gibt eine Umleitung, das ist die U26. Die A36 Fienenburg Richtung Wolfenbüttel ist zwischen Osterwiek, Fienenburg Ost und Fienenburg wegen einer Nachtbaustelle bis morgen früh ungefähr 5 Uhr gesperrt. Die A40 Dortmund Richtung Essen ist zwischen Dortmund-Barob und Dortmund-Dorstfeld wegen eines Polizeieinsatzes gesperrt. Die A52 Mönchengladbach Richtung Düsseldorf ist zwischen Karst Nord und dem Kreuz Karst wegen Bauarbeiten bis ungefähr 5 Uhr morgen früh gesperrt. Die A448 Bochum West Richtung Dortmund-Witten ist zwischen dem Tunnel Rombacher Hütte und Bochum Süd wegen einer Fahrbahnerneuerung bis ungefähr 5 Uhr morgen früh gesperrt. Und Stadtverkehr München auf dem Mittleren Ring sind der Effner-Tunnel, der Leuchtenberg-Tunnel, der Richard-Strauss-Tunnel sowie der Innsbrucker Tunnel wegen Wartungsarbeiten bis ungefähr 5.30 Uhr morgen früh in beiden Richtungen gesperrt. Das waren die Verkehrsmeldungen. Wir wünschen Ihnen eine gute Fahrt.
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3: Und die kommt vom Mitteldeutschen Rundfunk aus Magdeburg. Und mein Name ist Frank Eberlein. Ich wünsche Ihnen einen schönen Donnerstagabend. Wir starten in diese Nacht mit Musik aus den 80ern von Jennifer Rush. Hier ist sie mit I Come Undone.

Das war doch schon mal ein richtig schöner Beginn dieser ARD-Hitnacht mit Jennifer Rush und Seal. Ja, zusammengestellt hat die Musik für diese Nacht übrigens mein Kollege Christoph Schneider. Und ich muss sagen, der liebe Christoph hat tolle Songs herangeschafft, auf die ich mich schon sehr freue. Und ich bin sicher, auch Sie werden sich drüber freuen und so manchen Titel hören, der für Sie mit besonderen Erinnerungen verbunden ist. Jetzt gratuliere ich aber erstmal allen Geburtstagskindern dieses 8. Oktober. Sie sind übrigens in bester Gesellschaft. Auch Bruno Mars hat heute Geburtstag. Er kam heute vor 41 Jahren auf Hawaii zur Welt. Da können wir ja sagen, Happy Birthday. Ja, und bei ihm bewahrheitet sich mal wieder, dass die Kleinen oft die ganz Großen sind. Er misst ja nur 1,65 Meter, aber sein Erfolg, ja, der ist so hoch. Und hier ist er, Bruno Mars, unser prominentes Geburtstagskind an diesem Donnerstag mit Mario.

Ja, tut mir leid, dass ich den Bruno jetzt mal kurz hier in den Hintergrund schieben muss. Hier ist die ARD-Hitnacht. Wir haben eine dringende Warnmeldung reinbekommen. Vorsicht, auf der A36 Fienenburg-Bernburg zwischen Aschersleben-Mitte und dem Kreuz Bernburg kommt Ihnen ein Falschfahrer entgegen. Fahren Sie bitte äußerst rechts, überholen Sie nicht. Ich wiederhole, auf der A36 Fienenburg-Bernburg kommt Ihnen zwischen Aschersleben-Mitte und dem Kreuz Bernburg ein Falschfahrer entgegen. Vorsicht in beiden Richtungen. Und die gute Nachricht von der A38 Göttingen Richtung Halle. Die Entwarnung zwischen Großwechslungen und Nordhausen West ist kein Falschfahrer mehr unterwegs. Dort haben Sie wieder freie Fahrt.

Die Supremes mit ihrem Superstar Diana Ross aus den 60ern. Where did our love go? Ja, und jetzt kommen so ein paar Jungs aus den 80ern. Nachher habe ich noch tolle Mädels aus den 80ern. Sabrina zum Beispiel und auch Sandra. Aber hier sind sie erstmal aus England. OMD.

0: Hier ist der Verkehrsservice in der ARD-Hitnacht um 23.30 Uhr. Vorsicht bitte, immer noch ist ein Falschfahrer unterwegs auf der A36 Fienenburg-Bernburg. Der kommt Ihnen zwischen Aschersleben-Mitte und dem Kreuz Bernburg entgegen. Fahren Sie äußerst rechts, überholen Sie nicht. Auf der A36 Fienenburg-Bernburg kommt Ihnen zwischen Aschersleben-Mitte und dem Kreuz Bernburg ein Falschfahrer entgegen. Vorsicht in beiden Richtungen. Nochmal die Entwarnung für die A38 Göttingen Richtung Halle. Zwischen Großwechslungen und Nordhausen West befindet sich kein Falschfahrer mehr. Sie haben dort wieder freie Fahrt. A1 Lübeck-Hamburg. Auf der Norderelbbrücke kommt es in beiden Richtungen wegen eines Schwertransports noch bis ungefähr 5 Uhr morgen früh zu kurzfristigen Sperrungen. A2 Dortmund Richtung Hannover. Zwischen Wunstorf-Lute und Garbsen 4 Kilometer Stau an einer Baustelle. A6 Mannheim Richtung Heilbronn. Zwischen Bad Rappenau und Heilbronn unter Eisesheim 3 Kilometer Stau. Die A7 Hannover Richtung Hamburg ist zwischen Ramelsloh und dem Horster Dreieck nach einem Unfall gesperrt. Die A29 Wilhelmshaven Richtung Ahlhorner Heide ist zwischen Oldenburg-Ohmstede und dem Kreuz Oldenburg-Ost wegen Bauarbeiten bis 5 Uhr morgen früh gesperrt. Der Verkehr wird über die U26 umgeleitet. Die A36 Fienenburg Richtung Wolfenbüttel ist zwischen Osterwiek, Fienenburg Ost und Fienenburg wegen einer Nachtbaustelle bis morgen früh 5 Uhr gesperrt. Die A40 Dortmund Richtung Essen ist zwischen Dortmund-Barob und Dortmund-Dorstfeld wegen eines Polizeieinsatzes gesperrt. Die A52 Mönchengladbach Richtung Düsseldorf ist zwischen Karst Nord und dem Kreuz Karst wegen Bauarbeiten bis ungefähr 5 Uhr morgen früh gesperrt. Die A448 Bochum West Richtung Dortmund-Witten ist zwischen dem Tunnel Rombacher Hütte und Bochum Süd wegen einer Fahrbahnerneuerung bis ungefähr 5 Uhr morgen früh gesperrt. Und Stadtverkehr München auf dem Mittleren Ring sind der Effner-Tunnel, der Leuchtenberg-Tunnel, der Richard-Strauss-Tunnel sowie der Innsbrucker Ring-Tunnel wegen Wartungsarbeiten bis ungefähr 5.30 Uhr morgen früh in beiden Richtungen gesperrt. Das waren die Verkehrsmeldungen. Wir wünschen Ihnen eine gute Fahrt.
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0: Ja, und jetzt lassen wir den Sommer noch ein bisschen zurückkommen, ja, und schwelgen in sommerlichen Erinnerungen. Und hier ist sie, die Italienerin Sabrina. Boys.

die ARD-Hitnacht am Donnerstagabend. Ja, und ich habe ja gerade Grüße erhalten und Sie auch übrigens. Wir alle werden gegrüßt von Andreas aus Friedrichshafen am Bodensee. Andreas, ja, grüßt alle herzlich, alle Hörerinnen, alle Hörer, insbesondere diejenigen, die auch arbeiten müssen. Zum Beispiel bei der Polizei, schreibt Andreas, im Krankenhaus, in der Hotelrezeption, an der Tankstelle, bei der Bahn oder beim Busunternehmen, Taxifahrer, ja, Lehrer, die Aufsätze korrigieren und so weiter und so fort, ja, und vielleicht auch, ja, Radioleute. Ich grüße herzlich zurück, freue mich jetzt vor allem, dass ich Ihnen einen weiteren Riesenhit aus den 80ern ankündigen kann. Hier sind Catch a Goo Goo mit Too Shy.

Ja, das war eine tolle Paarung. Queen und David Bowie im Jahr 1981. Under Pressure hier in der ARD-Nacht gespielt. Ja, nur noch wenige Minuten, dann ist Freitag. Ja, und jetzt gibt's Musik von Ich und Ich.

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1: 0 Uhr. Nach den Schüssen bei einer Waffenkontrolle in der Oberpfalz gibt es ein zweites Todesopfer. Die Polizei hat den Tod einer Behördenmitarbeiterin bestätigt. Seit dem Nachmittag läuft in Berngau im Landkreis Neumarkt ein Großeinsatz. Die beiden Beschäftigten des Landesratsamtes sollten den Angaben zufolge einen Waffenbesitzer kontrollieren. Dieser soll daraufhin geschossen haben. Danach habe sich der Schütze in seinem Wohnhaus verschanzt. Die USA werfen dem früheren Staatschef von Venezuela, Maduro, und seiner Ehefrau inzwischen auch Folter vor. Bislang ist das im Januar von US-Spezialkräften entführte Ehepaar wegen Drogenschmuggels angeklagt. Martin Ganselmeier.
2: Die erweiterte Anklageschrift wurde am Donnerstag bei einem Bundesgericht in Manhattan eingereicht. Danach wird dem früheren Machthaber von Venezuela und seiner Ehefrau Cecilia Flores unrechtmäßige Inhaftierung und Folterung politischer Gegner und amerikanischer Staatsbürger vorgeworfen. Im Zeitraum von 1999 bis 2025 habe das Ehepaar Regierungsangestellte angewiesen, Mitglieder der Opposition in Venezuela durch schwere körperliche und psychische Schmerzen zum Schweigen zu bringen.
1: In Norwegens Hauptstadt Oslo wird heute der Gewinner des Friedensnobelpreises bekannt gegeben. Die offiziellen Nominierungen sind geheim. Der Druck auf das norwegische Nobelkomitee ist nach umstrittenen Entscheidungen in der Vergangenheit groß. Arne Bertram für SR Info.
3: Als mögliche Preisträger gelten unter anderem die Kinderhilfsorganisation Save the Children, eine ukrainische Kinderrechtsorganisation und ein Netzwerk von Helfern im Sudan, das Kriegsopfer im Land unterstützt. Der Friedensnobelpreis kann an Personen oder Organisationen verliehen werden, die sich für Frieden, internationale Zusammenarbeit oder Abrüstung einsetzen. Im vergangenen Jahr ging der Friedensnobelpreis an die venezolanische Oppositionspolitikerin Maria Corina Machado. Sie gab die Auszeichnung später symbolisch an US-Präsident Donald Trump weiter, was für Kritik an ihr sorgte. Der diesjährige Friedenspreis wird gemeinsam mit den anderen Nobelpreisen am 10. Dezember verliehen, dem Todestag des Stifters Alfred Nobel.
1: Der Staatsbesuch von Bundespräsident Steinmeier in Frankreich geht heute zu Ende. Zum Abschluss richten Deutschland und Frankreich den Blick vor allem auf die Frage, wie Europa technologisch und militärisch eigenständiger werden kann. Gemeinsam mit Präsident Macron besucht Steinmeier unter anderem in Bordeaux ein deutsch-französisches Raumfahrtunternehmen. Und das waren die Nachrichten mit Daniel Magar. 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Das Wetter: In der Nacht ziehen die Wolken immer mehr ab. Tiefstwerte zwischen 7 und 3 Grad. Morgen bewölkt. Im Laufe des Tages etwas Regen bei maximal 12 Grad. Die weiteren Aussichten: Am Wochenende ein Mix aus Sonne und Wolken. Höchstwerte bis 17 Grad.
4: Und hier ist der Verkehrsservice in der ARD-Hitnacht. A1 Lübeck-Hamburg. Auf der Norderelbbrücke kommt es in beiden Richtungen wegen eines Schwertransports noch bis ungefähr 5 Uhr zu kurzfristigen Sperrungen. A2 Dortmund Richtung Hannover. Zwischen Wunstorf-Lute und Garbsen 4 Kilometer Stau an einer Baustelle. Die A3 Nürnberg Richtung Passau ist zwischen Passau Nord und Passau Mitte wegen Bergungsarbeiten noch bis 1 Uhr gesperrt. A6 Mannheim Richtung Heilbronn zwischen Bad Rappenau und Heilbronn unter Eisesheim 3 Kilometer Stau. Die A7 Hannover Richtung Hamburg ist zwischen Ramelsloh und dem Horster Dreieck nach einem Unfall gesperrt. Die A29 Wilhelmshaven Richtung Ahlhorner Heide ist zwischen Oldenburg-Ohmstede und dem Kreuz Oldenburg-Ost wegen Bauarbeiten noch bis ungefähr 5 Uhr gesperrt. Es gibt eine Umleitung, das ist die U26. Die A36 Fienenburg Richtung Wolfenbüttel ist zwischen Osterwiek, Fienenburg-Ost und Fienenburg wegen einer Nachtbaustelle bis ungefähr 5 Uhr gesperrt. Die A52 Mönchengladbach Richtung Düsseldorf ist zwischen Karst-Nord und dem Kreuz Karst wegen Bauarbeiten bis ungefähr 5 Uhr gesperrt. Die A448 Bochum-West Richtung Dortmund-Witten ist zwischen dem Tunnel Rombacher Hütte und Bochum-Süd wegen einer Fahrbahnerneuerung noch bis ungefähr 5 Uhr gesperrt. Und Stadtverkehr München: Auf dem Mittleren Ring sind der Effner-Tunnel, der Leuchtenberg-Tunnel, der Richard-Strauss-Tunnel sowie der Innsbrucker Ring-Tunnel wegen Wartungsarbeiten bis ungefähr 5.30 Uhr in beiden Richtungen gesperrt. Das waren die Verkehrsmeldungen. Wir wünschen wünschen Ihnen eine gute Fahrt.
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4: Ja, und die kommt vom Mitteldeutschen Rundfunk aus Magdeburg mit Frank Eberlein hier im Studio. Ich wünsche Ihnen fröhlichen guten Morgen. Ja, heute ist er angebrochen gerade. Der Freitag, der 9. Oktober. Und in den starten wir musikalisch mit Genesis.

Ja, wir beateln uns hier so ein bisschen in den neuen Tag rein und freuen uns aufs Wochenende. Das steht unmittelbar bevor, ja, Freitag noch, den kriegen wir hinter uns. Und dann heißt es genießen, auch wenn es ja hier vielerorts regnen soll. Aber so ist das eben im Herbst. Ne? Bleibt man eben schön zu Hause, macht sich's gemütlich und hört Radio, diese tolle Musik. Und jetzt kommt ein Song aus den 80ern. Ja, den hat Billy Ocean damals rausgebracht. Und der hat sich gesagt, das muss irgendwie in der ganzen, vielleicht nicht, aber zumindest in der halben Welt gut ankommen. Und da hat er dann drei Fassungen gemacht. Es ging um eine Königin, um eine Queen. Ja, und die eine war eben die afrikanische Queen, die andere die karibische und hier die europäische, also European Queen von Billy Ocean.

sang Mark Forster hier in der ARD-Hitnacht. So, wenn Sie unterwegs sind, wissen Sie ja, schön aufpassen, vorsichtig fahren, ne? Sich nicht verleiten lassen, auch wenn viele Songs ja so sind, dass man so Gas geben möchte, einfach so im Tempo und Rhythmus der Musik mitfährt. Nee, nee, nicht in der Nacht. Sicherheit geht vor. So, und jetzt träumen wir uns alle so ein bisschen nach Italien, genießen das Dolce Vita mit Ryan Paris hier. Sound der 80er und danach weiterer 80er Sound mit der wunderbaren Sally Oldfield.

0: Es ist 0.30 Uhr, halb eins. Hier ist der Verkehrsservice in der ARD-Hitnacht. A1 Lübeck-Hamburg. Auf der Norderelbbrücke kommt es in beiden Richtungen wegen eines Schwertransports noch bis ungefähr 5 Uhr zu kurzfristigen Sperrungen. A2 Dortmund Richtung Hannover. Zwischen Wunstorf, Lute und Garbsen 4 Kilometer Stau an einer Baustelle. A6 Mannheim Richtung Heilbronn. Zwischen Bad Rappenau und Heilbronn unter Eisesheim 3 Kilometer Stau. Die A29 Wilhelmshaven Richtung Ahlhorner Heide ist zwischen Oldenburg-Ohmstede und dem Kreuz Oldenburg-Ost wegen Bauarbeiten noch bis ungefähr 5 Uhr gesperrt. Empfohlen wird als Umleitung die U26. Die A36 Fienenburg Richtung Wolfenbüttel ist zwischen Osterwiek, Fienenburg-Ost und Fienenburg wegen einer Nachtbaustelle noch bis ungefähr 5 Uhr gesperrt. Die A52 Mönchengladbach Richtung Düsseldorf ist zwischen Karst Nord und dem Kreuz Karst wegen Bauarbeiten bis ungefähr 5 Uhr gesperrt. Die A448 Bochum West Richtung Dortmund Witten ist zwischen dem Tunnel Rombacher Hütte und Bochum Süd wegen einer Fahrbahnerneuerung noch bis ungefähr 5 Uhr gesperrt. Und Stadtverkehr München auf dem Mittleren Ring sind der Effner-Tunnel, der Leuchtenberg-Tunnel, der Richard-Strauss-Tunnel sowie der Innsbrucker Ring-Tunnel wegen Wartungsarbeit noch bis ungefähr 5.30 Uhr in beiden Richtungen gesperrt. Das waren die Verkehrsmeldungen. Wir wünschen Ihnen eine gute Fahrt.
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Und hier in der ARD-Hitnacht eine weitere dringende Verkehrsmeldung. Vorsicht bitte auf der B8 Neustadt an der Aisch, Nürnberg. Zwischen Mühlsteig und Seukendorf kommt Ihnen ein Falschfahrer entgegen. Fahren Sie bitte äußerst rechts, überholen Sie auf keinen Fall. Ich wiederhole, auf der B8 Neustadt an der Aisch, Nürnberg, kommt Ihnen zwischen Mühlsteig und Seukendorf ein Falschfahrer entgegen. Vorsicht in beiden Richtungen.

Ach, ein wunderschöner Song. Ja, das waren die 90er Jahre fast. Drei Jahrzehnte ist es her, dass Caught in the Act kamen, um die Ecke sozusagen mit diesem Stück Babe, gespielt hier in der ARD-Hitnacht. Ja, und Sie haben sicherlich auch schon öfter mal die Erfahrung gemacht, dass man doch im Alltag ziemlich rechthaberischen, wichtigtuerischen Menschen begegnet, die alles besser wissen und überhaupt. Manche Leute wissen einfach alles, denken sie, ne? Und da fällt mir immer ja so eine schöne Weisheit ein. Ja, die meisten vergesse ich immer, aber die habe ich mir gemerkt und die bringe ich dann auch gern mal an. Und zwar lautet die: Wir alle unterscheiden uns in dem Wenigen, das wir wissen. Aber wir alle sind gleich in dem Vielen, das wir nicht wissen.

Ja, aus Australien kam diese Band in den 80ern, Real Life. Und die kam wirklich, die hat nicht nur das Lied geschickt, die ist ja auch hier in Europa in vielen TV-Shows damals aufgetreten. Zum Beispiel mit Send Me an Angel. Und jetzt, 10 Minuten vor 1, gibt's hier in der ARD-Hitnacht Deutsches von Leif Eldin.

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1: Um 1 Uhr mit Ronald Lessig. In Berngau in Ostbayern hat ein Mann 2 Menschen erschossen und hält sich seit Stunden in seinem Haus verschanzt. Sein Motiv ist unklar, die Polizei versucht zu verhandeln. Aus München Antje Dörfner.
2: Bei den beiden Opfern handelt es sich um Mitarbeitende des Landratsamtes. Sie hatten den mutmaßlichen Täter am frühen Donnerstagnachmittag in Berngau in der Oberpfalz im Rahmen einer routinemäßigen Waffenkontrolle aufgesucht. Dabei hatte der Waffenbesitzer Schüsse abgegeben. Spezialkräfte seien im Einsatz und hätten das Gebäude umstellt. Vor Ort sind rund 150 Polizisten. Rund um den Einsatzort wurde ein Gefahrenbereich eingerichtet. Außerhalb des abgesperrten Bereichs besteht laut Polizei keine Gefahr für die Bevölkerung.
1: In Berlin beginnen Linke, Grüne und SPD heute ihre Sondierungsgespräche. Dabei geht es ab dem Vormittag um den Landeshaushalt. Den Weg freigemacht für Sondierungen hatte eine gemeinsame Vereinbarung der 3 Parteien. Sie verständigten sich unter anderem auf verbindliche Regeln, wie auf antisemitische Vorfälle innerhalb der Fraktionen reagiert werden soll. Grüne und SPD hatten dies zur Bedingung für Sondierungsgespräche gemacht. Der Bundestag hat entschieden, dass die gesetzliche Kassenleistung bei vorgeburtlichen Bluttests geprüft werden soll. Ein entsprechender überfraktioneller Antrag erhielt am Abend die Mehrheit der Stimmen. Aus der Nachrichtenredaktion Peter Behrendt.
3: In dem Antrag heißt es, die derzeitige Verordnung regle nicht klar genug, wann der Bluttest angewandt werden solle. Er komme faktisch einer Reihenuntersuchung vorrangig auf Trisomie 21 gleich. Zuletzt hat fast die Hälfte aller Schwangeren so einen Test machen lassen. Dabei wird der Schwangeren Blut abgenommen. Das Ergebnis zeigt, wie wahrscheinlich es ist, dass das Kind eine Behinderung haben wird, zum Beispiel Trisomie 21. Eigentlich soll dieser Test nur die Ausnahme sein, da er eben nicht voraussagt, ob das Kind tatsächlich eine Behinderung haben wird.
1: Die Hinrichtung des Amokläufers, der 2009 auf einem US-Militärstützpunkt 13 Menschen erschossen hatte, soll öffentlich stattfinden. In einem im Internet verbreiteten Interview sagte US-Verteidigungsminister Hexas, es werde ein Erschießungskommando geben und man werde dafür sorgen, dass die Leute zusehen können. Ein Pentagon-Mitarbeiter sagte dann auf Anfrage, die Hinrichtung, die für Dezember angesetzt ist, solle live übertragen werden. Der Verurteilte, ein ehemaliger Armeepsychiater, hatte auf dem Stützpunkt im US-Bundesstaat Texas 13 Menschen getötet. Das waren die Nachrichten. Das Wetter in Deutschland. Häufig trocken, vereinzelt Schauer bei 12 bis 2 Grad. Tagsüber im Südosten freundlich, im Westen Schauer bei 10 bis 16 Grad. Am Samstag freundlich, im Norden auch Gewitter, 12 bis 18 Grad. Am Sonntag einige Schauer, im Süden trocken bis 17 Grad. Es ist 1.03 Uhr.
4: Und hier ist der Verkehrsservice in der ARD-Hitnacht. Zunächst eine gute Nachricht, nämlich die Entwarnung für die B8 Neustadt an der Aisch Nürnberg. Zwischen Mühlsteig und Seukendorf ist kein Falschfahrer mehr unterwegs. Sie haben dort wieder freie Fahrt. A1 Lübeck-Hamburg. Auf der Norderelbbrücke kommt es in beiden Richtungen wegen eines Schwertransports noch bis ungefähr 5 Uhr zu kurzfristigen Sperrungen. A6 Mannheim Richtung Heilbronn zwischen Bad Rappenau und Heilbronn unter Eisesheim 2 Kilometer Stau. Die A29 Wilhelmshaven Richtung Ahlhorner Heide ist zwischen Oldenburg-Ohmstede und dem Kreuz Oldenburg-Ost wegen Bauarbeiten noch bis ungefähr 5 Uhr gesperrt. Nutzen Sie bitte die Umleitung U26. Die A36 Fienenburg Richtung Wolfenbüttel ist zwischen Osterwiek, Fienenburg Ost und Fienenburg wegen einer Nachtbaustelle noch bis ungefähr 5 Uhr gesperrt. Die A52 Mönchengladbach Richtung Düsseldorf ist zwischen Karst Nord und dem Kreuz Karst wegen Bauarbeiten bis ungefähr 5 Uhr gesperrt. Die A448 Bochum West Richtung Dortmund-Witten ist zwischen dem Tunnel Rombacher Hütte und Bochum Süd wegen einer Fahrbahnerneuerung noch bis ungefähr 5 Uhr gesperrt. Und eine Meldung für den Stadtverkehr München. Auf dem mittleren Ring sind der Effner-Tunnel, der Leuchtenberg-Tunnel, der Richard-Strauss-Tunnel sowie der Innsbrucker Ring-Tunnel wegen Wartungsarbeiten noch bis ungefähr 5.30 Uhr in beiden Richtungen gesperrt. Das waren die Verkehrsmeldungen. Wir wünschen Ihnen eine gute Fahrt.
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4: Aus Magdeburg, fröhliche Morgengrüße von mir, mein Name Frank Eberlein, also vom Mitteldeutschen Rundfunk, kommt diese Sendung und wir starten diese Stunde mit Toto aus Kalifornien und diesem wundervollen Song Afrika.

Na, zum Glück ist heute nicht Montag, sondern Freitag. Ja, aber trotzdem ist dieser Song immer wieder schön, ne? Den kann man jeden Tag hören. Monday, Monday von den Mamas und den Papas aus dem Jahr 66. Unglaublich, ne? Das sind ja genau 60 Jahre. Hier und so, hier ist die ARD-Hit-Nacht und in der nächsten Runde kommen auch sehr schöne Songs. Da haben wir gleich Alphaville mit Sounds Like a Melody, die Spice Girls mit ihrem traumhaften Song Viva Forever und vor den beiden noch George Michael. Der hat 1987 ein tolles Album veröffentlicht, ja, nach der Zeit von Wham!, das Album Faith und daraus habe ich hier, oh, schön mit Orgel, wie in der Kirche, den Titelsong. Weiterhin viel Spaß beim Radio hören.

Ja, die Peitsche hinten. So muss dieser Song enden. Kultsong aus den 80ern von Alphaville. Sounds like a Melody. 2:05 haben wir es. Und jetzt gibt's Musik von Peter Fox. Haus am See. Dann habe ich noch was Schönes von Tina Turner. Weiterhin, ja, viel Spaß beim Radio hören.

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0: Es ist 1.33 Uhr. Hier ist der Verkehrsservice in der ARD-Hitnacht. A1 Lübeck-Hamburg. Auf der Norderelbbrücke kommt es in beiden Richtungen wegen eines Schwertransports noch bis ungefähr 5 Uhr zu kurzfristigen Sperrungen. A6 Mannheim Richtung Heilbronn zwischen Bad Rappenau und Heilbronn unter Eisesheim 2 Kilometer Stau. Die A29 Wilhelmshaven Richtung Ahlhorner Heide ist zwischen Oldenburg-Ohmstede und dem Kreuz Oldenburg-Ost wegen Bauarbeiten bis ungefähr 5 Uhr gesperrt. Bitte nutzen Sie die Umleitung U26. Die A36 Fienenburg Richtung Wolfenbüttel ist zwischen Osterwiek, Fienenburg Ost und Fienenburg wegen einer Nachtbaustelle noch bis ungefähr 5 Uhr gesperrt. Die A52 Mönchengladbach Richtung Düsseldorf ist zwischen Karst Nord und dem Kreuz Karst wegen Bauarbeiten bis ungefähr 5 Uhr gesperrt. Die A448 Bochum West Richtung Dortmund-Witten ist zwischen dem Tunnel Rombacher Hütte und Bochum Süd wegen der Erneuerung der Fahrbahn bis ungefähr 5 Uhr gesperrt und eine Meldung für den Stadtverkehr München. Auf dem mittleren Ring sind der Effner-Tunnel, der Leuchtenberg-Tunnel, der Richard-Strauss-Tunnel und der Innsbrucker Ringtunnel wegen Wartungsarbeiten noch bis ungefähr 5.30 Uhr in beiden Richtungen gesperrt. Das waren die Verkehrsmeldungen. Wir wünschen Ihnen eine gute Fahrt.
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0: Ja, und wie wär's? Jetzt zu früher Stunde, bisschen fliegen lernen können wir haben. Mit Tom Petty und den Heartbreakers.

Carly Simon mit ihrem Klassiker aus den frühen 70ern, You're So Vain, hier in der ARD-Hitnacht. So, der nächste Song kommt aus den 80ern von The Catch, 25 Years, 25 Jahre. Ne? Was fällt Ihnen dazu ein, mal so nebenbei gefragt? Also mir zuallererst 25 Jahre verheiratet sein. Ne? Und wenn man 25 Jahre verheiratet ist, kann man Silberhochzeit feiern. Ja, nur ist es so ziemlich ungleich verteilt. Ne? Für den einen sind 25 Jahre Ehe wie im Fluge vergangen. Für den anderen war es eine gefühlte Ewigkeit.

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1: Um 2 Uhr mit Ronald Lessig. In der norwegischen Hauptstadt Oslo wird heute bekannt gegeben, wer in diesem Jahr den Friedensnobelpreis erhält. Laut Nobelkomitee waren fast 300 Persönlichkeiten und Organisationen nominiert. Skandinavien-Korrespondent Arne Bartram zu den Favoriten.
2: Als mögliche Gewinner gelten die Kinderhilfsorganisation Save the Children, eine ukrainische Organisation für Kinderrechte und ein Netzwerk von Helfern für Bürgerkriegsopfer im Sudan. Letztes Jahr, da gab es eine ziemlich umstrittene Entscheidung. Da bekam die venezolanische Oppositionspolitikerin Maria Corina Machado den Preis, die ihn dann symbolisch weitergegeben hat an Donald Trump. Welche Personen oder Organisationen den Friedenspreis bekommen, entscheiden die 5 Mitglieder des norwegischen Nobelkomitees. Wer alles unter den Nominierten war, bleibt übrigens 50 Jahre lang geheim.
1: In Berlin beginnen Linke, Grüne und SPD heute ihre Sondierungsgespräche. Dabei geht es ab dem Vormittag um den Landeshaushalt. Den Weg freigemacht für Sondierungen hatte eine gemeinsame Vereinbarung der 3 Parteien. Sie verständigten sich unter anderem auf verbindliche Regeln, wie auf antisemitische Vorfälle innerhalb der Fraktionen reagiert werden soll. Grüne und SPD hatten dies zur Bedingung für Sondierungsgespräche gemacht. In Berngau in Ostbayern hat ein Mann 2 Menschen erschossen und hält sich seit Stunden in seinem Haus verschanzt. Sein Motiv ist unklar, die Polizei versucht zu verhandeln. Aus München Antje Dörfner.
3: Bei den beiden Opfern handelt es sich um Mitarbeitende des Landratsamtes. Sie hatten den mutmaßlichen Täter am frühen Donnerstagnachmittag in Berngau in der Oberpfalz im Rahmen einer routinemäßigen Waffenkontrolle aufgesucht. Dabei hatte der Waffenbesitzer Schüsse abgegeben. Spezialkräfte seien im Einsatz und hätten das Gebäude umstellt. Vor Ort sind rund 150 Polizisten. Rund um den Einsatzort wurde ein Gefahrenbereich eingerichtet. Außerhalb des abgesperrten Bereichs besteht laut Polizei keine Gefahr für die Bevölkerung.
1: Die US-Regierung will die Hinrichtung eines wegen 13-fachen Mordes verurteilten Amokläufers in einem Livestream übertragen. Das hat Verteidigungsminister Hexeth angekündigt. Im Interview mit einem rechten Influencer sagte er, es werde ein Erschießungskommando